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1: Thunder, Home Record. I wanna turn down.

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3: Ich bin Moritz Einzel. Bei der Fußball-WM in den USA, Mexiko und Kanada steigt der Titelverteidiger ins Turnier ein. In diesen Minuten beginnt das Spiel Argentinien gegen Algerien. Norwegen hat sein erstes Gruppenspiel schon erfolgreich absolviert. Ein 4:1 Erfolg gegen den Irak, auch dank zweier Treffer von Topstürmer Erling Haaland. Zuvor hatte Frankreich den Senegal mit 3:1 besiegt. Später gibt's noch die Partie Österreich gegen Jordanien. Da ist Anstoß um 6 Uhr. Die USA und die anderen G7-Staaten wollen ihre Bemühungen verstärken, den Ukraine-Krieg zu beenden. Es soll neue Sanktionen gegen Russland geben, auch im Öl- und Gassektor, heißt es in einer Erklärung vom Gipfel im französischen Evian. Mehr von Ursula Winkler.
4: Russland soll unter Druck gesetzt werden, nicht nur mit Sanktionen gegen den Energiesektor. Die G7-Staaten wollen auch mehr Waffen an die Ukraine liefern und versprechen dem Land weitere Unterstützung für den nächsten Winter. Sie sehen ukrainische Fortschritte an der Front und sprechen auch nach dem US-Deal mit dem Iran von einem richtigen Zeitpunkt. Das Rahmenabkommen soll am Freitag von den USA und dem Iran unterzeichnet werden.
3: Veggie-Burger dürfen auch künftig weiterhin Veggie-Burger heißen. Das Europaparlament hat aber dafür gestimmt, dass auf vegetarischen Produkten keine Fleischbegriffe mehr stehen dürfen. Also kein Hühnchen, kein Steak, keine Rippchen. Betroffen sind alle Bezeichnungen, die sich auf Fleischarten oder einzelne Teilstücke beziehen. Kritik kommt aus Deutschland. Ernährungsminister Reiner hält die Neuregelung für unnötigen Mehraufwand. Sachsens Gesundheitsministerin Petra Köpping hat eine positive Bilanz zur Landarztquote gezogen. Derzeit studieren 575 junge Leute im Rahmen der medizinischen Nachwuchsprogramme des Landes. Für die 40 jährlichen Studienplätze der Landarztquote gab es auch in diesem Jahr wieder rund 100 Bewerbungen. Köpping sieht bereits einen Effekt der Strategie. So habe sich die hausärztliche Versorgung im Vergleich zum Vorjahr leicht verbessert. Neben der klassischen Landarztquote setzt Sachsen zudem auf ein Hausarztstipendium, ein Studienprogramm in Ungarn sowie eine neue Landzahnarztquote.
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5: Tiefstemperaturen zwischen 14 und 10 Grad. Letzte Schauer und Gewitter ziehen nach Südosten ab. Örtlich bildet sich Nebel. Heute im Laufe des Tages zunächst meist trocken, später von Nordwesten her leichter Regen. Ein frischer Wind, maximal 24 Grad. Morgen heiter bis wolkig, bis 30 Grad.
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5: Ich bin Moritz Einzel. Bei der Fußball-WM in den USA, Mexiko und Kanada sind die Norweger richtig gut ins Turnier gestartet. Das Team feierte einen 4:1-Sieg gegen den Irak, auch dank zweier Tore von Topstürmer Erling Haaland. Zuvor war auch Kylian Mbappé ein Doppelpack gelungen für Frankreich beim 3:1 gegen den Senegal. Nach dem WM-Auftakt von Weltmeister Argentinien gegen Algerien feiert noch Österreich gegen Jordanien sein WM-Comeback nach 28 Jahren. David Alaba freut sich drauf.
6: Das bedeutet uns natürlich sehr viel nach so einer langen Zeit, dass Österreich wieder dabei ist, nach fast 30 Jahren. Und da sind wir schon wirklich sehr, sehr stolz drauf.
5: Österreich gegen Jordanien, Anstoß ist um 6 Uhr. Seit gut 2 Jahren ist Kiffen in Deutschland quasi salonfähig. Die Teillegalisierung von Cannabis ist den Innenministern der Länder aber ein Dorn im Auge. Sie wollen bei ihrer Konferenz in Hamburg auf eine Kurskorrektur drängen. In einer Beschlussvorlage, die der Rheinischen Post vorliegt, sprechen sich die Innenminister dafür aus, das öffentliche Kiffen wieder zu verbieten. Zur Begründung sagen sie unter anderem, dass es Probleme bei der Strafverfolgung gebe, weil die Besitzmengen sehr hoch bemessen seien. Im Bemühen um ein Ende des Ukraine-Kriegs wollen die G7-Staaten den Druck auf den Aggressor Russland erhöhen. In einer Erklärung vor dem heutigen Abschluss des Gipfeltreffens im französischen Evian heißt es, man werde die Sanktionen weiter verschärfen, auch im Öl- und Gassektor. Außerdem wollen die G7-Staaten mehr weitreichende Waffen- und Luftverteidigungskapazitäten liefern. Der Dresdner Polizei ist ein Schlag gegen Kinderpornografie gelungen. Bei einem gemeinsamen Einsatz mit der Staatsanwaltschaft wurden insgesamt 24 Wohnungen und Geschäftsräume in der Landeshauptstadt sowie den Landkreisen Sächsische Schweiz, Osterzgebirge und Meißen durchsucht. Ermittelt wird gegen 24 Beschuldigte. Bei den Maßnahmen wurden umfangreiche Beweismittel sichergestellt, darunter 51 Handys, 40 Computer und 186 andere digitale Speichermedien.
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7: Tiefsttemperaturen zwischen 14 und 10 Grad, letzte Schauer und Gewitter ziehen nach Südosten ab. Örtlich bildet sich Nebel. Heute im Laufe des Tages zunächst meist trocken, später von Nordwesten her leichter Regen. Ein frischer Wind, maximal 24 Grad. Morgen heiter bis wolkig, bis 30 Grad.
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1: Jennifer Lopez und David Guetta. Save Me Tonight.
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2: Ich bin Moritz Einzel. Guten Morgen. Eine Nacht der Superstars bei der Fußball-WM in den USA, Mexiko und Kanada. Stürmer Erling Haaland hat zweimal getroffen für Norwegen beim 4:1-Sieg gegen den Irak. Zuvor hatte Kylian Mbappé mit zwei Treffern zum 3:1-Auftaktsieg der Franzosen gegen den Senegal beigetragen. Nach dem Spiel von Weltmeister Argentinien gegen Algerien spielt ab 6 Uhr noch Österreich gegen Jordanien. Die USA und die anderen G7-Staaten wollen ihre Bemühungen verstärken, den Ukraine-Krieg zu beenden. Es soll neue Sanktionen gegen Russland geben, auch im Öl- und Gassektor, heißt es in einer Erklärung vom Gipfel im französischen Evian. Mehr von Ursula Winkler.
3: Russland soll unter Druck gesetzt werden, nicht nur mit Sanktionen gegen den Energiesektor. Die G7-Staaten wollen auch mehr Waffen an die Ukraine liefern und versprechen dem Land weitere Unterstützung für den nächsten Winter. Sie sehen ukrainische Fortschritte an der Front und sprechen auch nach dem US-Deal mit dem Iran von einem richtigen Zeitpunkt. Das Rahmenabkommen soll am Freitag von den USA und dem Iran unterzeichnet werden.
2: Veggie-Burger dürfen auch künftig weiterhin Veggie-Burger heißen. Das Europaparlament hat aber dafür gestimmt, dass auf vegetarischen Produkten keine Fleischbegriffe mehr stehen dürfen. Also kein Hühnchen, kein Steak, keine Rippchen. Betroffen sind alle Bezeichnungen, die sich auf Fleischarten oder einzelne Teilstücke beziehen. Kritik kommt aus Deutschland. Ernährungsminister Reiner hält die Neuregelung für unnötigen Mehraufwand. Sachsens Gesundheitsministerin Petra Köpping hat eine positive Bilanz zur Landarztquote gezogen. Derzeit studieren 575 junge Leute im Rahmen der medizinischen Nachwuchsprogramme des Landes. Für die 40 jährlichen Studienplätze der Landarztquote gab es auch in diesem Jahr wieder rund 100 Bewerbungen. Köpping sieht bereits einen Effekt der Strategie. So habe sich die hausärztliche Versorgung im Vergleich zum Vorjahr leicht verbessert. Neben der klassischen Landarztquote setzt Sachsen zudem auf ein Hausarztstipendium, ein Studienprogramm in Ungarn sowie eine neue Landzahnarztquote.
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4: Ja, dann mal einen wunderschönen guten Morgen. Mittwoch, der 17. Juni, 5:08. Und heute ist der Tag, an dem der Sommer zurückkommt. Was guckst du so?
5: Klingst du komisch?
4: Ich klinge komisch?
5: Aber warte mal, es klingt alles komisch. Oh Gott.
4: Klingt komisch.
5: Hörst du das? Hören Sie das auch?
4: Nee, es klingt nicht komisch.
5: Es klingt so geschmatzig.
4: Was, geschmatzig?
5: Ja, so. Das klingt irgendwie.
4: Nee, das ist, weil zu früh am Tag ist noch.
5: Ja, ach so.
4: Jetzt vor 5 klingt alles noch ein bisschen schmatzig. Ja, also wo wollte ich denn hin? Ach so, zum Wetter. Ja, der Tag, an dem der Sommer jetzt wirklich zurückkommt. Wir hatten ja gestern schon so die erste warme Luftströmung. Ich finde, man hat es gemerkt, so am Nachmittag. Nicht wegen der Pupse, sondern weil es dann plötzlich auf einmal stellenweise in Sachsen 25 Grad warm war. Und das setzt sich heute fort. Das heißt, es wird jetzt wirklich warm und in den nächsten Tagen, es hat sich ja auch schon rumgesprochen, regelrecht heiß und hochsommerlich.
5: Ja, und ein bisschen gewittrig dann auch. Ein
4: bisschen,
5: ne?
4: Auch, ja.
5: So, schauen wir zu den Straßen. Gibt es eine Meldung von der B97 zwischen dem Ende der Straße und dem Abzweig nach Burg. Da hat es einen Unfall gegeben. B97 ist dort aktuell voll gesperrt. Und dann haben wir A9 Leipzig Richtung Nürnberg zwischen Dreußig und Eisenberg ein defekter Schwertransport rechts da. Also bitte Obacht geben. Da steht dieses Riesenteil. Ansonsten ist es im Moment aber noch relativ entspannt. Wenn Sie doch schon irgendwo was haben, was vielleicht stört auf den Straßen oder es blitzt vielleicht sogar schon bei dem schönen Wetter, passiert das ja manchmal, dann rufen Sie gerne durch 03 mal 800 und die 4 ist unsere kostenlose Hotline.

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1: Aufstehen.
2: Nee, lass mal. Das mach ich nicht.
3: Doch. Nee,
4: kann man nicht machen. Bleib mal liegen heute.
3: Das nutzt doch nichts. Außerdem, wer jetzt schon wach ist, der hat mehr von diesem wunderbaren Sommertag. Guck mal, es ist schon hell draußen, Sonne geht gleich auf. Ist schon aufgegangen, oder? Wann ist ein Sonnenaufgang?
4: Das
3: jetzt
4: ist
3: irgendwann.
4: Hell, ja, ja.
3: Und ja, alles toll. Also, genießen Sie es, macht was draus. Es ist jetzt kurz vor 5.
4: Morgen.
3: Moin.
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0: Moment mal, Gedanken zum Tag mit Michaela Stahl.
1: Haben Sie eigentlich den Durchblick? Was ist richtig oder falsch, wahr oder eine Lüge? Und das ist manchmal gar nicht so leicht zu beantworten, vor allem wenn wir uns durch Social Media scrollen. Und dabei habe ich manchmal das Gefühl, dass mir nicht das Handy in der Hand, sondern eher das Handy uns in der Hand hat. Es beeinflusst und je nachdem, was wir sehen, bekommen wir gute oder schlechte Laune. Sehen die Dinge positiv oder halt auch negativ. Die Frage, die ich mir in letzter Zeit immer öfter stelle, verpassen wir damit nicht unser eigenes Leben? Warum machen wir uns denn so abhängig? Warum bilden wir nicht mehr unsere eigene Meinung? Und warum brauchen wir so viel Bestätigung? Warum bleiben wir trotzdem am Handy hängen und fühlen uns danach schlecht, weil wir vielleicht nicht so erfolgreich, schlank, liebenswürdig oder reich sind? Warum können wir das nicht ausblenden? Gott hat uns erschaffen, damit wir etwas Eigenes auf die Beine stellen, damit wir eigene Ideen entwickeln, etwas bewegen und nicht abgucken. Wir sollten also wieder unabhängiger werden. Es gibt eine Bewegung, die nennt sich Hands Free, also die Hände frei haben, das Handy beiseite legen und vielleicht Zeit mit unseren Lieben genießen. Das wäre ein guter Anfang. Und wenn ich dann meinen Mann, mein Kind, meine Eltern anschaue, sie frage, was sie bewegt, zuhöre und nachfrage, ja dann könnte es passieren, dass wir wieder mehr Durchblick haben.
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1: Mit Janis Müller. Guten Morgen. Deutschlands größte Solarthermieanlage ist fertig. Sie steht südwestlich von Leipzig und soll heute in Betrieb genommen werden. Laut Stadtwerken kann die Anlage im Sommer 20 und im Winter 2% des städtischen Fernwärmebedarfs decken. Ab heute wird die S24 südlich von Torgau saniert, und zwar bis Ende Juli auf einem Abschnitt von knapp 4 Kilometern zwischen Sitzenroda und Schmannewitz. Das neue Zentrum für medizinische Innovationen an der Uniklinik Leipzig wird heute offiziell eröffnet. Es soll die Forschung schneller in die Praxis bringen und Kliniken enger mit der medizinischen Industrie vernetzen. Die USA und die anderen G7-Staaten wollen ihre Bemühungen verstärken, den Ukraine-Krieg zu beenden. Es soll neue Sanktionen gegen Russland geben, auch im Öl- und Gassektor, heißt es in einer Mitteilung. Und Argentinien hat seinen WM-Auftakt gegen Algerien mit 3:0 gewonnen. Alle 3 Tore erzielte Lionel Messi.
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3: Guten Morgen, was für ein wunderschöner Start in einen wunderschönen Mittwoch. Die Temperaturen, die gehen auf 25, 26 Grad rauf. Ein paar kleinere Wolken mischen immer mal mit, aber es gibt viel Sonnenschein, also alles in allem ein traumschöner Tag. Morgen auch eine Mischung aus Sonne und Wolken, und die Temperaturen, die gehen morgen schon auf 28, 29 Grad rauf. Um das nochmal zu toppen, dann am Freitag 32, stellenweise 33 Grad. Ein wunderschöner Tag, allerdings mit einer kleineren Schauer- und Gewitterwahrscheinlichkeit. Und Vorsicht auf den Straßen, A14 in Richtung Dresden zwischen Grimma und Mutschenhöhe, Raststätte Muldental im Baustellenbereich, defekter LKW.
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0: geht kein Weg dran vorbei an dem Jungen.
1: An den Jungen, ne? So, und wir alle wünschen Ihnen jetzt erstmal einen schönen guten Morgen. Mittwoch der, was war heute? 16., ne?
2: 17.
1: Was, ist heute schon der 17.? Ja. Ach, tatsächlich, Mensch, Zeit vergeht. Ja, und jetzt ist es 6:06. Also, wunderschönen guten Morgen.
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0: ist 5:30. Wunderschönen guten Morgen an diesem Mittwoch. Wir reden mal über Fußball. Ja, alten Spruch, kennen Sie? Das Runde muss ins Eckige, also der Ball muss ins Tor. Aber wie rund ist der eigentlich? Ist der überhaupt richtig rund? Das ist doch mal eine gute Frage. Und Christine hat sich mal etwas genauer mit dem Fußball beschäftigt. Erzähl mal.
1: Ja, so ein Fußball ist natürlich schon rund, aber nicht wirklich eine perfekte Kugel. Es ist unglaublich schwierig, eine perfekte Kugel zu erschaffen, die zugleich stabil, leicht und langlebig ist, sodass die meisten Fußbälle kugelförmige Vielecke sind und eben keine perfekten runden Kugeln. Die klassischen Fußbälle bestehen aus 32 zusammengenähten Flächen, 12 Fünfecke und 20 Sechsecke, wobei niemals zwei Fünfecke einander berühren. Übrigens gibt es 1812 Möglichkeiten, aus diesen Formen dann einen Ball zu bilden, aber nur eine, bei der sich die Fünfecke nicht berühren. Ein Fußball ist ein sogenanntes abgestumpftes Icosaeder. Der Weltfußballverband FIFA gibt vor, dass ein Fußball einen Umfang von 68 bis 70 Zentimeter haben muss und höchstens 1,5% von einer perfekten Kugel abweichen darf. Also ein Fußball ist schon rund, aber eben keine richtig perfekte Kugel.
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0: 6 Minuten nach 5:30.
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3: Ein wirklich wunderschöner Tag erwartet uns. Erstmal einen schönen guten Morgen. Die Temperaturen, die gehen so auf 25, 26 Grad rauf. Es gibt viel Sonnenschein, nur ein paar lockere Wolken, die ab und zu mal mitmischen. Und auf den Straßen haben wir einen defekten LKW auf der A14 Richtung Dresden zwischen Grimma und Mutschenhöhe, Raststätte Muldental in der Baustelle. Bitte vorsichtig fahren.
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0: So ist es, 3:46. Hallo Welt. Hallo ihr. Hallo See. Hallo Mittwoch. Wunderschön nochmal. Und wir reden kurz über das Thema Urlaub. 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
0: Viel Spaß schon mal.

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3: Mit Janis Müller. Guten Morgen. Heute Abend steigt der 22. Firmenlauf in Leipzig. Auf einer Strecke von knapp 5 Kilometern begeben sich über 22.000 Läuferinnen und Läufer auf die Strecke. Veranstalter Konrad Kebelmann, Start ist auf der Festwiese und wie geht's denn weiter?
4: Biegen dann gleich Richtung Elsterbecken und laufen dann unten rechts rum am Elsterbecken entlang hoch zur Landauer Brücke. Wir laufen dann am Sportforum runter bis zur Arena Leipzig. Einmal drumherum und dann auf dem Rückweg wieder am Sportforum, direkt am RB-Stadion vorbei und am Gästeblock vorbei quasi, ist der Zieleinlauf.
3: Die ersten Teilnehmer starten um 17.40 Uhr. Sie sollen über 40 Millionen Euro erbeutet haben. Mehreren mutmaßlichen Mitgliedern einer riesigen albanischen Betrügerbande wird nun in Leipzig der Prozess gemacht. Frank Selig.
5: Über Jahre hinweg soll die Bande Anleger im Internet geprellt haben. Sie täuschten Gewinne vor, teilten das Geld aber dann einfach untereinander auf. Laut Generalstaatsanwaltschaft bestand die Bande im Kern aus 15 Mitgliedern sowie mehr als 100 weiteren Beteiligten. Vor 2 Wochen wurde ein Mitglied bereits verurteilt. Heute ist eine 30-jährige Albanerin dran, die für die technische Abwicklung zuständig gewesen sein soll. Dafür habe sie knapp 370.000 Euro kassiert, heißt es. Gegen 3 weitere Albaner sei ebenfalls bereits Anklage erhoben worden.
3: Die gemeinnützige Umweltschutzorganisation VSR Gewässerschutz macht heute Vormittag auf dem Rossplatz in Delitzsch Station. Von 9 bis 11 Uhr kann man dort sein Brunnenwasser professionell prüfen lassen. Das Labormobil untersucht die Proben unter anderem auf Nitrat-, Salz- und Säuregehalt. Die Experten bieten vor Ort zudem eine Einschätzung zur allgemeinen Wasserqualität sowie Beratung an. Die Aktion soll Brunnenbesitzern helfen, Gesundheitsrisiken durch belastetes Wasser im eigenen Garten zu vermeiden. Es war eine Nacht der Superstars. Bei der Fußball-WM hat Lionel Messi den WM-Rekord von Miroslav Klose eingestellt. Beim 3:0-Erfolg von Weltmeister Argentinien gegen Algerien erzielte Messi alle 3 Treffer und hat damit insgesamt 16 Tore bei Weltmeisterschaften gemacht, genau wie Klose. Zuvor hatte Norwegen gegen den Irak 4:1 gewonnen und Frankreich besiegte den Senegal mit 3:1.
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7: Einen wunderschönen guten Morgen. Heute der 17. Juni und zum Welttag der Krokodile muss man anmerken, dass Krokodile Sonnenschein genauso lieben wie wir. Ja, es gibt sogar Arten, die auf Bäume klettern, um den besten Sonnenplatz zu ergattern. Das allerdings ist eine ziemlich schräge Vorstellung. Also wir müssen heute nicht auf Bäume klettern, um den besten Sonnenplatz zu ergattern, denn es gibt viel Sonnenschein bei uns überall. Die Temperaturen, die gehen so auf 25, 26 Grad rauf. Ein paar Wolken sind immer mal mit dabei. Morgen der Tag wird genauso schön und noch ein Stückchen heißer, 28, 29 Grad, die Höchstwerte. Und auf den Straßen läuft alles störungsfrei. Gute Fahrt.
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9: Ciao.
10: Bitte bleibt hier.
9: Wir sind ja da. Und wünsche Ihnen jetzt erstmal einen schönen Mittwoch, 17. Juni. Es ist jetzt 6:06.
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0: Ja, 6:03.
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2: Ja, und die widmen wir heute mal allen Teams des Firmenlaufs. Rund 22.000 Läufer wollen am Nachmittag hier bei uns in Leipzig an den Start gehen. Für ihre Unternehmen, egal ob Bestzeit oder gemütliches Joggen mit den Kollegen. Heute stehen Teamgeist, Bewegung und jede Menge Spaß im Mittelpunkt. Wir drücken allen Teilnehmern die Daumen. Und an alle, die nicht mitlaufen, einfach vorbeikommen. Die Zuschauer an der Strecke sorgen dann nochmal für richtig Stimmung. Also Leipzig feiert das Laufen heute.
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0: empfangen Sie uns wieder live aus der Heilanstalt für hoffnungslos gestörte Optimisten. Wunderschönen guten Morgen wünschen Ihnen die Christine.
1: Guten Morgen.
0: Die Miri.
2: Morgen.
0: Der Tim. Hallo. Oh, hallo. Was war los gestern? Gab es ein Whisky gestern zum Fußball?
3: Das war jetzt einfach nur der Morgen.
0: Ach so. Das Morgen, ja. Hallo. Yoshi ist immer noch im Babyurlaub. Schöne Grüße an den Yoshi und seine Mädels. Mhm. Gut, wir haben ein Geburtstagskind heute, die Luise aus der Redaktion. Ja, Luise, wir winken mal rüber. Glaubst du, sie arbeitet jetzt gerade. Ja. So, Happy Birthday, Luise.
1: Das ist und, aber jetzt nicht so liebevoll vorgetragen. Ein bisschen mehr Enthusiasmus, bitte.
0: Also, ja, alles Gute. Es gibt Muffins. Hey. Ja, das ist ja schön.
1: Du
0: das
1: hast
0: ist
1: Muffins
0: ja,
1: gebacken?
0: Nein, die Luise hat Muffins.
1: Ach, sie hat welche.
0: Ja, es gibt Muffins, oh Geburtstagsmuffins. Ja. Und das macht doch diesen Morgen sowieso schon zu einem schönen Morgen. Aber nicht nur das, sondern auch, dass der Sommer zurückkehrt, der Hochsommer. Ja, Miri, heute. Hey. Heute schon 30 Grad, oder?
1: Nö, noch nicht ganz. Heute ist noch so ein bisschen verhalten, aber es wird ja in Sachsen auch fleißig gelaufen, daher passt das. Und morgen geht's dann ordentlich nach oben. Wir nähern uns langsam den 30 Grad.
0: Und du hast es gesagt heute, Firmenläufe in Leipzig, in Dresden, in Bautzen und so weiter. Also heute ist der große Lauftag in Sachsen. Ja, bei uns läuft's auch. Für Christine läuft. Mhm. Ja, hat einen wirklich guten Lauf.
2: Gleichstand bei der Kaffeefrage. Das heißt, jetzt geht's um Geschwindigkeit und Wissen.
0: 29 zu 27, ja.
2: 29 zu 29.
0: Aber ist ja wurscht. Das ist ja egal, das stimmt. Ja, der Tim hat da mal eine kleine Frage vorbereitet. Und die Antwort entscheidet darüber, wer das Käffchen kocht für das ganze Team. Das Käffchen zu den Muffins heute.
4: Ja, heute vor 70 Jahren, 17. Juni 1956, Olympische Sommerspiele in Stockholm. Der deutsche Hans-Günther Winkler holt Gold und zwar mit
0: Tim.
4: Kennt man doch Hans-Günther Winkler.
1: Natürlich, der Günni.
0: Ja. Günni, genau, ja. Schöne Grüße. Der Hagü. Hans-Günther. Genau. Die Fans haben Hagü gesagt. Hagü. Ja. Hagü. Hans-Günther Winkler.
4: Ja, womit hat er denn Gold geholt? A. Dem Kanu Maller, B. Dem Pferd Haller oder C. Dem Fahrrad Jalla.
0: So, wir überlassen der Christine den Vortritt. Dem Fahrrad Jalla.
1: Was?
0: Quatsch jetzt. Maller, Haller, Jalla. So, dann hätten wir doch das Kanu übrig, das Kanu Maller. Mhm. Das ist ja Quatsch, oder? Miri.
1: Naja, sag mal, es könnte ja auch eine Fangfrage sein, weil logisch eigentlich wäre das Pferd.
0: Gibt man seinem Pferd einen Namen?
1: Ja.
0: Das hat ja Tim in letzter Zeit oft gemacht, dass man denkt, jetzt ist es doch ja.
1: Nee,
0: ja,
1: aber ich finde, Hans-Günther Winkler klingt auch irgendwie so nach einem Jockey.
0: Finde ich auch.
1: Also nee, nach
0: nicht,
1: einem,
0: nicht,
1: ja.
0: Nicht Jockey, nee, hier so.
1: Hier Dressur.
0: Dressurreiter, würde ich auch sagen. Hans-Günther Winkler.
1: Keiner hatte einen eleganteren
0: Sprung.
1: Hufschlag.
0: Ja, Hufschlag
1: als Haller.
0: Hans-Günther war auf Haller, ja? Haller war es.
4: Haller.
0: Das Pferd Haller.
4: Das Pferd Kanu Maller oder Paradialla.
0: Ja, das war bestimmt ein Hengst. Ja, das glaube ich auch. Wenn ich Hengst wäre,
1: kriegst du mal echt Gehirnverschieden.
0: Wenn ich Hengst wäre, würde ich auch gerne Haller heißen. Doch, das klingt wahrscheinlich. Doch, ich glaube, das war Hengst Haller und ja. Haha. Ja, Hengst Haller, na klar, wer kennt ihn nicht. Wir nehmen B.
4: Okay, und der olympische Goldmedaillengewinn von Hans-Günther Winkler vor 70 Jahren in Stockholm gilt als einer der emotionalsten Momente der Sportgeschichte. Winkler verletzte sich im ersten Durchgang in seiner Disziplin schwer. Ein Muskelriss trug er davon.
0: Oh.
4: Konnte sich in der Folge nur mühsam und unter Schmerzen und starken Medikamenten auf seinem Sportgerät halten.
1: Oh nein, es ist das falsch.
4: Ohne es wirklich lenken oder führen zu können. Aber sein Wundersportgerät trug ihn trotzdem nahezu perfekt ins Ziel zum Olympiasieg. Es handelte sich um die Stute Haller.
0: Ja!
4: Springreiten.
0: Ich habe das Geschlecht verwechselt, aber ansonsten war ich gar nicht so schlecht. Ich hätte gedacht, Haller wäre ein Hengst. Es war die Stute Haller.
4: Ja.
0: Und damit Olympiasieg für Hans-Günther.
1: Ja, genau. Nicht alles, was männlich ist, trabt in den Sieg.
0: Nein.
1: Auch
0: natürlich. Und womit? Mit Recht. So. Also damit ein Punkt Für wen, Christine? Für welchen?
2: Ja, für euch.
0: Okay, alles klar. Wer macht Kaffee heute?
2: Ja, ich gehe schon.
0: Zu den Muffins?
1: Schmeckt's wenigstens.
0: Ja, okay, alles klar. Dann wünschen wir Ihnen einen tollen Start in diesen Mittwoch. Heute der 17. Juni. Es ist 6.15 Uhr. Viertel sieben.
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0: 12 Minuten vor 6:30. Die EU und die USA haben sich auf dem G7-Gipfel darauf geeinigt, den Druck auf Russland noch mehr zu erhöhen. Das ist dann so ziemlich genau die Ansage, die seit 4 Jahren gemacht wird. Vielleicht gibt Russland dem Druck ja doch irgendwann nach. Vielleicht erhöht es aber auch immer nur den Gegendruck. Wir werden sehen. Das wäre dann allerdings weiterhin keine so gute Nachricht für alle Beteiligten. Was sonst noch wichtig ist und wichtig wird, erfahren Sie auch gleich bei uns. Bleiben Sie dran.
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12: Mit Janis Müller. Guten Morgen. Leipzig schnürt heute die Laufschuhe. Beim Firmenlauf gehen so viele Menschen an den Start wie noch nie. Rund 22.000 Teilnehmer aus gut 1.000 Unternehmen werden auf der Festwiese erwartet. In Leipzig steht heute eine 30-jährige Albanerin vor Gericht, die mit einer Bande über 40 Millionen durch Anlagebetrug erbeutet haben soll. Laut Anklage soll sie für die Technik zuständig gewesen sein. Auf dem Rossplatz in Delitzsch kann man heute Vormittag sein Brunnenwasser professionell untersuchen lassen. Das Labormobil vom VSR Gewässerschutz ist von 9 bis 11 Uhr vor Ort. Für 16 Milliarden Euro soll die Bundeswehr neue Drohnen bekommen. Das hat Bundesverteidigungsminister Pistorius angekündigt. Der Ukraine-Krieg habe gezeigt, wie wichtig das sei. Und Veggie-Burger dürfen auch künftig weiterhin Veggie-Burger heißen. Das Europaparlament hat dafür gestimmt, dass auf vegetarischen Produkten keine Fleischbegriffe mehr stehen dürfen. Also kein Hühnchen, kein Steak, kein Rippchen.
11: 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Die nächsten Nachrichten in einer halben Stunde. 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
13: Im Studio Jens Umbreit, schönen guten Morgen. Frankreich ist am Abend erfolgreich in die Fußball-Weltmeisterschaft gestartet. Der Weltmeister von 2018 gewann sein Auftaktspiel in New Jersey gegen Senegal mit 3:1. Kylian Mbappé war der Mann des Spiels mit 2 Treffern. Für die deutsche Nationalmannschaft beginnt heute die Vorbereitung auf das zweite WM-Gruppenspiel gegen die Elfenbeinküste. Nach einem freien Tag bittet Bundestrainer Julian Nagelsmann sein Team wieder zum Training im Quartier in Winston-Salem. Kapitän Joshua Kimmich erwartet jetzt mit der Elfenbeinküste einen deutlich schwierigeren Prüfstein als zum Auftakt gegen Curaçao und fordert vor allem mehr defensive Stabilität.
14: Wir dürfen nicht so viel zulassen, müssen auch weniger Gegentore bekommen und gerade jetzt auch gegen so einen kleinen Gegner darf uns das nicht passieren, dass wir ein Gegentor bekommen.
13: Das Spiel gegen die Elfenbeinküste am Samstag um 22 Uhr deutscher Zeit in Toronto.
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15: Einen schönen guten Morgen. Das Döbelner Heimatfest heute bei herrlichem Sonnenschein. Die Temperaturen bei uns in Leipzig, die gehen auf 25 Grad rauf. Ein paar Wolken mischen immer mal mit, aber die bleiben harmlos. Morgen der Tag bringt einen Mix aus Sonne und Wolken und richtig sommerliche Temperaturen. Hochsommerliche kann man fast schon sagen, denn es werden so um die 28 Grad. Und am Freitag toppen wir das Ganze sogar noch mal mit Höchstwerten um die 32 Grad. Allerdings mit kleinerer Schauer- und Gewitterwahrscheinlichkeit. Und auf den Straßen haben wir noch nichts. Keine Staus und keine Blitzer, aber Sie haben vielleicht irgendwas entdeckt, dann sagen Sie gerne Bescheid. 03 mal 800 und die 4 ist die Nummer.
0: Dankeschön, Miri.
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0: aufstehen.
1: Nee, lass mal. Das mach ich nicht.
2: Könnte man noch einfach mal liegen bleiben.
3: Nee, komm, es ist ein schöner Tag heute. Es wird wirklich toll. Mittwoch, 17. Juni, kurz vor 6:30. Wir sagen erstmal guten Morgen allerseits.
2: Ja, guten Start.
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0: Viva, wunderschönen guten Morgen. Es ist 6.32 Uhr, 6:32, 6:07. Wir hoffen, Sie hatten ein gutes Nächtle und freuen sich jetzt auf einen schönen Tag. Wir haben gleich zwei gute Nachrichten. Nachricht Nummer eins, die gut ist, es wird jetzt wieder Hochsommer.
1: Ja.
0: Pünktlich jetzt zum Wochenende, beziehungsweise, was heißt jetzt zum Wochenende? Also dann Richtung Wochenende. Und wir haben ja dann von Samstag, nee, am Sonntag, nicht von Samstag auf Sonntag. Also da haben wir erstmal die Sommersonnenwende und offiziell kalendarischer Sommeranfang dann am Sonntag um 10 Uhr. Dann ist das da mit der Sommersonnenwende und so weiter. Dann beginnt der Sommer offiziell.
1: Quasi.
0: Mhm. Ja. Okay, so, und gut. Dann haben wir noch was Schönes, nämlich die Wasserqualität in Deutschland. Ist super. Perfekt.
1: Ja, ist spitze. Ja. 91% von knapp 2300 untersuchten Badestellen bei uns in Deutschland, also Seen, Flüsse und Meere, sind exzellent. Also wir können nur drei deutsche Badestellen, da wird vom Baden abgeraten. Aha. Und die sind zwei in Baden-Württemberg und ein See in Bayern. Aber ansonsten sind sämtliche Badeplätze bei uns wirklich super und wir können da bedenkenlos reingehen.
0: Okay.
1: Die haben auch EU-weit das getestet. Da haben sie 22.000 Badestellen unter die Lupe genommen und da haben 85% der Badestellen eine exzellente Wasserqualität bescheinigt bekommen. Mhm. Immerhin, und besonders gut sieht's da wohl in Zypern und in Griechenland aus.
0: Aha.
1: Aufpassen soll man Ungarn, Polen und Albanien. Da gibt es immer mal Badestellen, die nicht so pralle sind.
0: Alles klar.
1: Guck mal an.
0: Ja, dann bleiben wir hier.
1: Bleiben wir hier, ja, genau.
0: 91%. Und was machen wir hier? Wir läuten den Sommer ein. Um 6.34 Uhr, 6:34, 6:35. Also nochmal, wunderschönen guten Morgen. Kommen Sie gut in den Tag, in den 17. Juni. Und hier ist Kate.

0: Da kommen wir doch gleich zur Miri und zum Wetter.
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3: Guten Morgen, einen wunderschönen Mittwoch. Die Temperaturen, die gehen heute auf 25, 26 Grad rauf. Es gibt viel Sonnenschein, nur ein paar lockere Wolken, die ab und zu mitmischen. Also definitiv ein Tag zum Genießen. Und auf den Straßen, da sieht's momentan auch sehr gut aus. Aber wenn Sie was gesehen haben, gerne melden. 03x800 und die 4.
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0: Dream to Me. Hast du von mir geträumt heute?
1: Ich habe, glaube ich, gar nichts geträumt.
0: Ja, super.
1: Ach, Mist,
0: du bist ein echter Freund. Ja. 6.42 Uhr, 12 Minuten nach halb sieben. Das heißt, es ist Zeit für unseren Chef-Meteorologen, für unseren Wetterwetterman Micha Klein. Guten Morgen, Micha.
1: Guten Morgen, hallo.
0: Und wir schrumpfen. Also nicht du und ich, also das vielleicht auch, waren ja auch nicht jünger. Nee, Deutschland schrumpft, sehe ich gerade. Zum ersten Mal seit vielen Jahren ist die Einwohnerzahl gesunken.
1: Aha.
0: Und das heißt aktuell, vielleicht für alle, die gerne mitreden möchten, aktuell leben 83,5 Millionen Menschen in Deutschland. 83,5.
1: Okay.
0: Ja. Und das sind 83,5 Millionen Menschen, die wahrscheinlich spätestens ab morgen meckern, dass es zu heiß ist.
1: Hm? Ja, ich vermute.
0: Oder?
1: Die übermorgen wieder ganz viel Meinung haben zur Fußballnationalmannschaft wahrscheinlich. Ne?
0: Übermorgen übermorgen ist Freitag. Nee, da bist du jetzt ein bisschen verrutscht.
1: Nee, aber Meinung haben wir da schon.
0: Meinung haben wir schon, ja. Aber übermorgen spielen wir am Samstag.
1: Samstag, ne?
0: Und da können wir gleich mal anfangen, so am Wochenende, also gerade auch der späte Abend von Samstag auf Sonntag, vielleicht ist ja draußen gucken ein Thema, Public Viewing vielleicht sogar. Da sieht es ganz gut aus, oder? Zumindest was die Temperaturen betrifft.
1: Ja, und trotzdem, alle, die irgendwas veranstalten, werden sich die Haare raufen, weil es wird dann am Samstag auch wieder Unwetterwarnungen höchstwahrscheinlich geben, weil nämlich da sich kräftige Wärmegewitter entwickeln können. Und im Moment ist nicht ganz klar, wann, wie, wo wird das passiert. Mhm. Das sowieso nicht. Und Prost dabei. Trinkst du gerade was?
0: Ich trinke gerade einen Schluck Wasser, ja.
1: Oh, so wichtig.
0: Du, ja, klar.
1: Und Gewitter, da sind wir da beim Thema, das kann am Samstag heftig werden oder am Sonntag.
0: Und, hatte ich aufgestoßen? Nee, wieso?
1: Nee, das nicht.
0: Ach,
1: ich
0: hörte
1: nur, wie du so, also, okay, den Mund voll hattest.
0: Das ist klar.
1: Weißt du, das ist, ich träume zwar nicht von dir, aber ich kenne dich.
0: Unwetter. Gut, also möglicherweise muss aber nicht.
1: Möglicherweise muss man abwarten, ist dann auch sehr punktuell. Deswegen, ja, das ist dann blöd aus Veranstalter-Sicht, aber kann auch sein, dass vielerorts einfach ein ganz ruhiger, warmer Abend wird.
0: Okay, dann fangen wir heute mal an. Heute wird schon deutlich und spürbar sommerlicher als an den Tagen zuvor. Hm?
1: Genau, jetzt kommt die wärmere Luft an. Allerdings diese Warmfront, die spüren wir auch insofern, dass es nicht unbedingt nur sommerlich sonnig schön wird, sondern sich viele Wolken über uns tummeln. Es geht erstmal heute früh los, dass wir punktuell ein bisschen Nebel haben. Dann kann es auflockern, die Sonne sich auch nochmal zeigen. Und dann ist es so ein Hin und Her heute tagsüber. Immer mal wieder so richtig wechselnd bewölkt, mal aufgerissen, dann wieder dicker bewölkt. Und vor allem im Westen Sachsens kann so ein ganz klein bisschen Regen aus dieser Wolkendecke fallen. Ansonsten sieht es relativ ruhig aus und wie du schon sagst, deutlich wärmer. So um 25 Grad sind heute schon möglich. Und morgen rutschen wir dann schon ganz knapp an die 30 Grad Marke ran. Ein trockener Tag und dann deutlich mehr sonnige.
0: Okay. Gut. Hallo, bist du da? Ist was?
1: Ich bin da.
0: Ja, gut. Wunderbar. Möchtest du jetzt auch was trinken?
1: Ich würde auch was trinken.
0: Dann mach mal Käffchen.
1: Dankeschön.
0: Das?

0: Moin, es ist 7:12. Wir gucken kurz auf die Fußball-WM. Das Bemerkenswerteste vom gestrigen Spieltag war vielleicht das 3:0 der Argentinier gegen Algerien. Alle drei Tore geschossen von Lionel Messi. Und damit schreibt er Geschichte und stellt gleich mal den WM-Torschützenrekord ein. Und da kommt wahrscheinlich noch einiges nach. Was heute sonst noch wichtig ist und wichtig wird, das kommt auch gleich für Sie, nämlich hier bei uns in den Nachrichten.
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12: Mit Janis Müller. Guten Morgen. Südwestlich von Leipzig geht eine riesige neue Anlage zur Fernwärmeversorgung der Messestadt ans Netz. Peter Krupsch von den Leipziger Stadtwerken.
13: Ja, wir haben heute in Leipzig die größte Solarthermieanlage Deutschlands in Betrieb genommen. Die startet jetzt und wird in wenigen Tagen dann auch in den Dauerbetrieb gehen. Und dann gibt es klimaneutrale Fernwärme für Leipzig in Lausen. Wir sind sehr stolz darauf, mit diesem Megaprojekt innerhalb von gut 3 Jahren Bauzeit das auf die Beine gestellt zu haben.
12: Im Sommer soll die etwa 6,5 Hektar große Anlage bis zu 20% des Fernwärmebedarfs in Leipzig decken, im Winter immerhin 2%. Solarthermiezellen wandeln Sonnenenergie nicht in Strom um, sondern erwärmen Wasser. Über 22.000 Läuferinnen und Läufer und gut 1.000 Unternehmen machen heute beim Leipziger Firmenlauf mit. Von großen Konzernen bis kleinen Betrieben ist alles dabei, Veranstalter Konrad Kebelmann.
14: Das größte Team ist noch nicht ganz hundertprozentig entschieden. Wir haben hier die Stadtverwaltung Leipzig und das Uniklinikum, die nahezu gleich auf sind. Wir reden hier von über 1.000 Teamteilnehmern. Also es ist der absolute Wahnsinn. Und natürlich Radio Leipzig auch mit gutem Beispiel voran. Ihr seid auch mit am Start. Und wir freuen uns wieder auf das Radio, was um die Strecke geschoben wird. Ich bin gespannt.
12: Die erste Welle startet kurz nach 5:30 auf der Festwiese Leipzig. Das neue Zentrum für medizinische Innovation an der Uniklinik Leipzig wird heute offiziell eröffnet. Es soll den Transfer von Forschungsergebnissen in die Praxis beschleunigen. Am neuen Standort in der BioCity vernetzt das Zentrum Kliniken mit der medizinischen Industrie. Zur Feier des Tages werden heute erste Projekte wie automatisierte Vitalerfassung und Robotiklösungen präsentiert. Seit gut 2 Jahren ist Kiffen in Deutschland unter bestimmten Voraussetzungen erlaubt. Die Teillegalisierung von Cannabis ist den Innenministern der Länder aber ein Dorn im Auge. Sie wollen bei ihrer Konferenz in Hamburg auf eine Kurskorrektur drängen. In einer Beschlussvorlage, die der Rheinischen Post vorliegt, sprechen sich die Innenminister dafür aus, das öffentliche Kiffen wieder zu verbieten. Titelverteidiger Argentinien ist mit einem fulminanten Sieg in die Fußball-WM gestartet. Der Weltmeister besiegte Algerien mit 3:0. Alle 3 Treffer erzielte Lionel Messi. Er hat jetzt insgesamt 16 WM-Tore und hat mit Miroslav Klose als WM-Rekordtorschütze gleichgezogen.
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15: Einen schönen guten Morgen, einen wunderschönen Mittwoch. Boah, das Wetter ist ideal für den Firmenlauf, würde ich sagen. 25 Grad heute die Höchstwerte. Dazu ein paar Wolken, die sind immer mal mit dabei, aber auch jede Menge Sonnenschein. Morgen ein Mix aus Sonne und Wolken, deutlich wärmere Temperaturen. 28 Grad die Höchstwerte. Und am Freitag setzen wir noch eine Schippe drauf. 32 Grad die Höchstwerte, allerdings bei kleinerer Schauer- und Gewitterwahrscheinlichkeit. Und auf den Straßen sieht alles noch entspannt aus, da haben wir noch nichts weiter. Aber falls Sie irgendwas entdeckt haben sollten, sagen Sie gerne Bescheid. 03 mal 800, und die 4 ist die Nummer, unter der Sie mich erreichen. Ich wünsche einen wunderschönen Mittwoch, schönen Tag.
0: Ja, danke schön, Miri.
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17: 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Es ist Mittwochmorgen. Und hier sind Ihre Gastgeber. Christine
18: Platschquatsch
17: und André Hart.
18: Ach du meine Nase.
0: Ja.
15: Och Mensch.
0: Da können wir ja anfangen. Wünschen einen fabelhaften Start in diesen 17. Juni. Schöne Grüße auch ans, wie hast du gesagt, ans Kacke-Auto. Das kommt jetzt. Ja, das kommt jetzt zur Christine. Also nicht zur Christine, aber eben nach Hause.
15: Biologische Kleinkläranlage, ich sag's Ihnen. Also so in der Stadt kennt man das ja gar nicht so, ne? Aber es gibt ja Menschen, die sind nicht ans Abwassernetz angeschlossen. Ja. Und wenn da dann plötzlich irgendwas ist verstopft, irgendein Überlauf.
0: Oha.
15: Und da kannst du ja dann in so eine Kleinkammer-Klärgrube kannst du ja nicht einfach reinklettern, weil die ja logischerweise voll ist.
13: Das heißt, mit einer Taucherbrille vielleicht oder so.
15: Ja, ne? Geht ja nicht.
13: Das ist ja vielleicht nicht so schön.
15: Muss vorher das Kacke-Auto kommen.
0: Das
15: Kacke. Das Dicke da erstmal rausholen.
0: Oh nee. Hallo, es ist Frühstückszeit. Es ist kurz vor 7. Ich wollte dir nur mal schöne Grüße sagen und ihr macht einen tollen Job.
15: Ja, wirklich.
0: So, damit nochmal guten Morgen allerseits. Und jetzt ist es 7:04.
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0: Michael Jackson.
1: Es ist 7:02 jetzt.
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2: Ja, wer hier vorbeikommt, der hört es sofort. Das Miauen gehört bei der IG Katzenschutz Leipzig einfach zum Alltag. Elke Jäger ist seit 10 Jahren dabei, mittlerweile sogar im Vorstand. Gemeinsam mit anderen Ehrenämtlern kümmert sie sich um Katzen, die ausgesetzt wurden, kein Zuhause mehr haben oder einfach Hilfe brauchen. Und nicht jede Samtpfote ist danach wieder weg.
3: Die meisten unserer Tiere, die aktuell bei uns sind, sind Dauerbewohner, die schon über längere Jahre bei uns im Alter sind.
2: Denn gerade die älteren, kranke oder besonders schüchterne Tiere brauchen manchmal eben etwas mehr Zeit, bis sie das richtige Zuhause gefunden haben, damit es am Ende aber auch wirklich passt.
3: Diejenigen, die zur Vermittlung stehen, werden natürlich auf der Vermittlungsseite vorgestellt. Und bei Interesse haben wir auch auf der Seite eine Checkliste, die man sich vorher anschauen sollte.
2: Und auch nach 25 Jahren gilt, jede Katze, die ein neues Zuhause findet, ist für den Verein ein kleiner Grund zum Feiern. Mehr Infos zu den einzelnen Mauzis finden Sie online unter katzenschutz-leipzig.de.
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0: ist gleich 10 nach 7. Wunderschönen guten Morgen. Und hier ist unser, also man nennt ihn ja liebevoll den Läufer des deutschen Wetters, unser Wetterwettermann Michael Klein. Guten Morgen, Herr Klein.
1: Der Wegläufer.
0: Laufklamotten schon an?
1: Ich könnte auch mit dem hier laufen, ja.
0: Man könnte sagen, heute Sachsen läuft. Also in mehreren Orten gleich die großen Firmenläufe. Bautzen, 1.500 bis 2.000 Menschen etwa, die damit laufen. Leipzig, 22.000 Menschen etwa. Dresden, 32.000. Einer der größten Firmenläufe Deutschlands. Boah. Wahrscheinlich sogar der größte, weiß ich nicht genau. Aber ist ja auch egal. Es geht ja nicht um das Große und hier schneller, höher, weiter, sondern um dieses gemeinsame Erlebnis. Das ist toll, oder?
1: So Firmenläufe. Ja, und vor allem, dass auch Friedrich Merz endlich mal sagen kann, es läuft in der deutschen
0: Absolut, Deutschland. Natürlich. Ja. Wir werden das heute in Sachsen beweisen, dass es läuft. Tja, und das sind, wie gesagt, 5 Kilometer. Und ich finde, das ist total spannend.
1: Ist das schön? Jetzt höre ich das erst. Dann
0: ja.
1: Ist da wieder hier Quizmusik.
0: Wir kommen zum kleinen Quiz mit Michael Klein.
1: Ich plaudere so locker mit dir hier rum. Ja. Und dabei geht's hier um was. Ja.
0: Und jetzt die Frage, Micha, also wir alle sind ja ständig in Bewegung, ja, ein Leben lang, ich muss sagen, wir laufen ja relativ viel, also die einen gehen, die anderen joggen, laufen, so rein statistisch und durchschnittlich gesehen, Micha, wie oft läuft ein Mensch im Laufe seines Lebens um die Erde, um den Äquator? Zweimal, dreimal oder viermal?
1: Ich darf ja nicht googeln, aber darf ich einen Taschenrechner benutzen?
0: Jetzt weiß ich, wie ist denn das in der Schule? Darf man, hier Lehrerkind Christine, darf man einen Taschenrechner benutzen
1: doch.
0: In der Schule?
1: Ich bin ja hier mehr als dritte Klasse.
0: Okay, also in der Schule darf man einen Taschenrechner benutzen. So, Taschenrechner. Gut, okay, du darfst einen Taschenrechner benutzen.
1: Man sagt ja immer, man soll 10.000 Schritte pro Tag tun. Das macht ja keiner. Jetzt sagen wir mal realistisch, 2.000 Schritte?
0: Ich sag ja gar nichts.
1: Ich sag jetzt mal 2.000.
0: Hallo, hier geht's um ein Käffchen. Ich werde dir doch nicht helfen.
1: Im Schnitt. Vielleicht. Ja, in anderen Ländern läuft man vielleicht noch mehr. In unserer dekadenten Welt sitzen wir. Ich sag jetzt trotzdem mal 2.000. So, mal 305. Wie lang ist ein Schritt? Meter? Weniger als Meter.
0: Ne? Etwas weniger als Meter,
1: 0,75.
0: Ja.
1: So, mal 365,25. Ich denke ja an die Schaltjahre. Tage pro Jahr. So, wie alt wird der Mensch im Durchschnitt weltweit?
0: 80 ungefähr. Gehen wir mal von 80 aus. Also das kann ich sagen. Doch. Ich habe ja wissenschaftliche Expertise vorliegen. Also die gehen von 80 Jahren aus. Die 90-Jährigen laufen ja dann auch nicht mehr so viel oder gehen nicht mehr so viel wie ein 20-Jähriger zum Beispiel.
1: Aber es ist jetzt nicht weltweit, sondern du meinst, es ist ja auch...
0: 80 Jahre, naja, so, Jahre. Ja. Jetzt seid doch mal nicht so krümelkackerisch.
1: Ja, von wegen, du führst mich
0: also, doch mit der Zahl. Wie oft läuft ein Mensch im Lauf seines Lebens um die Erde? Zweimal, dreimal, viermal.
1: Dann rechne ich das in Kilometer um, dann wäre ich bei 43.800 Kilometer. Das wäre ja nur einmal rum, oder? Das wäre nur einmal. Ist das nur einmal? Das kann ich mir nicht vorstellen.
0: Bitte jetzt einloggen, Herr Klein.
1: Ja, ich gebe noch einen Sicherheitsfaktor drauf. Ich sage 2,5 Mal.
0: Also wir hätten zweimal, dreimal, viermal.
1: Dann nehme ich 2,5. Zweimal, dreimal oder viermal.
0: Ja.
1: Also dann bin ich ja bei der Rechnung mit, also ich wäre jetzt ja einmal gewesen. Ja. Dann sag ich zweimal.
0: Du sagst zweimal?
1: Ich sag zweimal.
0: Loggen wir ein?
1: Ja.
0: Und der Mensch läuft in seinem Leben etwa viermal um die Erde. Oh.
1: Aber im Bewerbungsgespräch wäre mein Lösungsweg doch mal schon.
0: Der wäre gut gewesen, der ist auch gut. Also, aber du hast ein bisschen zu niedrig gegriffen, was die durchschnittliche Schrittzahl pro Tag angeht. Die liegt nämlich bei 5.000, 6.000 etwa. Das heißt, wir laufen, also die gehen davon aus, also ich habe mir das jetzt nicht ausgedacht, die gehen davon aus, dass wir etwa, also jeder Mensch etwa 5 Kilometer pro Tag laufen.
1: Ja? Ich hätte gedacht, dass diese Vorgabe 10.000 Schritte ist so...
0: 5 Kilometer, aber das zählt ja keiner als 10.000. Also wir laufen etwa 5 Kilometer pro Tag, wenn man das jetzt mal hochrechnet, so 6.000 Schritte etwa. Das macht 2.000, also rund, leicht aufgerundet, 2.000 Kilometer pro Jahr. Und mal 80 macht das 160.000. Der Äquator ist 40.000 Kilometer, also einmal rum, der Erdumfang. Also läuft man viermal um die Erde, durchschnittlich, statistisch gesehen, im Laufe seines Lebens. Herr Klein gibt einen Kaffee aus.
1: Ja, aber gerne.
0: So, aber wir haben ja gerade gesagt, nicht schneller höher weiterzählt, sondern dabei sein. Deswegen allen, die heute am Laufen sind und das Land am Laufen halten, sozusagen. Heute, so 17 Uhr geht's, glaube ich, überall los. So am Spätnachmittag, Micha. Bleibt das Wetter da stabil?
1: So einigermaßen. Also es ist heute so ein Tag, an dem es immer zwischen Sonne und dann wieder dickeren Wolken hin und her wechselt. Und so ein bisschen Regen ist möglich. Da ist der Lauf in Leipzig am ehesten wahrscheinlich von betroffen. Ist aber meistens nur so ein ganz leichtes vor sich hin Regnen. Dresden könnte noch so auf der Grenze sein. Und Bautzen kommt wahrscheinlich davon nichts an. Also sprich im Westen, da ist ein bisschen was von diesem Regen dabei. Ein ansonsten wettertechnisch relativ ruhiger Tag mit Temperaturen um 25 Grad. Wird schon deutlich wärmer als in den letzten Tagen.
0: Wunderbar. Dann kommt die Hitze. Also genau. Das ist gut, dass es heute noch nicht so das Thema ist. Aber morgen dann schon wieder 30 Grad und mehr?
1: Ja, wahrscheinlich noch knapp unter 30 Grad. Eher so bei 29 wird wahrscheinlich Schluss sein. Nochmal die kommende Nacht ausnutzen. Aufreißen, was geht. Alles abkühlen lassen, denn dann wird heiß. Viel Sonne am Donnerstag, am Freitag auch ganz viel Sonnenschein und warm, feuchte Luft. Es wird also drückender, schwüler. Da am Freitag sind dann die Temperaturen auch über 30 Grad, vielleicht sogar bis 33 Grad möglich. Samstag ähnlich. Und da können sich dann einzelne Wärmegewitter entwickeln, die auch mal kräftiger sein können. Genauso am Sonntag, aber da sinkt die Temperatur schon wieder so ein ganz klein bisschen ab. Tropische Nächte noch mit dazu, also sehr warm und deswegen baut sich die Hitze richtig auf. Das wird eine kleine Hitzewelle, die wahrscheinlich bis Dienstag anhält.
0: Ja, da läuft dann auch der Schweiß.
1: Definitiv,
0: möglicherweise. Ja, dann würde ich sagen, jetzt noch eins. Wer gibt einen aus?
1: Ach, ich natürlich.
0: Der Micha gibt einen aus, also hoch die Tassen, jetzt ein Käffchen.
1: Oh ja.

0: Wir werden immer weniger. Das ist nicht schön. Die Einwohnerzahl Sachsens ist im vergangenen Jahr erneut gesunken. Das ist ein Trend der letzten Jahre. Und zwar haben wir jetzt ganz offiziell 4,03 Millionen Einwohner. Das heißt also 4.030.000 etwa in Sachsen. Gegenüber 2024 ist das ein Rückgang um knapp 16.000, was dann ungefähr 0,4% entspricht. Also leichter Rückgang der Einwohnerzahl in Sachsen. Was sonst noch wichtig ist und wichtig wird, das erfahren Sie auch gleich bei uns in den Nachrichten.
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6: Mit Janis Müller. Guten Morgen. Deutschlands größte Solarthermieanlage ist fertig. Sie steht südwestlich von Leipzig und soll heute in Betrieb genommen werden. Laut Stadtwerken kann die Anlage im Sommer 20 und im Winter 2% des städtischen Fernwärmebedarfs decken. Ab heute wird die S24 südlich von Torgau saniert, und zwar bis Ende Juli auf einem Abschnitt von knapp 4 Kilometern zwischen Sitzenroda und Schmannewitz. Das neue Zentrum für medizinische Innovationen an der Uniklinik Leipzig wird heute offiziell eröffnet. Es soll die Forschung schneller in die Praxis bringen und Kliniken enger mit der medizinischen Industrie vernetzen. Die USA und die anderen G7-Staaten wollen ihre Bemühungen verstärken, den Ukraine-Krieg zu beenden. Es soll neue Sanktionen gegen Russland geben, auch im Öl- und Gassektor, heißt es in einer Mitteilung. Und Argentinien hat seinen WM-Auftakt gegen Algerien mit 3:0 gewonnen. Alle 3 Tore erzielte Lionel Messi.
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8: Einen wunderschönen guten Morgen. Ein paar Wolken sind noch unterwegs, aber es sieht schon sehr schön blau aus bei uns in Leipzig. Die Temperaturen, die gehen auf 25 Grad rauf heute. Und morgen der Tag bringt einen Mix aus Sonne und Wolken. Unglaubliche 28 Grad. Am Freitag toppen wir das Ganze nochmal mit Höchstwerten um die 32 Grad. Allerdings kleinere Schauer- und Gewitterwahrscheinlichkeit gibt's. Und auf den Straßen, da haben wir einen Stau auf der A14, Abfahrt Taucher in Richtung Leipzig. Stau dort bis auf die Autobahn durch die Baustelle in der Torgauer Straße. Und ansonsten haben wir nichts weiter. Keine Staus und Blitzer, aber Sie vielleicht dann gerne melden. 03x800 und die 4.
0: Ja, danke schön, Miri.
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12: Guten Morgen, ich bin die Caroline und der André hat hier einen Kopf wie ein Fußball.
0: Was soll das jetzt? Ja,
8: Fußball. Und da muss man wissen, so ein Fußball ist ja nicht komplett rund, ne? Der ist so ein bisschen unrund.
0: Darf ich bitte neue Kollegen und neue, wer war das hier? Caroline, ja? Caroline, neue Hörer haben bitte?
8: Ja? So, nein, aber mal ganz im Ernst, es geht gleich. Gleich gibt es ja unsere kleine Rubrik Schlau gemacht um 19:30 und da geht es mal um den Fußball. Und da haben wir nämlich festgestellt, so ein Fußball ist nicht wirklich so richtig kugelrund. Wieso, warum, weshalb? Die Infos gibt's gleich.
0: Will ich gar nicht wissen.
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0: Es ist kurz nach 7:30 und lasst uns noch mal kurz über Fußball reden. Ja, das Runde muss ins Eckige, also der Ball muss ins Tor. Aber wie ist das eigentlich mit dem Rund des Balls? Ist der eigentlich richtig rund oder gibt es da doch ein paar Ecken und Kanten? Unser Lehrerkind Christine hat sich genau dazu mal schlau gemacht.
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2: Ja, so ein Fußball ist natürlich schon rund, aber nicht wirklich eine perfekte Kugel. Es ist unglaublich schwierig, eine perfekte Kugel zu erschaffen, die zugleich stabil, leicht und langlebig ist, sodass die meisten Fußbälle kugelförmige Vielecke sind und eben keine perfekten runden Kugeln. Die klassischen Fußbälle bestehen aus 32 zusammengenähten Flächen, 12 Fünfecke und 20 Sechsecke, wobei niemals zwei Fünfecke einander berühren. Übrigens gibt es 1812 Möglichkeiten, aus diesen Formen dann einen Ball zu bilden, aber nur eine, bei der sich die Fünfecke nicht berühren. Ein Fußball ist ein sogenanntes abgestumpftes Icosaeder. Der Weltfußballverband FIFA gibt vor, dass ein Fußball einen Umfang von 68 bis 70 Zentimeter haben muss und höchstens 1,5% von einer perfekten Kugel abweichen darf. Also ein Fußball ist schon rund, aber eben keine richtig perfekte Kugel.
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0: Ophelia. 6 Minuten nach 7:30 jetzt.
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3: Einen schönen guten Morgen, wirklich sehr angenehmes Wetter bei uns in Leipzig mit Höchstwerten um die 25 Grad geht's durch den Tag. Und Obacht auf den Straßen, haben wir einen Stau auf der A14, Abfahrt Taucher Richtung Leipzig bis auf die Autobahn durch die Baustelle in der Torgauer Straße. Ansonsten läuft alles störungsfrei. Ich wünsche eine gute Fahrt und einen wunderschönen Tag.
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0: Na? Sind wir denn schön eingecremt heute? Guten Morgen, Herr Klein.
1: Was denn eingecremt?
0: Was denn? Ja, das ist unser Chefmeteorologe Michael Klein. Ja. Es ist vielleicht ganz gut, dass man uns nicht sieht im Radio. Wir haben ja, das hatten wir, glaube ich, schon das eine oder andere Mal erwähnt, die typischen Radiogesichter.
1: Ja. Meinst du, da hilft Cremen noch
0: irgendwas? Deswegen verstecken wir uns. Nee, jetzt kommt ja der Sommer. Also erstmal euch und Ihnen am Radio auch nochmal einen schönen guten Morgen. Und der Sommer kommt, es wird sogar wieder hochsommerlich, das hat sich ja nun rumgesprochen. Auch die Sonne wird wieder scheinen. Und ich habe vorgestern oder vorvergestern, weiß ich gar nicht genau, einen ganz spannenden Podcast gehört, und zwar mit einer Dermatologin. Hm? Oh Gott, ich glaube, die war bei Matze Hilscher. Kennst du Matze, Hotel Matze?
1: Ja.
0: Höre ich gerne. Kann ich auch empfehlen. Podcast halt. Und die hat gesagt, würden auch Männer Sonnenschutzcreme mit dem Faktor 50 plus im Gesicht benutzen, so wie das viele Frauen schon tun, dann würde das nicht weniger als eine ästhetische Revolution bedeuten. Das heißt, wenn die jungen Männer jetzt damit anfangen würden, ja, wirklich auch darauf zu achten, dass sie sich an Tagen wie diesen, also heute geht's ja noch, heute haben wir noch ziemlich viele Wolken, aber so am Morgen, dann wirklich auch tagsüber mit Sonnencreme im Gesicht einschmieren, dann würden die in 20, 30 Jahren immer noch umwerfend gut aussehen. Und sie sagt, das wäre eine ästhetische Revolution hier in unseren Breiten.
1: Ah ja.
0: Finde ich spannend. Also weil das eben so viel ausmacht, die Sonne.
1: Ja. Also unser Dorf, unser Deutschland soll schöner werden.
0: Unser Dorf soll schöner werden. Ja. Und Männer, bitte nicht vergessen, Gesicht ist auch Dekolleté.
1: Ja, und ja, die Ohren.
0: Das gehört dazu, die Ohren. Ja. Also auch Hals und so weiter nutzt du nichts, wenn du jetzt so eine faltenfreie Stirn hast.
1: Richtig.
0: Und dann knittert so das Dekolleté und dann die Ohren sind dann ganz schrumpelig. Also auch dran denken. Nee, Sonnencreme ist wichtig. Aber das fand ich eine total spannende Aussage, dass sie sagt, eben, dass unsere Haut vor allem eben wegen der Sonne altert.
1: Ah ja, okay. Mhm. Ich hab letztens, irgendjemand hat mir erzählt, war es eine Sie oder ein Er? Ich weiß es schon gar nicht mehr. Nämlich das war so um die Mitte 30 und würde jetzt mit Botoxen anfangen wollen.
0: Ja, das ist auch ein Trend.
1: Ja, da war noch keine einzige Falte im Gesicht. Das war so ein Babyface. Und sagt, nee, muss man jetzt mit anfangen, weil ansonsten, wenn die Falten erstmal da sind, ist ja zu spät.
0: Hat die auch erzählt in dem Podcast? Also sie hat das nicht empfohlen, die Dermatologin, aber sie hat gesagt, dass es ein Trend bei jungen Menschen ist, die sagen, oder das wäre jetzt so ein Ding, dass aber so ganz geringe Dosen wohl irgendwie, dass sich die Falten gar nicht erst bilden, dass die gar nicht erst entstehen, und das ist wohl jetzt auch so eine Theorie. Die einen sagen, ja, könnte was dran sein, die anderen sagen, völliger Bullshit. Das muss jeder für sich entscheiden.
1: Also damit wir jetzt auch mal eingeladen werden in Podcasts und Talkshows, meine Theorie ist man sollte jetzt schon mal mit dem Rollator gehen. Das ist einfach auch, damit man sich so ein bisschen dran gewöhnt, damit es später stabiler ist und so weiter. Das ist ein neuer Trend. Da muss man mal gucken bei YouTube, das machen bestimmt ganz viele junge Menschen jetzt.
0: Ja, aber das mit dem Eincremen, also ich meine, Eincremen ist prinzipiell gut, weil das kann ja dann auch Hautkrebs und was weiß ich, aber jetzt so Botox und so weiter. Wenn ihr das alles nicht wollt, kommt zu uns, kommt zum Radio. Ja, jetzt sieht man euch nicht. Ja, ist alles gut.
1: Super.
0: Macht's wieder, Micha und ich. Hat viele Vorteile. Micha.
1: Ihr müsst euch auch nie wieder morgens früh waschen.
0: So sieht's aus. Wie sieht's denn beim Wetter aus?
1: Beim Wetter sieht's auch gut aus und das Eincremen wird ein Thema werden. Wobei jetzt natürlich, wenn es so heiß ist, da denken viele Leute dran, dass es natürlich sinnvoll ist. Eher ist das so ein Thema, wenn es so 15 Grad und strahlender Sonnenschein ist, dann unterschätzt man die Sonne immer. Mhm. Aber in den nächsten Tagen halten sich, glaube ich, viele nicht ganz so lange draußen auf, weil es so heiß wird. Wir steigern uns jetzt von Tag zu Tag. Heute sind wir schon mal wieder auf Sommerkurs. Das heißt, wir erreichen mal wieder die 25 Grad Marke. Mhm. Das zeitweise mit Sonne, aber oftmals sind viele dicke Wolken heute da. Und von Westen her zieht auch so ein ganz, ganz klein bisschen, so ein leichter Regen rein. Der wird in der Westhälfte Sachsens meistens am Nachmittag Stopp machen. Richtung Osten bleibt es meistens trocken. Dazu nur schwacher Wind. Ja, und morgen dreht es dann richtig auf. Da kommt die warme, die heiße Luft aus dem Süden. Deswegen dann schon 28, 29, vielleicht irgendwo schon mal die 30 Grad. Und da eben dann auch viele sonnige Phasen.
0: Okay, und dann eben Eincreme. Bei den Frauen ist das schon angekommen, bei den Männern eben noch nicht so.
1: Dauert oft ein bisschen länger bei uns Kerlen, ne?
0: Micha, auf eine ästhetische Revolution des Mannes. Jetzt noch eins.
1: Ein Käffchen oben drauf.
0: Das macht immer gut. Also, wie war das? Kaffeesatz soll doch schön machen, oder? War das
1: als
0: so?
1: Peeling oder was?
0: Ich weiß nicht. Ja. Wir hören uns später nochmal, ja?
1: Gerne.
0: Bis dann.

0: Es ist 8:12. Wunderschönen guten Morgen an diesem Mittwoch. Wir schauen kurz zur Fußball-WM. Das bemerkenswerteste vom gestrigen Spieltag war vielleicht das 3:0 der Argentinier gegen Algerien. Alle drei Tore geschossen von Superstar Lionel Messi. Und damit schreibt er Geschichte und stellt gleich mal den WM-Torschützenrekord ein. Und ja, da kommt wahrscheinlich noch einiges nach. Was abgesehen vom Fußball heute sonst noch wichtig ist und wichtig wird, erfahren Sie auch gleich bei uns in den Nachrichten.
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10: Mit Jannis Müller. Guten Morgen. Heute Abend steigt der 22. Firmenlauf in Leipzig. Auf einer Strecke von knapp 5 Kilometern begeben sich über 22.000 Läuferinnen und Läufer auf die Strecke. Veranstalter Konrad Kebelmann. Start ist auf der Festwiese und wie geht's denn weiter?
11: Biegen dann gleich Richtung Elsterbecken und laufen dann unten rechts rum am Elsterbecken entlang hoch zur Landauer Brücke. Wir laufen dann am Sportforum runter bis zur Arena Leipzig. Einmal drumherum und dann auf dem Rückweg wieder am Sportforum direkt am RB-Stadion vorbei und am Gästeblock vorbei quasi ist der Zieleinlauf.
10: Die ersten Teilnehmer starten um 17.40 Uhr. Sie sollen über 40 Millionen Euro erbeutet haben. Mehreren mutmaßlichen Mitgliedern einer riesigen albanischen Betrügerbande wird nun in Leipzig der Prozess gemacht. Frank Selig.
12: Über Jahre hinweg soll die Bande Anleger im Internet geprellt haben. Sie täuschten Gewinne vor, teilten das Geld aber dann einfach untereinander auf. Laut Generalstaatsanwaltschaft bestand die Bande im Kern aus 15 Mitgliedern sowie mehr als 100 weiteren Beteiligten. Vor 2 Wochen wurde ein Mitglied bereits verurteilt. Heute ist eine 30-jährige Albanerin dran, die für die technische Abwicklung zuständig gewesen sein soll. Dafür habe sie knapp 370.000 Euro kassiert, heißt es. Gegen 3 weitere Albaner sei ebenfalls bereits Anklage erhoben worden.
10: Die gemeinnützige Umweltschutzorganisation VSR Gewässerschutz macht heute Vormittag auf dem Rossplatz in Delitzsch Station. Von 9 bis 11 Uhr kann man dort sein Brunnenwasser professionell prüfen lassen. Das Labormobil untersucht die Proben unter anderem auf Nitrat-, Salz- und Säuregehalt. Die Experten bieten vor Ort zudem eine Einschätzung zur allgemeinen Wasserqualität sowie Beratung an. Die Aktion soll Brunnenbesitzern helfen, Gesundheitsrisiken durch belastetes Wasser im eigenen Garten zu vermeiden. Es war eine Nacht der Superstars. Bei der Fußball-WM hat Lionel Messi den WM-Rekord von Miroslav Klose eingestellt. Beim 3:0-Erfolg von Weltmeister Argentinien gegen Algerien erzielte Messi alle drei Treffer und hat damit insgesamt 16 Tore bei Weltmeisterschaften gemacht, genau wie Klose. Zuvor hatte Norwegen gegen den Irak 4:1 gewonnen und Frankreich besiegte den Senegal mit 3:1.
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13: Einen wunderschönen guten Morgen. Ein paar Wolken sind noch unterwegs, aber es sieht schon sehr schön blau aus bei uns in Leipzig. Die Temperaturen, die gehen auf 25 Grad rauf heute. Und morgen der Tag bringt einen Mix aus Sonne und Wolken. Unglaubliche 28 Grad. Am Freitag toppen wir das Ganze nochmal mit Höchstwerten um die 32 Grad. Allerdings kleinere Schauer- und Gewitterwahrscheinlichkeit gibt's. Und auf den Straßen, da haben wir einen Stau auf der A14, Abfahrt Taucher in Richtung Leipzig. Stau dort bis auf die Autobahn durch die Baustelle in der Torgauer Straße. Und ganz frisch gemeldet, gerade auf den Anrufbeantworter, noch ein Blitzer in der Grundstraße. Dankeschön fürs Bescheid geben. Gute Fahrt.
0: Ja, dankeschön, Miri.
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0: Mensch, Doppiti. Hey. Pitti Platsch hat heute Geburtstag, sehe ich gerade, wird 64. Was ist eigentlich mit den Muffins geworden? Die Luisa hatte heute auch Geburtstag hier aus der Nachrichtenredaktion, aber, also die wird natürlich keine 64 heute. Nein, Luise.
16: Gab's die Muffins, die stehen noch im Kühlschrank.
0: Jetzt?
16: Nein, ist doch jetzt in der Redaktion, sind doch jetzt noch nicht so viele da, ne? Das ist normale Bürozeit. Ich meine, es ist noch nicht mal um 8. Also die ganzen Leute kommen doch dann alle erst noch.
0: Ein Muffin insofern. Im Kühlschrank macht doch überhaupt keinen Sinn.
16: Ja, oder vor dem Kühlschrank. Ich weiß gar nicht, wo die jetzt stehen. Die sind ja in so einer,
0: aber die
16: sind
0: Schnute doch rein.
16: Muffins. So, und apropos in den Bauch. So ein Haustier braucht ja auch regelmäßig was.
0: Oh ja, stimmt. Futter.
16: Kommen wir jetzt gleich mal zum nächsten Thema. Gleich gibt es nämlich unser Haustier-Quiz und da können Sie Futtergeld fürs Haustier gewinnen. Also, wenn Sie mit uns spielen wollen, dann jetzt einfach mal durchrufen, oder?
0: Und zwar kostenlos unsere Futtergeld-Hotline, das ist die 08078 8000.
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1: Ja, und die widmen wir heute mal allen Teams des Firmenlaufs. Rund 22.000 Läufer wollen am Nachmittag hier bei uns in Leipzig an den Start gehen. Für ihre Unternehmen, egal ob Bestzeit oder gemütliches Joggen mit den Kollegen. Heute stehen Teamgeist, Bewegung und jede Menge Spaß im Mittelpunkt. Wir drücken allen Teilnehmern die Daumen. Und an alle, die nicht mitlaufen, einfach vorbeikommen. Die Zuschauer an der Strecke sorgen dann nochmal für richtig Stimmung. Also Leipzig feiert das Laufen heute.
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0: klingelt sich ja hier halb tot. Oh. Hätte ich gedacht, aber es haben viele Menschen Haustiere, oder?
1: Ja, klar.
0: Wahnsinn. Hier kommen nämlich jetzt...
1: Zwei Drittel aller Haushalte lebt
0: irgendein Haustier. Zwei Drittel?
1: Zwei Drittel aller Haushalte lebt irgendein Haustier, ja.
0: Wir kommen nämlich jetzt zu unserem Haustier-Quiz. Uh-huh. Am Mittwochmorgen, 8:02, in der Leitung ist die Cornelia. Guten Morgen.
2: Guten Morgen.
0: Hi, Conny, was habt ihr für Tiere? Darf ich Conny sagen, oder ist das...
2: Ja, natürlich.
0: Ach, schön,
2: natürlich.
0: Wunderbar. Habt ihr Haustiere?
2: Ich persönlich nie, aber meine Kinder.
0: Aha, was haben denn die Kinder?
2: Der Große hat zwei Katzen.
0: Aha.
2: Und meine Tochter hat einen Hasen. Schon sehr lange.
0: Ein Hahn oder ein Hasen?
2: Mhm.
0: Achso, ein Hasen. Nee, ein Hahn.
2: Hase.
1: Ein Hase. Du hast das Radio irgendwo an, ne? Weil wir hören uns nämlich ein bisschen doppelt. Vielleicht kannst du das, also wenn du rankommst, kannst du es mal ausmachen kurz.
2: Ja? Ich bin jetzt in der Stube.
0: Gut, alles klar. Dann legen wir los jetzt.
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0: Conny ist in der Stube, das heißt, es geht los. Es gibt eine kleine Frage. Und wenn du die richtig beantwortest, dann haben wir Futtergeld für die Katzen und den Hasen.
1: So.
2: Okay.
1: Liebe Conny, es geht aber heute um Schildkröten.
0: Ach du je.
1: Ja.
2: Okay.
1: Gibt ja auch Menschen, die haben Schildkröten. Mhm. Und Schildkröten sind Reptilien, wissen wir, die legen Eier. Und beim Schlüpfen dann, woran liegt es denn dann, ob es ein Junge oder ein Mädchen wird? Also was beeinflusst bei den Schildkröten das Geschlecht? Ist das A, die Umgebungstemperatur, wo die Eierchen liegen?
0: Mhm.
1: Ist das B, das Futter des Weibchens? Oder C, die Eierfarbe, rosa oder blau?
2: Die Temperatur.
1: Ah. Die Temperatur.
2: Hm.
1: Und weißt du auch, was wird?
2: Ich glaube, ich habe da mal eine Doku gesehen. Wenn das, glaube ich, wärmer ist,
1: ja,
2: da kommen, glaube ich, mehr Männer. Also wir haben...
1: Nee. Nee, andersrum.
0: Andersrum.
2: Und genau. Wenn es kühler ist, so ja,
1: genau.
2: Da kommt dann...

0: Die Männer.
1: Genau. Also vollkommen richtig. Es ist wirklich die Umgebungstemperatur, die das Geschlecht der Schildkröten beeinflusst. Wenn es eher kühl ist, dann wären es Jungs. Und wenn es eher warm ist, dann wären es kleine Schildkrötenmännchen.
2: Das heißt, Conny! Nein, Weibchen. Weibchen wären es dann. Weibchen. Meine ich doch. Conny, du hast gewonnen.
1: Ja.
0: Danke.
2: Na wunderbar. Weißt du? Weil es eben die Frauen ein bisschen muckelig und ein bisschen wärmer mögen als die Männer.
0: Genau.
2: Wunderbar. Gebt Futtergeld für den Hasen und die Katzen. Conny, danke fürs Mitspielen. Liebe Grüße an die Kittys und eine schöne Restwoche noch für euch.
0: Ebenso wünsche ich auch und macht bitte weiter so.
2: Aber gerne.
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0: Ja.
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2: Habe ich dich jetzt abgewürgt, Conny? Entschuldigung.
0: Noch nicht. Und ist nicht so schlimm. Bitte. Ein bisschen mit dem Wettermann ordentlicher reden.
2: Ordentlicher.
0: Auch mit der Christine und mit den Mädels da.
2: Was, ehrlich,
0: bin ich? Da immer ein bisschen, weil ich komme aus der Pflege, bin ich nicht so gewöhnt.
2: Oh, entschuldigung. Also bin ich zu böse.
1: Manchmal ist er ein bisschen frech. Nee, der ist ein bisschen frech zu uns manchmal, oder, Conny?
0: Ja, genau.
1: Das kann man netter machen, André.
0: Das kann man netter verpacken.
2: Aber Conny, mein Job hier ist ja eigentlich nichts anderes als Pfleger. Ja, also ich bin ja ein Betreuer. Aber danke für den Hinweis. Ich nehme das wirklich ganz ernst. Ja.
0: Komm, ich drück euch.
2: Dankeschön. Wir drücken dich zurück. Tschüss, mach's gut. Ciao.
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0: Summer Jam.
1: Ja. Sommermarmelade, oder?
0: Jetzt, ja, stimmt. Die wieder Marmelade heißen darf. Hast du mitbekommen?
1: Ja, ja, aber das haben wir den Briten zu verdanken gehabt, ne? Die wollten unbedingt, dass irgendwie nur Zitrusfrüchte Marmelade halten. Genau. Oh mein Gott, wie kompliziert.
0: Das auf EU-Ebene, aber die Briten sind ja raus. Aber wer denkt denn bei diesem Wetter schon an Marmelade?
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3: Was braucht der Mann? Ein Feuer und ein Fleisch.
4: Ich hab die Schürze rum, ich dreh die Würste rum, ich bin der Bernd und steh am Grill. Und mit dem Bierchen in der Kralle grill ich immer rot und alle Fleisch und Würste grillen ist alles, was ich will.
5: Guck doch mal das Fleisch an, Junge, wie das aussieht,
0: Junge,
5: das ist ein Grill,
0: der ist so. Ich find das so schön, mit dem Bierchen in der Kralle. So, da wird das Fleisch dann auch bald alle. Guten Morgen, jetzt kommt unser Chefmeteorologe Michael Klein ins Spiel. Der Mann, der uns sagt, dass das mit dem Grillen wirklich eine gute Idee ist für die nächsten Tage bzw. Abende.
1: Ja.
0: Ja, Großen und Ganzen schon, oder?
1: Man kann es tun. Also wenn man es mag, kann man es tun. Man kann natürlich auch am Knäckebrot mümmeln oder so. Auch das geht draußen. Generell auf jeden Fall ist es ein Wetter, wenn wir ein Fleisch, ein Grill...
0: Ich riech's gleich. Entschuldige, dass ich unterbreche. Riechst du es auch gleich? Das ist irre.
1: Wie das guck mal bei dir unter das Mischpult, vielleicht brennt da irgendwas an.
0: Das ist suggestives Radio, du. Ja. Ich rieche gleich so den Grillgeruch. Oh, herrlich.
1: Ja. Ich rieche ja auch, also ich so diese Mischung aus Sonnencreme, Pommes, Bananenschale, dann das ist für mich so Freibad.
0: Ja, stimmt. Ja. Und mir fällt ein, ich muss unbedingt noch Gas holen. Siehst du, ich muss noch im Baumarkt heute. Hellwig ist pleite, hast du das gelesen?
1: Nee, wusste ich nicht.
0: Hellwig, oh, ich hoffe, ich verwechsel. Doch, Hellwig, ja. Also was heißt pleite? Haben Insolvenz angemeldet. Okay. Ja, ich bin ja der Oberloser. Ich habe ja hier einen Gasgrill und so. Bin ich ja, ach, das, mich nimmt ja gar keiner ernst.
1: Ist das so? Hat man dann verloren?
0: Ja, wenn
1: man
0: hast du verloren. Ja, mit Gas. Aber es ist wirklich für mich bequemer. Also das einzige Unbequeme ist, dass ich jetzt heute noch im Baumarkt muss, um eine neue Flasche zu holen. Die alte ist nämlich alle.
1: Ich finde, bei Gas habe ich immer so die Angst, ist da noch genug drin? Dann hat man immer zur Reserve noch eine zweite Flasche da stehen.
0: Da kannst du bitte jetzt nicht falsch verstehen. Ich bin normalerweise jetzt nicht der Temu-Besteller. Ja. Aber du kannst bei Temu, da gibt es so wie Aufkleber, die kannst du bestellen. Kriegst du irgendwie so einen 10er-Pack irgendwie für 2,50 € oder was. Und wenn du die draufklebst, da angeblich wäre das wie so eine Anzeige. Also der würde angeblich sehen, wie viel da noch drin ist. Ja.
1: Ach, interessant. Ich bräuchte eher dieses Märkchen oder Zettelchen. Ich weiß nicht, ob es bei Hellwig auch so war, aber bei den verschiedenen Baumärkten, dass du diese Gasflasche, die ja normiert ist, die es in ganz Deutschland, überall, ganz Europa, weltweit gibt, dass du dir nur, wenn du sie da gekauft hast, auch da wieder abgeben darfst.
0: Ach, das weiß ich ehrlich gesagt gar nicht.
1: Ist das bei dir nicht so?
0: Nee, ich fahre sowieso immer denselben Baumarkt, deswegen kann ich da nicht mitreden. Weiß ich
1: erkennen
0: nicht.
1: Die deine Flasche am Gesicht?
0: Die erkennen mich. Ja. Ja, genau. Und außerdem kannst du wiegen. Wenn du jetzt wissen willst, wie viel da drin ist, die Profis wiegen dann ihre Gasflaschen. Wissen ganz genau, das ist leer, das ist voll und was dazwischen ist, das ist eben dazwischen.
1: Aber bei mir haben sie sich immer angestellt. Nee, haben sie das Zettelchen nicht. Und da hast du dreiviertel Jahr vorher diese Flasche gekauft. Da musst du diesen Zettel aufheben.
0: Pfandzettel. Ja, nee, das ist bei mir anders. Naja, aber. Bitte. Micha, weißt du, bei dir auf dem Wetterberg, da ist ja vieles anders. Wichtig ist, dass wir jetzt wirklich den Sommer kriegen, den Hochsommer sogar in den nächsten Tagen. Könnte abends aber immer so ein bisschen wackelig werden, ne?
1: Ja, aber unterschiedlich. Also an vielen Tagen passiert einfach gar nichts. Und an anderen Tagen, da ist tatsächlich dann so ab dem Nachmittag ein erhöhtes Schauer- und Gewitterrisiko dabei. Wenn wir mal durchsortieren, heute sieht es noch alles verhältnismäßig harmlos aus. Es wird auch noch nicht ganz so warm, aber eben sommerlich warm mit 25, vielleicht auch 26 Grad. Heute ist das Thema eher, dass da oft dicke Wolken durchziehen. Und in der Westhälfte Sachsens ist auch so ein bisschen leichter Regen in diesen Wolken mit drin. Morgen sieht es dann für alle wieder trocken aus und vor allem es gibt deutlich mehr Sonne und mehr Temperatur, nämlich so um 28, 29, vielleicht sogar stellenweise schon die 30 Grad. Es wird drückender und schwüler, aber das Gewitterrisiko ist morgen noch ziemlich gering. Freitag ganz leicht ansteigen mit über 30, 32 Grad und dann vor allem aber Samstagabend und auch am Sonntag. Da könnte es passieren, dass es einzelne Wärmegewitter gibt, die dann aber auch kräftiger ausfallen können.
0: Okay, aber jedenfalls erstmal Sommer auf der ganzen Linie und dazu noch eins.
1: Käffchen!
0: Was?

0: Ja, dann mal einen schönen Mittwochmorgen für Sie. Die EU und die USA haben sich auf dem G7-Gipfel darauf geeinigt, den Druck auf Russland weiter zu erhöhen. Das ist so ziemlich genau die Ansage, die seit 4 Jahren gemacht wird. Vielleicht gibt Russland dem Druck ja doch irgendwann nach. Vielleicht erhöht es aber auch immer nur den Gegendruck. Wir werden sehen. Das wären dann allerdings auch weiterhin keine so guten Nachrichten. Und zwar für alle Beteiligten dort nicht. Was heute sonst noch wichtig ist und wichtig wird, das erfahren Sie auch gleich bei uns. Bleiben Sie dran.
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12: Mit Janis Müller. Guten Morgen. Leipzig schnürt heute die Laufschuhe. Beim Firmenlauf gehen so viele Menschen an den Start wie noch nie. Rund 22.000 Teilnehmer aus gut 1.000 Unternehmen werden auf der Festwiese erwartet. In Leipzig steht heute eine 30-jährige Albanerin vor Gericht, die mit einer Bande über 40 Millionen durch Anlagebetrug erbeutet haben soll. Laut Anklage soll sie für die Technik zuständig gewesen sein. Auf dem Rossplatz in Delitzsch kann man heute Vormittag sein Brunnenwasser professionell untersuchen lassen. Das Labormobil vom VSR Gewässerschutz ist von 9 bis 11 Uhr vor Ort. Für 16 Milliarden Euro soll die Bundeswehr neue Drohnen bekommen. Das hat Bundesverteidigungsminister Pistorius angekündigt. Der Ukraine-Krieg habe gezeigt, wie wichtig das sei. Und Veggie-Burger dürfen auch künftig weiterhin Veggie-Burger heißen. Das Europaparlament hat dafür gestimmt, dass auf vegetarischen Produkten keine Fleischbegriffe mehr stehen dürfen. Also kein Hühnchen, kein Steak, kein Rippchen.
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14: Also wenn das kein perfektes Laufwetter ist, heute zum Firmenlauf, weiß ich auch nicht. 25 Grad, die Höchstwerte sehr angenehm, dazu mal mehr, mal weniger Wolken. Und es gibt genügend Sonnenschein heute. Morgen der Tag bringt einen Mix aus Sonne und Wolken. Da geht's mit den Temperaturen ordentlich nach oben, 28 Grad die Höchstwerte. Und am Freitag gibt's sogar streckenweise bis zu 32 Grad. Allerdings kleinere Schauer- und Gewitterwahrscheinlichkeit müssen wir in Kauf nehmen. Obacht auf den Straßen. Auf der Wunschstraße stadteinwärts hat es einen Unfall gegeben. Ungesichert momentan. Die beiden Autos stehen noch halb auf der rechten Spur. Und ansonsten haben wir nichts weiter. Gute Fahrt. Schönen Tag.
0: Ja, danke schön, Miri.
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0: Ja, das machen wir. Und wir holen uns ja auch noch Verstärkung, nämlich unseren Jens, den Umbreit.
14: Der ist schon da.
0: Ist schon da, holt sich jetzt noch schnell Kaffee und dann reden wir natürlich mal über Fußball und das, was da gestern bzw. gestern in der zurückliegenden Nacht passiert ist. Wir wünschen vorher noch einen schönen guten Morgen.
14: Schönen Mittwoch.
0: Los geht's.
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0: Ja, es ist kurz nach 8:30 jetzt Zeit, um mal auf den Fußball zu gucken.
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0: So, Jens Umreiz ist im Studio, unser Sportexperte, und gestern sind der Weltmeister und der Vize-Weltmeister ins WM-Turnier gestartet. Naja, zumindest die Franzosen hatten doch kurzzeitig einige Probleme, oder?
3: Ja, und die Franzosen hatten mit Senegal aber mal eine Halbzeit lang richtig große Probleme. Mhm. Die Afrikaner ließen die Stars wie Mbappé, Dembélé, Olysee und Doué über weite Strecken gar nicht zur Entfaltung kommen und hatten selbst die besseren Chancen. Nicolas Jackson traf sogar nur den Pfosten. Glück für Frankreich, torlos ging's in die Kabine, schmeichelhaft für Le Bleu. Dann die zweite Halbzeit und Frankreich drehte auf. Vor allem Kylian Mbappé, der brachte in der 66. Minute sein Land in Führung und sorgte für den Flötenjubel. Dazu hatte ihn der Comedian James Corden in dessen Show überredet. Bradley Barcola erhöhte dann auf 2:0 und kurz vor Schluss wurde es dann nochmal turbulent. Senegal kam zum Anschlusstreffer, aber im Gegenzug nochmals Mbappé per Traumtor aus der Distanz zum 3:1 Endstand. Frankreich gewinnt also zum Auftakt und könnte im Achtelfinale Gegner der deutschen Mannschaft sein, wenn beide Teams ihre Gruppe gewinnen. Wenn Frankreich und Deutschland Gruppenzweiter werden, treffen sie sogar schon im 16. Finale aufeinander.
0: Alles klar, Dankeschön. Jens.
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0: kurz nach 8:30 jetzt.
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3: Ja, ich finde, man kann es jetzt schon sehen. Das ist ein wunderschöner Tag bei uns in Leipzig. 25 Grad die Höchstwerte, viel Sonnenschein, ein paar Wolken mischen immer mal mit. Die tun aber nichts weiter. Und Obacht auf den Straßen, Unfall auf der Wundstraße statt einwärts immer noch. Und dann haben wir noch einen Blitzer auf der Grundstraße. Und A14 Richtung Dresden zwischen Schkeuditz und Leipzig Nord.
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0: Tja, es ist gleich 8:50. Einen schönen guten Morgen Ihnen und euch am Radio. Schönen guten Morgen unserem Chefmeteorologen Michael Klein.
1: Morgen.
0: Unser Better Weather Man. Heute ist der 17. Juni und das heißt, dieses Datum erinnert an den Volksaufstand in der DDR. Mhm. 17. Juni 1953, das war, glaube ich, Micha, du bist in Leverkusen aufgewachsen. Das war ein Feiertag im Westen, meine ich, oder?
1: Im Westen war es Feiertag.
0: Der 17. Juni war ein Feiertag. Was ich komisch finde, dass das jetzt nach der Wiedervereinigung kein Feiertag mehr ist.
1: Ja, weil man da den 3. Oktober dann zum Feiertag gemacht hat.
0: Na gut, aber...
1: Und da ist der Deutsche sparsam und sagt, nee, ja, einer muss reichen.
0: Einer muss reichen.
1: Einen weg. Ja.
0: Ja, 17. Juni, gab Tote und Verletzte, gab im Anschluss Schauprozesse, Hinrichtungen. Und drei Ursachen für die Unzufriedenheit der Menschen damals. Drei. Erstens die Wirtschaft, zweitens die Wirtschaft, drittens die Wirtschaft.
1: Es ist immer die Wirtschaft.
0: Also es ist immer die Wirtschaft. Es ist am Ende immer die Wirtschaft.
1: Läuft, sondern, also egal ob Freiheit, Demokratie oder sonst was, ist die Wirtschaft dann, ja.
0: Ja, also am Ende schon, ja, muss man so sagen. Und denen ging es wirklich nicht gut. Die musste ja ganz viel Reparationen leisten, also Geld abgeben an die Sowjetunion, an die Russen. Dann mussten die ihre Militärausgaben drastisch erhöhen. Ja, fast 10%. Also hier diese, glaube ich, kasernierte Volkspolizei oder so. Und das hat den Staatshaushalt extrem belastet. Und naja, deswegen kam es eben dann am Ende zu dieser großen Unzufriedenheit der Menschen. Wirtschaft war nicht rund. Und dann gibt's ja diesen schönen Satz vom großen Bertolt Brecht. Die Regierung ist unzufrieden mit ihrem Volk. Dann könnte sich die Regierung doch ein neues Volk suchen.
1: Ja.
0: Irgendwie so sinngemäß war es.
1: Ja.
0: Ja. Ah, Micha, so ist es. So war es zumindest.
1: Das wäre mal hier, ne?
0: Ja. Heutzutage ist ja alles ganz anders.
1: Ja, anders ist es schon. Also man kann es, glaube ich, nicht vergleichen.
0: Aber ich glaube, diese Regeln mit der Wirtschaft, die haben Bestand.
1: Ja, definitiv. Also ich meine auch, plötzlich wird man, weiß ich nicht, sieht man die Fehler bei Menschen, die am wenigsten dafür können oder so, ne? Bei den Ärmsten und so, das ist über die Jahrhunderte immer schon so gewesen. Wenn es einem selbst nicht gut geht, dann ist plötzlich der noch unter einem ist, dann der ist schuld, ne?
0: Und erklärt möglicherweise auch viele geopolitische Entscheidungen, die wir bzw. der Westen so trifft, ja, damit wir eben den wirtschaftlichen Anschluss nicht verlieren, auch in Zukunft nicht, weil das würde dann höchstwahrscheinlich das Ende unserer Demokratien bedeuten. Und deswegen.
1: Meinst du das Benziner aus?
0: Muss
1: oder die Solarzellen, die man abgegeben hat? Ja, viele Entscheidungen sind komisch.
0: So, Herr Klein, jetzt, ja, ich hatte eher an die Außenpolitik gedacht, aber egal. Lass uns ans Wetter denken. Das ist so schön und deswegen müssen wir uns da jetzt gar nicht runterziehen. Das sieht gut aus, der Hochsommer kommt.
1: Ja, tatsächlich. Und runterziehen wird man wahrscheinlich die Rollläden auf jeden Fall, weil es so heiß wieder wird, dass man schon sich irgendwie schützen muss vor der Hitze.
0: Es sieht so aus. Huch! Entschuldigung, mir ist ein Glas. Ja, also nicht umgefallen, aber
1: läuft das Wasser jetzt irgendwo rein?
0: Nee, Gottes Willen, nein. Ich habe ja einen kleinen Beistelltisch.
1: Ah.
0: Ja, und dort wird das Wasser abgestellt.
1: Och, ja. Das ist ja vornehm.
0: Ja.
1: Beistelltisch.
0: Natürlich, am Beistell, weil ich kann es ja nicht aufs Pult stellen, das Wasser, weil wenn dann wirklich was passiert, dann hören wir uns nicht mehr.
1: Ja, das wäre sehr schade.
0: Ja, eben. Wo waren wir? Achso, beim Wetterbericht.
1: Genau, also heute Temperaturen schon mal im Sommerbereich, also schon mal deutlich mehr als in den letzten Tagen. 24, vielleicht sogar 25 Grad sind heute drin. Teilweise mal etwas aufgerissen Sonne, aber oftmals auch viele dicke Wolken. Es geht so hin und her und so ein ganz klein bisschen Regen kann dann am Nachmittag von Westen her nochmal reinziehen. Für viele bleibt es aber einfach trocken. Und dann kommt die große Wärme morgen, schon mal bis 28, 29 Grad. Und dann vor allem am Freitag, da sind wir dann über 30, teilweise 32 Grad, das bei ganz viel Sonnenschein und das läutet dann ein sehr warmes, ein heißes Wochenende ein. Die Nächte werden auch immer wärmer, damit also eine Hitzewelle, die uns bevorsteht und vor allem die Nächte bringen nicht die richtige Abkühlung.
0: Ja, darauf jetzt noch eins.
1: Du hast ja da was, ne?
0: Ich hab
1: ja was. Auf dem Beistell.
0: Das Käffchen.
1: Jo.

0: 13. Von 9. Oh, Sachsen schrumpft. Also zumindest die Einwohnerzahl geht leicht zurück. Und zwar, wir sind jetzt aktuell bei 4,03 Millionen Menschen hier in Sachsen. Das heißt also 4.030.000 etwa. Und das bedeutet ein Rückgang gegenüber dem Jahr 2024 von etwa 16.000 Einwohnern. Also leichter Rückgang der Einwohnerzahl etwa um 0,4%. Was heute sonst noch wichtig ist und wichtig wird, erfahren Sie auch gleich bei uns in den Nachrichten.
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2: Mit Janis Müller. Guten Morgen. Südwestlich von Leipzig geht eine riesige neue Anlage zur Fernwärmeversorgung der Messestadt ans Netz. Peter Krupsch von den Leipziger Stadtwerken.
3: Ja, wir haben heute in Leipzig die größte Solarthermieanlage Deutschlands in Betrieb genommen. Die startet jetzt und wird in wenigen Tagen dann auch in den Dauerbetrieb gehen. Und dann gibt es klimaneutrale Fernwärme für Leipzig in Lausen. Wir sind sehr stolz darauf, mit diesem Megaprojekt innerhalb von gut 3 Jahren Bauzeit das auf die Beine gestellt zu haben.
2: Im Sommer soll die etwa 6,5 Hektar große Anlage bis zu 20% des Fernwärmebedarfs in Leipzig decken, im Winter immerhin 2%. Solarthermiezellen wandeln Sonnenenergie nicht in Strom um, sondern erwärmen Wasser. Über 22.000 Läuferinnen und Läufer und gut 1.000 Unternehmen machen heute beim Leipziger Firmenlauf mit. Von großen Konzernen bis kleinen Betrieben ist alles dabei, Veranstalter Konrad Kebelmann.
4: Das größte Team ist noch nicht ganz hundertprozentig entschieden. Wir haben hier die Stadtverwaltung Leipzig und das Uniklinikum, die nahezu gleich auf sind. Wir reden hier von über 1.000 Teamteilnehmern. Also es ist der absolute Wahnsinn. Und natürlich Radio Leipzig, auch mit gutem Beispiel voran. Ihr seid auch mit am Start und wir freuen uns wieder auf das Radio, was um die Strecke geschoben wird. Ich bin gespannt.
2: Die erste Welle startet kurz nach 5:30 auf der Festwiese Leipzig. Das neue Zentrum für medizinische Innovation an der Uniklinik Leipzig wird heute offiziell eröffnet. Es soll den Transfer von Forschungsergebnissen in die Praxis beschleunigen. Am neuen Standort in der BioCity vernetzt das Zentrum Kliniken mit der medizinischen Industrie. Zur Feier des Tages werden heute erste Projekte wie automatisierte Vitalerfassung und Robotiklösungen präsentiert. Seit gut 2 Jahren ist Kiffen in Deutschland unter bestimmten Voraussetzungen erlaubt. Die Teillegalisierung von Cannabis ist den Innenministern der Länder aber ein Dorn im Auge. Sie wollen bei ihrer Konferenz in Hamburg auf eine Kurskorrektur drängen. In einer Beschlussvorlage, die der Rheinischen Post vorliegt, sprechen sich die Innenminister dafür aus, das öffentliche Kiffen wieder zu verbieten. Österreich ist erfolgreich in die Fußball-WM gestartet. Die Partie gegen Jordanien konnte unser Nachbarland mit 3:1 für sich entscheiden. Zuvor war auch Titelverteidiger Argentinien mit einem fulminanten Sieg in die WM gestartet. Der Weltmeister besiegte Algerien mit 3:0.
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6: Ich hoffe, Sie haben einen wunderbaren Mittwoch. Ja, jetzt geht's Stück für Stück in die richtige Richtung mit dem Wetter. Die Temperaturen heute angenehme 25 Grad. Dazu wechselnd bewölkt. Also es gibt immer mal Wolkenlücken. Herrlich viel Blau zwischendurch. Morgen dann ein Mix aus Sonne und Wolken. Und ordentlich nach oben geht's da nochmal mit den Temperaturen. 28 Grad die Höchstwerte. Und Freitag toppen wir das Ganze nochmal mit Höchstwerten um die 32 Grad. Kleinere Schauer- und Gewitterwahrscheinlichkeit gibt's allerdings. Achtung, Unfall auf der Wundstraße stadteinwärts. Und dann haben wir noch einen Blitzer auf der Grundstraße. Und A14 in Richtung Dresden zwischen Schkeuditz und Leipzig Nord. Gute Fahrt!
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0: geht kein Weg dran vorbei, an dem Jungen.
1: An dem Jungen, sagt er. Jo, Mensch. Hier ist Ihre kleine Radio-Unterhaltungssendung für Jung und Alt.
2: Jetzt bin ich aber gespannt. So.
1: Was ist mit deiner Grube jetzt? Gibt es Neuigkeiten?
2: Oh ja, das kannst du dir nicht ausdehnen.
1: Also weil wir hatten irgendwie das Thema heute Morgen, Chris, wir hatten mal die Menschen gegrüßt, die einen Job haben, vor dem ich wirklich den Hut ziehe. Das sind nämlich die Leute, die, ja, ich bringe es mal auf den Punkt, die Kacke-Autos fahren. Es gibt ja in Sachsen noch, ich weiß gar nicht, wie viele, 10.000 Häuser, Zehntausende, ja. Die praktisch autonom sind, was Abwasser und so weiter
2: die betrifft. Eine vollbiologische Kleinkläranlage
1: richtig,
2: haben,
1: genau.
2: So heißt das.
1: Und die müssen ja von Zeit zu Zeit abgepumpt werden. Und genau. Das ist heute bei Christine passiert. Und du hast es jetzt so aus der Ferne ein bisschen mitverfolgt.
2: Genau, das Problem ist, also da ist irgendwas, irgendein Überlauf ist verstopft, keine Ahnung. Oha. Und du kannst ja in diese Grube nicht rein, wenn die voll ist. Insofern muss sie vorher abgefahren werden. Das Problem ist, dieses Auto war wohl voll und musste zweimal fahren.
1: Nee.
2: Und da, ja.
1: Und, was machst du?
2: Und diese Abwasserfirma, die Jungs, die da rein sind, also der, die muss ja einmal im halben Jahr, musste die auch warten. Und der Kollege hat festgestellt, dass er da gar nicht reinpasst. Also das ist ja so eine Kleinkläranlage, ist ja nicht riesengroß und das ist halt so ein großer, ein bisschen.
1: Jetzt muss ein dünnerer
2: jetzt
1: kommen.
2: Passt, ich weiß nicht, ich will heute gar nicht nach Hause. Oh Gott. Ich weiß nicht, ob ich da jetzt
1: reinklettern. Da muss wirklich einer reinklettern?
2: Klar, sonst siehst du ja nicht, was da drin Phase ist. Und das ist ja aber nicht so groß und jetzt
1: lasst uns nie wieder über unseren Job meckern. Ja, also machen wir ja sowieso nicht. Wir wissen ja, dass wir den schönsten Job der Welt haben, aber
2: ich will aber
1: schon Berufe.
2: Du bist doch so schmal. Ja, na komm, du bist doch sogar schmaler als ich. Och, kannst du auch kommen?
1: Ich gehe nicht in die Grube.
2: Oh,
1: nein,
2: komm.
1: Nein. Also schöne
2: aber
1: Grüße, Herr, ihr seid unsere Helden.
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0: 4:09 jetzt.
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2: Ja, wer hier vorbeikommt, der hört es sofort. Das Miauen gehört bei der IG Katzenschutz Leipzig einfach zum Alltag. Elke Jäger ist seit 10 Jahren dabei, mittlerweile sogar im Vorstand. Gemeinsam mit anderen Ehrenämtlern kümmert sie sich um Katzen, die ausgesetzt wurden, kein Zuhause mehr haben oder einfach Hilfe brauchen. Und nicht jede Samtpfote ist danach wieder weg.
3: Die meisten unserer Tiere, die aktuell bei uns sind Dauerbewohner, die schon über längere Jahre bei uns sind, auch älter sind.
2: Denn gerade die älteren, kranke oder besonders schüchterne Tiere brauchen manchmal eben etwas mehr Zeit, bis sie das richtige Zuhause gefunden haben, damit es am Ende aber auch wirklich passt.
3: 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Und bei Interesse haben wir auch auf der Seite eine Checkliste, die man sich vorher anschauen sollte.
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0: Alex, Warren und Ordinary. Und das ist ja das, was ich an dem Micha Klein so mag. Ja, unser Chefmeteorologe, der jetzt in der Leitung ist, Micha. Ja,
1: so ein, dass ich so ordinär bin?
0: So ein Ordinary Man. Na, ich glaube, das heißt nicht ordinär im Sinne von ordinär, sondern normal einfach. Ja. Also, einfach ja. So ein normaler Typ, so ein netter Junge.
1: Ja. So. Ja.
0: Einer, ja, der nicht aufgesetzt daherkommt, ja, der sich nicht verstellt. Einfach normal. Netter Junge von nebenan.
1: Ich bin zum dumm zum Lügen oder sowas. Ich kann es mir nicht merken.
0: Hallo, du bist so. Meteorologe.
1: Hallo? Ja, das ist eine wichtige Voraussetzung übrigens. Ich glaube ja, das ist meine Theorie, dass einige Meteorologenkollegen, man kennt ja so ein paar, die immer groß so rumgepoltert haben in den letzten Jahren, dass da ist das Vergessen eine ganz große Eigenschaft, dass du selbst nämlich nicht mehr weißt, was hast du gestern vorher gesagt, siehst du immer nur die Fehler bei den anderen.
0: Deswegen könnten Meteorologen auch Politiker werden. Also, ne? Du weißt eigentlich nicht mehr, was du gestern erzählt hast. Heute.
1: Ich frage mich jetzt gerade, wie du beleidigt.
0: Das ist ganz anders gekommen. Ja. Ach, mein Micha. So, das Wetter kommt definitiv jetzt mit dem Hochsommer zurück.
1: Das kann man sagen, ja. Joa. Also es ist wirklich jetzt auf der ganzen Linie in den nächsten Tagen absoluter Hochsommer. Und zwar auch schon von der unangenehmen Sorte. Das wird eine kleine Hitzewelle. So klein ist sie gar nicht. Es hält sich wahrscheinlich so bis Dienstag dran. Und zwar ab morgen im Grunde genommen. Und dann die heißen Tage sind vor allem Freitag, Samstag, Sonntag auch noch. Und dann geht es ein bisschen runter. Ja, erstmal heute 24, 25 Grad in der Spitze. Und das mit einer Mischung aus vielen Wolken. Immer mal wieder ein paar Sonnenstrahlen zwischendurch. Aus diesen Wolken kann es im Westen Sachsens so ein ganz klein bisschen Regen noch am Nachmittag geben. Der Tag ist ansonsten relativ ruhig. Ja, und morgen dreht es dann auf. Dann kommt die warme Luft aus dem Süden zu uns über Spanien, Frankreich, wo sich so richtig Hitze breit macht. Und bei uns sind dann so 28, 29 Grad morgen auch schon mal mit dabei.
0: Und es geht noch weiter hoch.
1: Genau, also bei uns Temperaturen, die deutlich über die 30 Grad kommen, wo wir gerade auf Spanien und Frankreich geguckt haben, die werden bei 40 Grad und mehr liegen. Also das ist richtig, richtig brutal heiß. Bei uns reichen aber auch schon die 32, 33 Grad. Es ist nämlich etwas drückendere, schwülere Luft. In der können sich dann natürlich auch wieder Gewitter entwickeln. Das wird wahrscheinlich am Freitag noch nicht der Fall sein. Das wird ein Hochsommertag, sonnig. Am Samstag allerdings, da sind dann schon ein paar mehr Quellwolken drin. Das könnte dann abends in Richtung Public Viewing Zeit, wenn nämlich die deutsche Nationalmannschaft spielt, könnte es sein, dass es da einzelne Wärmegewitter gibt. Und das wäre auch am Sonntag eventuell nochmal möglich.
0: Okay, aber das alles eben bei hochsommerlichen Temperaturen, Herr Klein.
1: Definitiv.
0: Hast du gut gemacht. Dann machen wir jetzt noch eins.
1: Du sagst jetzt noch, hast du gut gemacht. Übermorgen meckerst du wieder.
0: Ja, nee,
1: doch, weiß ich genau.
0: Ist zu heiß. Ja, wir machen jetzt ein Käffchen.
1: Und die Nacht so warm und der Kaffee ist auch so.
0: Und dann bis morgen.
1: Bis morgen.

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10: Mit Janis Müller. Guten Morgen. Deutschlands größte Solarthermieanlage ist fertig. Sie steht südwestlich von Leipzig und soll heute in Betrieb genommen werden. Laut Stadtwerken kann die Anlage im Sommer 20 und im Winter 2% des städtischen Fernwärmebedarfs decken. Ab heute wird die S24 südlich von Torgau saniert, und zwar bis Ende Juli auf einem Abschnitt von knapp 4 Kilometern zwischen Sitzenroda und Schmannewitz. Das neue Zentrum für medizinische Innovationen an der Uniklinik Leipzig wird heute offiziell eröffnet. Es soll die Forschung schneller in die Praxis bringen und Kliniken enger mit der medizinischen Industrie vernetzen. Die USA und die anderen G7-Staaten wollen ihre Bemühungen verstärken, den Ukraine-Krieg zu beenden. Es soll neue Sanktionen gegen Russland geben, auch im Öl- und Gassektor, heißt es in einer Mitteilung. Und Argentinien hat seinen WM-Auftakt gegen Algerien mit 3:0 gewonnen. Alle drei Tore erzielte Lionel Messi.
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12: Ich hoffe, Sie haben einen wunderbaren Mittwoch. Ja, jetzt geht's Stück für Stück in die richtige Richtung mit dem Wetter. Die Temperaturen heute angenehme 25 Grad, dazu wechselnd bewölkt. Also es gibt immer mal Wolkenlücken, herrlich viel Blau zwischendurch. Morgen dann ein Mix aus Sonne und Wolken und ordentlich nach oben geht's da nochmal mit den Temperaturen. 28 Grad die Höchstwerte. Und Freitag toppen wir das Ganze nochmal mit Höchstwerten um die 32 Grad. Kleinere Schauer- und Gewitterwahrscheinlichkeit gibt's allerdings. Achtung, Unfall auf der Wundstraße stadteinwärts, und dann haben wir noch einen Blitzer auf der Grundstraße und A14 in Richtung Dresden zwischen Schkeuditz und Leipzig-Nord. Gute Fahrt. Ja,
13: Dankeschön, Miri.
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15: Ja, dann wurde abgeschaltet.
13: Bleiben Sie mal dran, wir haben gleich ein paar schöne Tipps für Sie, was heute noch so geht, was heute noch so los ist. Hier bei uns jetzt erstmal einen schönen guten Morgen. 4:50.
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1: Im Kunstkraftwerk tauchen Sie heute Abend in die goldene Welt von Gustav Klimt ein. Die Klimt Gold Experience verbindet monumentale Projektionen mit stimmungsvoller Musik und lässt die berühmten Werke des Jugendstilkünstlers auf beeindruckende Weise lebendig werden. Zwischen Gold, Farben und bewegten Bildern entsteht so ein immersives Erlebnis, das Besucher mitten in Klimts Kunst eintauchen lässt. Los geht's um 18 Uhr im Kunstkraftwerk Leipzig in der Saalfelder Straße. Die Karten dafür finden Sie online.
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0: Yannick.
1: Bums. So.
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1: Na, sind wir denn schön eingecremt heute? Guten Morgen, Herr Klein.
3: Was denn eingecremt?
1: Was denn? Ja, das ist unser Chefmeteorologe Michael Klein.
3: Ja.
1: Es ist vielleicht ganz gut, dass man uns nicht sieht im Radio. Wir haben ja, das hatten wir, glaube ich, schon das eine oder andere Mal erwähnt, die typischen Radiogesichter.
3: Ja. Meinst du, da hilft Cremen noch irgendwas?
1: Deswegen verstecken wir uns. Nee, jetzt kommt ja der Sommer. Auch die Sonne wird wieder scheinen. Und ich habe einen ganz spannenden Podcast gehört, und zwar mit einer Dermatologin. Die hat gesagt, würden auch Männer Sonnenschutzcreme mit dem Faktor 50 plus im Gesicht benutzen, so wie das viele Frauen schon tun, dann würde das nicht weniger als eine ästhetische Revolution bedeuten. Das heißt, wenn die jungen Männer jetzt damit anfangen würden, dann würden die in 20, 30 Jahren immer noch umwerfend gut aussehen.
3: Ah ja.
1: Finde ich spannend. Also weil das eben so viel ausmacht, die Sonne.
3: Ja. Unser Dorf, unser Deutschland soll schöner werden.
1: Unser Dorf soll schöner werden.
3: Ja.
1: Und Männer, bitte nicht vergessen, Gesicht ist auch Dekolleté.
3: Ja, und
1: ja,
3: die Ohren.
1: Das gehört dazu, die Ohren. Ja. Also auch Hals und so weiter nutzt du nichts, wenn du jetzt so eine faltenfreie Stirn hast.
3: Richtig.
1: Und dann knittert so das Dekolleté und dann die Ohren sind dann ganz schrumpelig. Also auch dran denken. Nee, Sonnencreme ist wichtig. Aber das fand ich eine total spannende Aussage, dass sie sagt, eben, dass unsere Haut vor allem eben wegen der Sonne altert.
3: Ich habe letztens, irgendjemand hat mir erzählt, war so um die Mitte 30 und würde jetzt mit Botoxen anfangen. Wollen.
1: Ja, das ist auch ein Trend.
3: Ja, da war noch keine einzige Falte im Gesicht. Das war so ein Babyface. Und sagt, nee, muss man jetzt mit anfangen, weil ansonsten, wenn die Falten erstmal da sind, ist ja zu spät. Das ist ein neuer Trend. Da muss man mal gucken bei YouTube. Das machen bestimmt ganz viele junge Menschen jetzt.
1: Ja, aber das mit dem Eincremen. Also ich meine, Eincremen ist prinzipiell gut, ja, weil das kann ja dann auch Hautkrebs und was weiß ich. Aber jetzt so Botox und so weiter. Wenn ihr das alles nicht wollt, kommt zu uns, kommt zum Radio.
3: Ja.
1: Ja, jetzt sieht man euch nicht. Das ist alles gut.
3: Super.
1: Macht's wieder, Micha und ich. Hat viele Vorteile. Micha.
3: Ihr müsst euch auch nie wieder morgens früh waschen.
4: Platschquatsch.
1: Mensch, stopp, Pitti. Pitti Platsch hat heute Geburtstag, sehe ich gerade, wird 64. Was ist eigentlich mit den Muffins geworden? Die Luisa hat doch heute auch Geburtstag hier aus der Nachrichtenredaktion. Also die wird natürlich keine 64 heute.
5: Ach,
1: nein,
5: bitte.
1: Luise.
5: Gab's die schon Muffins, die stehen noch im Kühlschrank.
1: Jetzt.
5: Nein, ist doch jetzt in der Redaktion sind doch jetzt noch nicht so viele da, ne? Das ist normale Bürozeit. Ich meine, die ganzen Leute kommen doch dann alle erst noch.
1: Ein Muffin im Kühlschrank macht doch überhaupt keinen Sinn.
5: Ja, oder vor dem Kühlschrank. Ich weiß gar nicht, wo die jetzt stehen. Die sind
1: Bauch,
5: ja in so einer... Aber
1: in
5: die sind
1: Schnute rein.
5: Schwieste.
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1: Mir fällt ein, ich muss unbedingt noch Gas holen. Ich muss noch im Baumarkt heute.
3: Ich finde, bei Gas habe ich immer so die Angst, ist da noch genug drin? Dann hat man immer zur Reserve noch eine zweite Flasche da stehen.
1: Da kannst du bitte jetzt nicht falsch verstehen. Ich bin normalerweise jetzt nicht der Temu-Besteller.
3: Ja.
1: Aber du kannst bei Temu, da gibt es so wie Aufkleber, die kannst du bestellen. Und wenn du die draufklebst, da angeblich wäre das wie so eine Anzeige. Also da würde angeblich sehen, wie viel da noch drin ist. Ja.
3: Ach, interessant. Ich bräuchte eher dieses Zettelchen, dass du diese Gasflasche, die ja normiert ist, die es in ganz Deutschland, über ganz Europa, weltweit gibt, dass du dir nur, wenn du sie da gekauft hast, auch da wieder abgeben darfst.
1: Ach, das weiß ich ehrlich gesagt gar nicht.
3: Ist das bei dir nicht so?
1: Nee, ich fahre sowieso immer denselben Baumarkt, deswegen kann ich da nicht mitreden. Weiß ich
3: erkennen
1: nicht.
3: Die deine Flasche am Gesicht?
1: Die erkennen mich.
3: Ja.
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9: Mit Jannis Müller. Guten Tag. Heute vor 73 Jahren sind in der DDR etwa 1 Million Menschen gegen die Unterdrückung durch das kommunistische Sowjetregime auf die Straße gegangen. Auch hier bei uns in Leipzig demonstrierten rund 40.000 Menschen. Der Volksaufstand wurde blutig niedergeschlagen. Allein in Leipzig starben 9 Menschen, in der ganzen DDR über 50. Zur Erinnerung an die Opfer gibt es heute überall Gedenkveranstaltungen. Die Zentrale in Leipzig beginnt um 16 Uhr auf dem Südfriedhof. Zum Leipziger Firmenlauf werden heute Abend wieder mehr als 20.000 Läufer erwartet. Veranstalter Konrad Kebelmann empfiehlt daher die Anreise mit dem Fahrrad oder den Öffis. Doch auch für Autofahrer gibt es eine Möglichkeit.
10: Mit dem Auto wird's nicht ganz so einfach, weil wieder mit Verkehrschaos zu rechnen ist. Also plant genug Zeit ein und fahrt über den Kotterweg ran, denn am Festplatz am Kotterweg ist unser offizieller Autoparkplatz. Hier kann man gegen 10 Euro Gebühr sich einen Parkplatz reservieren und direkt drauf fahren. Das ist dann die Anreisemöglichkeit mit dem Pkw.
9: Die erste von insgesamt 7 Wellen startet um kurz nach 5:30 auf der Festwiese. Rauch über Markranstädt nahe des Ortsteils Sebenisch ist letzte Nacht ein großer Haufen aus Strohballen in Brand geraten. Die Feuerwehr wurde kurz nach 2 alarmiert. Mittlerweile sind die Flammen unter Kontrolle. Auch das THW war mit vor Ort, um die Ballen auseinanderzuziehen. Die Brandursache ist noch unklar. Nun wurde die Polizei eingeschaltet. Viele Kommunen können sich nicht mehr richtig um ihre Infrastruktur kümmern. Es fehlt das Geld. Nach einer aktuellen Umfrage der KfW Bank beträgt der Investitionsrückstand geschätzt rund 231 Milliarden Euro. Ein neuer Negativrekord. Tanja Wagner.
11: Bei Schulen fehlt aktuell das meiste Geld und auch bei der Instandhaltung von Straßen sieht's schlecht aus. Helfen sollte eigentlich das verabschiedete Sondervermögen des Bundes. Aber die meisten Kommunen gehen nicht davon aus, dass das Geld daraus in diesem Jahr für zusätzliche Projekte bei ihnen ankommt. Um die Finanzen der Kommunen steht es schlecht, bilanziert so auch die KfW-Spitze. Sie schlägt vor, die Verteilung der Steuereinnahmen entsprechend anzupassen.
9: Österreich ist mit einem 3:1 Sieg gegen Jordanien in seine lang ersehnte erste Weltmeisterschaft seit 28 Jahren gestartet. Argentinien hatte zuvor Algerien mit 3:0 besiegt. Alle 3 Tore gingen auf das Konto von Lionel Messi.
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13: Einen wunderschönen Mittwoch. Na Mensch, was haben wir uns alle nach etwas stabilerem, nach etwas schönerem Wetter gesehnt? Und jetzt ist es da. Viel Sonnenschein heute bei uns in Leipzig. Ein paar Wolken mischen immer mal mit. Die Temperaturen gehen auf 25 Grad rauf. Morgen gibt's einen Mix aus Sonne und Wolken und bis zu 28 Grad. Und am Freitag toppen wir das Ganze nochmal. Mit Höchstwerten um die 32 Grad geht's durch den Tag. Kleinere Schauer und Gewitterwahrscheinlichkeit gibt's. Und auf den Straßen, da sieht's mittlerweile wieder ziemlich entspannt aus. Wir haben ein paar Blitzer auf der Diesgaustraße stadtauswärts, Grundstraße und A14 Richtung Dresden zwischen Schkeuditz und Leipzig Nord.
14: Dankeschön, Miri.
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17: Ich bin müde, sehr sogar. Ich glaube, ich gehe wieder nach Hause.
14: Nee, nicht das. Wir tun was gegens Vormittagstief mit ganz viel flotter Musik, unter anderem von Jupiter Jones, von Michael Tillow. Und jetzt starten wir die nächste halbe Stunde mit Ray und Where's My Husband.
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0: der Lukas Graham am Mittwochvormittag. Genießen Sie ein bisschen das Wetter, wenn Sie können. Und vor allem die nächste Musik, es wird richtig kultig bei uns. Unter anderem mit Culture Beat und Mr. Vane. Und frischen Wind gibt's von Leonie. So klingt der Sommer, wa? In voller Schönheit. Gleich.
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4: Viel Sonnenschein heute bei uns in Leipzig. Paar Wolken mischen immer mal mit. Die Temperaturen gehen auf 25 Grad rauf. Morgen gibt's einen Mix aus Sonne und Wolken und bis zu 28 Grad. Und am Freitag toppen wir das Ganze nochmal. Mit Höchstwerten um die 32 Grad geht's durch den Tag. Kleinere Schauer- und Gewitterwahrscheinlichkeit gibt's. Und ein paar Blitzer sind uns auch gemeldet worden auf der Sommerfelder Straße Richtung Taucher. Kurz vor Taucher. Dieskaustraße stadtauswärts immer noch und eine Abstandsmessung auf der A4 Richtung Dresden kurz nach der Abfahrt Schkeuditz. Und falls Sie noch was anderes haben, können Sie gerne mal anrufen bei mir 03x800 und die 4 ist die Nummer, unter der Sie mich erreichen.
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7: Mit Daniel Pavel schlürfen Sie gemütlich ein Vormittagscafé. Wir haben dazu jetzt Leonie mit Don't Worry. Schönen Vormittag.

0: Culture Beat und Mr. Wayne. Schönen Mittwochvormittag. Und wenn Stars und Sternchen uns ihre Geschichten erzählen über Künstler und Songs, dann...
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0: Dann ist das der ganz besondere Musikmoment von unseren Promis. Heute mit Alvaro Soler. Der kommt ja im Sommer zu uns nach Sachsen am 31. Juli zum Sommer Open Air in die Junge Garde nach Dresden. Das ist ja schon eine der schönsten Open Air Bühnen, die wir so in Sachsen haben, und er freut sich drauf, oder?
3: Wenn man eben in so eine tolle Kulisse geht, wo die Bäume so schön sind, wo die Natur einfach da ist, das sich praktisch einfach schon umarmt, die Leute auch in so einer Amphitheaterposition sind, es ist einfach Sonnenuntergang manchmal sogar. Also es kann manchmal nicht besser sein, und da braucht man auch nicht viele Effekte, viel Feuer, viel Kanonen, Konfetti, was auch immer. Ich finde, wenn die Stimmung da super ist, dann ist alles andere einfach sogar zu viel. Also das ist echt magisch, Open Air. Deswegen mag ich das sehr, weil ich finde, less is more immer. Und es macht einfach sehr viel Spaß, wenn die Leute auch schon so gut drauf sind.
0: So, dann jetzt noch zum besonderen Musikmoment von Alvaro Soler, wenn er eben mal nicht auf der Bühne selbst singt, sondern vor der Bühne steht.
3: Es gibt gerade eine Künstlerin, die ich sehr oft höre, weil ich auch letztens bei ihrem Konzert war in Milan. Das ist Olivia Dean, die ist auch gerade ziemlich bekannt geworden. Und sie ist einfach unfassbar. Sie ist gefühlt so wie eine neue Whitney Houston mit dieser Eleganz. Und sie singt eigentlich, also für Leute, die sie nicht kennen, sie singt eigentlich R&B. Mit diesem R&B-Gefühl, das ist leider ein bisschen weggegangen. Und jetzt kommt es ein bisschen zurück, habe ich das Gefühl.
0: Ja, dann jetzt die neue Whitney Houston in Anführungszeichen. Olivia Dean, Man I Need, der ganz besondere Musikmoment von Alvaro Soler.
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10: Mit Janis Müller. Guten Tag. Laufende Kosten, Vollgas Venturi, die rasenden Dritten und die Laufatzen, diese Teams und noch hunderte mehr sind beim Leipziger Firmenlauf dabei. Und auch wir von Radio Leipzig werden an den Start gehen. Florentin Oesterle, sind denn die Beine schon gelockert?
11: Ja, Janis, das definitiv. Wir sind bereit und können es kaum erwarten. Zu sechst werden wir unser großes Radio durch die Kante schieben. Mit dabei haben wir Clarissa, die sich extra neue Laufschuhe besorgt hat. Mit Elke und Martin sind auch unsere beiden Starläufer dabei, die das Tempo vorgeben wollen. Martin bringt noch sein Töchterchen mit, die für den jungen Spirit im Team sorgen soll. Und dann noch Daniel und meine Wenigkeit, wir sind aber nur zur Unterhaltung da. Um 18 Uhr geht es für uns los, dann versuchen wir, alle hinter uns zu lassen.
10: Leipzig lädt ab heute zum 3. deutsch-französischen Wirtschaftskongress. Gastgeber sind die Sächsische Staatskanzlei, die IHK zu Leipzig und der deutsch-französische Wirtschaftsclub Mitteldeutschland. Vertreter von Unternehmen, Politik und Forschung wollen über Herausforderungen und Chancen der europäischen Transformation diskutieren. Ziel sei eine nachhaltige Vernetzung sowie Stärkung der Zusammenarbeit. Nach 2,5 Jahren Bauzeit ist Deutschlands größte Solarthermieanlage südwestlich von Leipzig fertig. Sie ist 6,5 Hektar groß und heute in Betrieb gegangen. Laut Stadtwerke-Sprecher Peter Krupsch soll es einen Teil des täglichen Fernwärmebedarfs der Messestadt decken.
12: Übers Jahr sind es nur 2%, aber im Sommer schon 20%. Und es ist ein Schritt auf dem Weg zur klimaneutralen Fernwärmezukunft dieser Stadt. Alle, die Fernwärme von den Leipziger Stadtwerken beziehen, profitieren davon.
10: Solarthermiezellen wandeln Sonnenenergie übrigens nicht in Strom um, sondern erwärmen Wasser. Die Migrationspolitik ist ab heute Thema bei der Frühjahrskonferenz der Innenminister von Bund und Länder. Und der Konferenzvorsitzende Grote sagte dem Redaktionsnetzwerk Deutschland, straffällige Flüchtlinge müssten künftig leichter abgeschoben werden können. Katrin Müller.
13: Menschen, die aus ihrem Heimatland vor Verfolgung, Krieg oder schweren Menschenrechtsverletzungen geflohen sind, haben in Deutschland einen Schutzstatus. Auch bei straffällig gewordenen Flüchtlingen sind Abschiebungen in diesen Fällen mit hohen rechtlichen Hürden verbunden. Laut Hamburgs Innensenator Grote müssten für eine Ausweisung derzeit zwingende Gründe der nationalen Sicherheit vorliegen. Diese Schwelle müsse gesenkt werden.
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16: Einen wunderbaren Mittwoch für Sie. Ach, das ist ein wunderschöner Tag. Mal wieder nach langer Zeit herrlich blauer Himmel. 25 Grad die Höchstwerte, viel Sonnenschein. Ein paar Wolken mischen mit. Morgen der Tag bringt einen Mix aus Sonne und Wolken und Höchstwerte um die 28 Grad sogar. Also da wird's richtig schön sommerlich. Und am Freitag erst, da geht's stellenweise auf bis zu 32 Grad rauf. Kleinere Schauer- und Gewitterwahrscheinlichkeit gibt's. Und auf den Straßen haben wir momentan ein paar Blitzer. Sommerfelder Straße Richtung Taucher. Diesgau Straße stadtauswärts und eine Abstandsmessung auf der A14 aus Halle, kurz nach der Abfahrt Schkeuditz. Ansonsten läuft alles störungsfrei. Gute Fahrt und einen wunderschönen Tag.
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19: Und den möchte ich jetzt gefälligst hören, na kommt schon.
20: Naja, ich halte jetzt eher die Klappe, weil wir starten ja die nächste Hithalbe Stunde. Heißt, ich melde mich nur, wenn irgendwas Wichtiges ist. Ansonsten gibt's ganz viel Musik. Zum Beispiel gleich mit The Police und hier Purple Disco Machine mit Hypnotized. Schönen Vormittag.

0: Jean Bennett, Jean Ball und Anne-Marie. Das ist ihr Mittwochvormittag. 11:45 haben wir es auf dem Weg in Richtung Mittagspause. Zum Beispiel gleich hauen wir in die Seiten mit Roxette. Oder wir machen ein bisschen Lambada-Musik mit Jennifer Lopez. Und wir bringen Farbe ins Alltagsgrau. Mit alle Farben. Baby Goodbye. Das und mehr gibt's gleich.
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9: Einen wunderbaren Mittwoch für Sie. Ach, das ist ein wunderschöner Tag. Mal wieder nach langer Zeit herrlich blauer Himmel. 25 Grad die Höchstwerte, viel Sonnenschein. Ein paar Wolken mischen mit. Morgen der Tag bringt einen Mix aus Sonne und Wolken und Höchstwerte um die 28 Grad sogar. Also da wird es richtig schön sommerlich. Und am Freitag erst, da geht stellenweise auf bis zu 32 Grad rauf. Kleinere Schauer- und Gewitterwahrscheinlichkeit gibt's. Und auf den Straßen haben wir ein paar Blitzer. Auf der Wurzener Straße, 80er-Zone, Sommerfelder Straße Richtung Taucher, Diesgaustraße statt auswärts, Mark-Kleberg-Seenallee Richtung Kospudener See und A14 aus Halle kurz nach der Abfahrt Schkeuditz eine Abstandsmessung.
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0: Mit Daniel Pavel und gleich widmen wir uns einer süßen, flauschigen Plage in Sachsen. Damit bin nicht ich gemeint.
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0: Da trennen wir uns Richtung Mittagspause am Mittwoch. Kurz vor 11:30 haben wir's. Und für die einen sind sie putzig, pelzig, süß und knuffig, für andere einfach nur Ratten im Plüschkostüm. Waschbären. In manchem Kinofilm als niedliche Helden gefeiert, die so alles fressen.
1: Aromastoffe, Konservierungsmittel und das gute alte Glutamat. Auch bekannt als Chips.
0: Naja, aber in vielen Haushalten in Sachsen auch eine Plage. Und die haben als Schädlinge im oder am Haus schon so manchen Dachstuhl verwüstet, vermehren sich wie die Ratten also ganz stark und werden eben gejagt. Was also tun, wenn ein Waschbär Probleme macht? Sandra Kögel ist Vorsitzende vom Deutschen Bundesverband der Tierrettung. Sie sind der Auffassung, dass einfach mehr Waschbären abschießen nicht der richtige Weg ist.
2: Ja, aus Sicht der Tierrettung zeigen die Erfahrungen der letzten Jahrzehnte, dass ein reiner Abschuss von Waschbären keine nachhaltige Lösung darstellt. Trotz stetig steigender Jagdstrecken wächst die Population in Deutschland weiter an. Fachleute weisen auch darauf hin, dass frei werdende Reviere schnell durch zuwandernde Tiere besetzt werden oder sich eben die Fortpflanzung innerhalb der Population erhöht.
0: Was machen wir denn nun? Eine andere Vorgehensweise, nämlich ein wissenschaftlich begleitetes biologisches Management für die Waschbärenwehr einzuführen. Was muss man sich darunter vorstellen?
2: Tiere einfangen, kastrieren, dann gegebenenfalls gesundheitlich auch zu untersuchen und gegen relevante Erkrankungen wie Staub und Parvovirose, also auch Erkrankungen, die auf unsere Haustiere übertragbar sind, zu impfen, ne? Und anschließend dann wieder in ihren Sozialverband zurückzuführen.
0: Also, Dankeschön, Sandra Kögel von der Tierrettung. Wenn es hilft, das Waschbärenproblem bei uns in Sachsen besser in den Griff zu bekommen, mir soll es recht sein.
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7: Mit Jannis Müller. Guten Tag. Heute vor 73 Jahren haben in der DDR geschätzt etwa 1 Million Menschen gegen das kommunistische Sowjetregime protestiert. Der Aufstand wurde blutig niedergeschlagen. Für die Opfer gibt es heute Gedenkveranstaltungen. Florentin Oesterle.
8: Allein rund 40.000 Menschen sind am 17. Juni 1953 hier bei uns in Leipzig auf die Straße gegangen. Die Rote Armee trieb die Menge brutal auseinander, rund 9 Menschen starben. Insgesamt wurden bei den Auseinandersetzungen in der sogenannten Deutschen Demokratischen Republik mehr als 50 Menschen getötet. In Leipzig wird der Opfer heute auf dem Südfriedhof gedacht. Ab 16 Uhr sollen Kränze niedergelegt werden. Die Gedenkrede hält in diesem Jahr der Präsident des Sächsischen Landtages Alexander Dierks.
7: Im Rahmen des Schwerpunktjahres Jüdisches Leben lädt die Stadt Leipzig heute und morgen zu einer besonderen Tagung ein. Dabei steht das jüdische Leben in Thessaloniki, Skopje und Sofia im Fokus. Veranstaltet wird die Tagung im neuen Rathaus. Der Eintritt ist frei. Heute startet die Sanierung der S24 zwischen Sitzenroda und Schmannewitz südlich von Torgau. Die Fahrbahn wird auf einem Abschnitt von knapp 4 Kilometern erneuert. Autofahrer sollten sich bis Ende Juli auf weiträumige Umleitungen einstellen. Rund 800.000 Euro kostet die Baumaßnahme. Sie wird aus Haushaltsmitteln des Freistaats finanziert. Viele Kommunen können sich nicht mehr richtig um ihre Infrastruktur kümmern. Es fehlt das Geld. Nach einer aktuellen Umfrage der KfW-Bank beträgt der Investitionsrückstand geschätzt rund 231 Milliarden Euro. Ein neuer Negativrekord. Tanja Wagner.
9: Bei Schulen fehlt aktuell das meiste Geld und auch bei der Instandhaltung von Straßen sieht's schlecht aus. Helfen sollte eigentlich das verabschiedete Sondervermögen des Bundes. Aber die meisten Kommunen gehen nicht davon aus, dass das Geld daraus in diesem Jahr für zusätzliche Projekte bei ihnen ankommt. Um die Finanzen der Kommunen steht es schlecht, bilanziert so auch die KfW-Spitze. Sie schlägt vor, die Verteilung der Steuereinnahmen entsprechend anzupassen.
7: Österreich ist mit einem 3:1 Sieg gegen Jordanien in seine lang ersehnte erste Weltmeisterschaft seit 28 Jahren gestartet. Argentinien hatte zuvor Algerien mit 3:0 besiegt. Alle 3 Tore gingen auf das Konto von Lionel Messi. Außerdem spielten der Irak gegen Norwegen 1:4 und Frankreich gegen den Senegal 3:1.
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9: Wunderschön sieht's aus momentan bei uns in Leipzig. Es sind wirklich nur ein paar kleinere Wolken unterwegs, sonst viel Blau und viel Sonnenschein. 25 Grad die Höchstwerte zum heutigen Tag. Morgen der Tag bringt einen Mix aus Sonne und Wolken und noch sommerlichere Temperaturen. 28 Grad gibt's morgen und am Freitag zum Start ins Wochenende zwar ein kleineres Schauer- und Gewitterrisiko, aber herrlich sommerliche Temperaturen. 32 Grad die Höchstwerte. Und auf den Straßen, da haben wir eine Sperrung und zwar ein Kleeberg, die Eulenbergallee zwischen Coburger Straße und Hemminger Bogen. Ein Hausbrand, dort ist die Feuerwehr im Einsatz. Und ein Blitzer auf der Wurzener Straße. Gute Fahrt.
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12: Was auch immer zum Mittag bei Ihnen gibt, wir liefern die passende Musik dazu. Gleich mit Kamrat, mit Culture Club und das hier, das ist ein Gamba und Caloni mit Bittersweet Symphony. Schönen Mittwochmittag und Mahlzeit.

0: Das Motto für einen Mittwochmittag. Relax. Mika. Entspannte Mittagspause. Bei uns auf dem musikalischen Speiseplan steht Kult unter anderem von Snap. Rhythm is a Dancer gleich und es kommt frischer Wind rein von Taylor Swift. Fate of Ophelia, das gibt's gleich.
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0: Perfektes Firmenlaufwetter hier bei uns in Leipzig. Maximal so 24, 25 Grad, trocken dazu, herrlich und nicht ganz so sonnig. Die nächsten Tage wird dann wieder kein Laufwetter. Morgen bis zu knapp 30 Grad und Freitag und Samstag geht's sogar drüber. Allerdings steigt dann auch wieder das Schauer- und Gewitterrisiko am Wochenende. Schauen wir auf die Straßen in Markleberg, Eulenberger Allee zwischen Coburger Straße und Temminger Bogen. Hier Feuerwehreinsatz und Vollsperrung. Und geblitzt wird. Auf der Wurzner Straße in der 80er-Zone, in Markleberg auf der Seenallee Richtung Kostpudner, in Merseburg auf der Umgehungsstraße Richtung Braunsbedra und in Riesa auf der Leutewitzer Straße an der Gartenanlage stadteinwärts in der 30er-Zone. Gute Fahrt!
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0: Mit Daniel Pavel, und damit Sie nicht ganz planlos durch den Nachmittag stürzen, haben wir die besten Tipps vorbereitet und den nächsten gibt's gleich. Was stellen wir an? Gleich nach Snap und nach Taylor Swift.
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2: Im Kunstkraftwerk tauchen Sie heute Abend in die goldene Welt von Gustav Klimt ein. Die Klimt Gold Experience verbindet monumentale Projektionen mit stimmungsvoller Musik und lässt die berühmten Werke des Jugendstilkünstlers auf beeindruckende Weise lebendig werden. Zwischen Gold, Farben und bewegten Bildern entsteht so ein immersives Erlebnis, das Besucher mitten in Klimts Kunst eintauchen lässt. Los geht's um 18 Uhr im Kunstkraftwerk Leipzig in der Saalfelder Straße. Die Karten dafür finden Sie online.
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Achtung Autofahrer, wir haben eine Geisterfahrermeldung auf der A13 zwischen Klettwitz und Schwarzheide. Ist ein Falschfahrer unterwegs. Vorsicht drüben auf der A13 zwischen Klettwitz und Schwarzheide. Da ist ein Geisterfahrer unterwegs. Vorsicht bitte in beiden Richtungen nicht überholen und extreme Aufmerksamkeit. Wir melden, wenn die Gefahr vorbei ist.

0: Achtung Autofahrer, hier nochmal die Wiederholung der Geisterfahrermeldung. A13 zwischen Klettwitz und Schwarzheide. In beiden Richtungen bitte Vorsicht, da ist auch eine Baustelle, deswegen wahrscheinlich passiert. Zwischen Klettwitz und Schwarzheide ist ein Geisterfahrer unterwegs. Bitte nicht überholen, fahren Sie in beiden Richtungen extrem vorsichtig. Wir melden, wenn die Gefahr vorbei ist.
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0: Leonie und Rock'n'Roll. So, die Geisterfahrermeldung immer noch aktuell. A13 zwischen Klettwitz und Schwarzheide. Vorsicht in beiden Richtungen, ist ein Geisterfahrer unterwegs. Auf der A13 zwischen Klettwitz und Schwarzheide noch immer ein Geisterfahrer unterwegs. Vorsicht, wir sagen sofort Bescheid, wenn die Gefahr vorüber ist. So, und jetzt sind wir eigentlich so ein bisschen froh, dass die Kids noch in der Schule sind, sonst würden die Schnappatmung kriegen.
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10: Mit Jannis Müller. Guten Tag. Laufende Kosten, Vollgas Venturi, die rasenden Dritten und die Laufarzen. Diese Teams und noch hunderte mehr sind beim Leipziger Firmenlauf dabei. Und auch wir von Radio Leipzig werden an den Start gehen. Florentin Oesterle, sind denn die Beine schon gelockert?
11: Ja, Jannis, das definitiv. Wir sind bereit und können es kaum erwarten. Zu sechst werden wir unser großes Radio durch die Kante schieben. Mit dabei haben wir Clarissa, die sich extra neue Laufschuhe besorgt hat. Mit Elke und Martin sind auch unsere beiden Starläufer dabei, die das Tempo vorgeben wollen. Martin bringt noch sein Töchterchen mit, die für den jungen Spirit im Team sorgen soll. Und dann noch Daniel und meine Wenigkeit, wir sind aber nur zur Unterhaltung da. Um 18 Uhr geht es für uns los, dann versuchen wir alle hinter uns zu lassen.
10: Na dann viel Erfolg. Die erste von insgesamt 7 Wellen startet um kurz nach 5:30 auf der Festwiese. Rauch über Markranstädt nahe des Ortsteils Sebenisch ist letzte Nacht ein etwa 30 mal 10 Meter großer Haufen aus Strohballen in Brand geraten. Die Feuerwehr wurde kurz nach um 2 alarmiert. Mittlerweile sind die Flammen unter Kontrolle. Auch das THW war mit vor Ort, um die Ballen auseinanderzuziehen. Die Brandursache ist noch unklar. Die Polizei wurde eingeschaltet. Die verschiedenen Überfahrten von A38 und A72 am Kreuz Leipzig Süd werden heute Abend voll gesperrt, und zwar von 18 bis 21 Uhr. Grund dafür sind Vermessungen, wie die zuständige Autobahngesellschaft mitgeteilt hat. Für die 3 Stunden werden Umleitungen ausgeschildert, heißt es. Es ist ein Knaller in der Spielwarenbranche. Ravensburger übernimmt die Mehrheit am Plüschtierhersteller Steiff. Damit sind 2 der bekanntesten deutschen Spielzeugmarken künftig eng verflochten. Steiff gilt als Erfinder des Teddybären und steht seit mehr als 140 Jahren für hochwertige Plüschtiere, erkennbar am Knopf im Ohr. Das Unternehmen soll weiterhin eigenständig geführt werden. Die größten Brauereien der Welt haben im letzten Jahr weniger Bier produziert. Die aktuellen Zahlen hat Julia Wasikow.
12: 160 Milliarden Liter brauten die 40 größten Gruppen laut Hopfenhändler Bart Haas. 5 Milliarden Liter weniger als im Jahr davor. Die größte deutsche Gruppe ist Radeberger auf Rang 25. Die deutsche Nummer 2 ist Paulaner auf Platz 29.
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13: Perfektes Laufwetter für den Firmenlauf heute Nachmittag bei uns in Leipzig. Und Temperaturen so um die 24, 25 Grad, trocken dazu. Die nächsten Tage schwitzen Sie dann auch ohne Lauf. Bei bis zu 30 Grad morgen, am Freitag und Samstag geht's über die 30 Grad Marke. Und am Wochenende steigt dann auch wieder das Schauer- und Gewitterrisiko. Auf den Straßen insgesamt recht ruhig, Blitze haben wir. Auf der Wurzener Straße hinter der Autobahnbrücke in der 80er-Zone. Dann in Markleberg auf der Seenallee Richtung Kosputner See. Auf der B2 stehen sie in Leipzig-Stadt einwärts, Abfahrt Neue Messe. Und in Merseburg auf der Umgehungsstraße Richtung Braunsbedra. Und zwar kurz hinter der Lärmschutzwand.
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16: Er sieht aus wie ein Mensch, doch er ist keiner von uns.
13: Nicht?
16: Er ist einer von euch.
13: Ach so, ja klar, ich mag halt genauso viel Musik wie Sie eben auch. Und die genießen wir jetzt mit der nächsten Hithalbe Stunde, unter anderem mit Alex Warren, Fever Dream, ganz neu. Es kommt ein Klassiker von Deepish Mode und jetzt The Weeknd, Blinding Lights.

0: Alle Farben und Fading. So, der Sommer legt mal richtig zu die nächsten Tage. Die Details gibt's gleich nach dem Bing. Wo ist das Bing? Ach, hier.
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5: Und während 22.000 Leute heute bestes Laufwetter genießen, genießen die anderen eben einfach den Nachmittag mit bis zu 25 Grad. Zwischendrin immer ein bisschen Sonne und vor allem trocken ist es. Morgen wird es dann schon wieder heiß. Wir kratzen an der 30-Grad-Marke und Freitag und Samstag geht es dann auch locker über die 30 Grad. Und am Samstag steigt dann auch das Schauer- und Gewitterrisiko. Schauen wir auf den Leipziger Nachmittagsverkehr. Auf der B87 Einburger Straße zwischen Außenring und Kreischau aktuell eine Viertelstunde Stau und geblitztet. Auf der B2 stadteinwärts an der Abfahrt Neue Messe und in Merseburg auf der Umgehungsstraße Richtung Braunsbedra hinter der Lärmschutzwand. Gute Fahrt!
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5: Mit Daniel Pavel und gleich gibt's Sam Smith und Mary J. Blige. Sixpence None the Richer kommen und, jetzt machen wir das Licht aus, Turn the Lights Off.

0: Benson on the Richer und Kiss Me bei Radio Leipzig. Schönen Mittwochnachmittag und bei uns in der Stadt wird ja heute gelaufen. Roman Knoblauch moderiert für uns den Firmenlauf und der ist ja über die Jahre wirklich gewaltig gewachsen.
1: Über 22.000 Läuferinnen und Läufer werden heute Nachmittag an den Start gehen. Start und Ziel wie schon im letzten Jahr wieder auf der Festwiese. Gelaufen werden die 5 Kilometer rund um das RB-Stadion. Auch Radio Leipzig ist mit einem starken Laufteam mit dabei. Ich werde selber die Läuferinnen und Läufer auf die Strecke schicken und wer dabei sein möchte heute Nachmittag bitte mit dem Fahrrad oder den öffentlichen Verkehrsmitteln anreisen. Parkplätze sind wie immer knapp. Dann sehen wir uns. Wir freuen uns auf den Firmenlauf in Leipzig. 17:30 geht's los.
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15: Mit Stella Störmer, schönen guten Tag. Leipzig läuft. In wenigen Stunden beginnt der 22. Firmenlauf. Über 22.000 Teilnehmer und knapp 1.000 Unternehmen haben sich angemeldet. Das ist ein neuer Teilnehmerrekord. Knapp 5 Kilometer müssen die Läuferinnen und Läufer bestreiten, ehe sie auf der Festwiese am Sportforum ins Ziel einlaufen. Entlang der Strecke sorgen DJs, Trommler und Showacts für Stimmung und machen den Lauf zu einem echten Erlebnis. Die ersten Gruppen werden um 17.40 Uhr auf die Strecke geschickt. Nach 2,5 Jahren Bauzeit ist Deutschlands größte Solarthermieanlage südwestlich von Leipzig fertig. Sie ist 6,5 Hektar groß und heute in Betrieb gegangen. Laut Stadtwerkesprecher Peter Krupsch soll sie einen Teil des täglichen Fernwärmebedarfs der Messestadt decken.
16: Übers Jahr sind es nur 2%, aber im Sommer schon 20%. Und es ist ein Schritt auf dem Weg zur klimaneutralen Fernwärmezukunft dieser Stadt. alle, die Fernwärme von den Leipziger Stadtwerken beziehen, profitieren davon.
15: Solarthermiezellen wandeln Sonnenenergie übrigens nicht in Strom um, sondern erwärmen Wasser. Es ist klein, extrem niedlich und das erste Jungtier dieser Art im Zoo Leipzig überhaupt. Bei den sogenannten Südpudus hat es Nachwuchs gegeben. Darüber hat der Zoo Leipzig heute informiert. Südpudus sind eine kleine Hirschtierart aus Südamerika. Das Elternpärchen war erst vor 2 Jahren nach Leipzig gekommen. Nachwuchs gab es auch bei den Giraffen. Die 8-jährige Sipiva hat in der Nacht zu Dienstag ein gesundes, männliches Jungtier zur Welt gebracht. Der große Kleine lag am Morgen bereits trockengelegt neben der Mama im Stall. Zum ersten Mal zahlen die Menschen in Deutschland häufiger bargeldlos als mit Schein und Münze. Das hat eine Bundesbankstudie ergeben. Im vergangenen Jahr waren 55% aller Zahlungen bargeldlos. Die Debitkarte war dabei am beliebtesten. Das Zahlen per Smartphone hat um 4 Prozentpunkte auf 10% zugelegt. Bargeld bleibt aber mit 45% weiterhin stark gefragt. Heute beginnt die Frühjahrskonferenz der Innenminister von Bund und Ländern. Auf der Tagesordnung steht auch die Migrationspolitik. Vorab hat der Vorsitzende der Innenministerkonferenz Grote im Redaktionsnetzwerk Deutschland gefordert, dass straffällige Geflüchtete in Zukunft leichter abgeschoben werden können.
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0: Sieht ganz freundlich aus bei uns in Leipzig. Stadt und Land bleibt auch trocken heute, bis zu 24 Grad. Der Abend und die Nacht auch trocken. Tiefstwerte bei 17 Grad. Morgen dann Sonne und Wolken im Wechsel. Trockenes Wetter bei 29 Grad. Freitag mit viel Sonnenschein und mit bis zu 33 Grad. Auch am Samstag Ü30 Temperaturen, da kann es dann vereinzelt schauern. Auf der Eilenburger Straße klemmt es aktuell. Da brauchen Sie eine Viertelstunde länger. Und dann noch ein Blitzer auf der B2 in Leipzig Stadt einwärts an der Abfahrt Neue Messe. Und wenn Sie noch was sehen, dann gerne melden. Nummer ist kostenlos für Sie, die 03x800 und die 4. Wir sagen es dann ganz schnell weiter. Dankeschön.
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0: Fußballnationalspieler müsste man sein. Wenn alle mitten in der Arbeitswoche sind, hat man einfach mal frei und kann was Schönes unternehmen, so wie Joshua Kimmich. Er erzählt uns kurz nach 2. Und während die Nationalmannschaft Anlauf holt für das nächste Spiel gegen die Elfenbeinküste, holen wir Anlauf für den Start in Richtung Sommerwetter in der letzten Frühlingswoche des Jahres mit viel sonniger Musik, die perfekt passt, wenn Ihr Kaffee vor lauter Arbeit schon kalt geworden ist. Dazu gedanklich Sonnenschirm aufspannen mit Eiko Eiko.
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2: Die deutsche Nationalmannschaft in Winston-Salem kann sich gut auf die nächste WM-Aufgabe konzentrieren. In der Stadt ist ja nicht allzu viel los, außer ein paar Geschäften oder Cafés. Museumsbesuch vielleicht. Joshua Kimmich hat mit dem freien Tag gestern trotzdem was anfangen können. Der Kapitän ist der Hobbygärtner im DFB-Team und hat eine neue Lieblingspflanze entdeckt in North Carolina.
3: Die immergrüne Magnolie ist hier sehr auffällig. Finde ich hier ein krasser Baum, kenne ich so nicht aus Deutschland. Also meiner im Garten, der blüht erstens nie und zweitens ist er nicht so groß, müsst ihr mal drauf achten. Die Magnolie ist hier sehr auffällig.
2: Bei der Tierwelt ist er vorsichtiger, vor allem nachdem man eine giftige Schlange am Quartier gesehen hat.
3: Ja, hier habe ich ein bisschen Respekt vor den Tieren, muss ich sagen. So in Deutschland habe ich das Gefühl, da gibt es nicht so viel gefährliche Tiere. Hier ist so das Gefühl, wenn man auf so eine Schlange trittst, kann das schon böse enden. Deswegen versuchen wir uns hier eher zurückzuhalten, was die Tiere angeht.
2: Heute ist bei Kimmich sicher Fußball gucken angesagt mit den Jungs. England, Kroatien. Wir schauen für Sie natürlich auch heute Abend ab 22 Uhr aufs Spiel.
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0: Super, das entspricht genau dem Tempo, in dem idealerweise der Feierabend rankommen sollte. Die Innenminister der Länder halten gerade ihre Konferenz ab und da geht es unter anderem um Zivil- und Katastrophenschutz. Wichtiges Thema, das da auf dem Konferenztisch liegt. Mein lieber Kollege Sven Günther findet es ein bisschen bedenklich, dass sich die Innenminister einer Sache widmen, für die es extra ein eigenes Bundesamt gibt mit 700 Mitarbeitern. 60 Sekunden Klartext, 2:30, hier bei uns.
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0: Sieht ganz freundlich aus bei uns in Leipzig. Stadt und Land bleibt auch trocken bis zu 24 Grad. Die Nacht dann auch trocken bei 14 Grad. Morgen Sonne und Wolken im Wechsel bei 29 Grad. Freitag viel Sonne und bis zu 33 Grad. Auch der Samstag wird heiß. Dann kann es vereinzelt Schauer geben. Es staut sich auf der Eilenburger Straße zwischen dem Außenring und Kreischau. Brauchen Sie mindestens 10 Minuten mehr. Und wir waren schon mal vor wegen des Firmenlaufs rund ums Sportforum und die Jahnallee. Wird mehrfach gesperrt ab 15 Uhr bis heute Abend um 11. Ein Blitzer bei uns auf der B2 stadteinwärts stehen Sie an der Abfahrt Neue Messe. Kommen Sie gut und sicher an.
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0: Ab in den Nachmittag mit Taylor Swift. Die möchte diesen Sommer die Mode mitbringen, indem sie Plateausandalen empfiehlt. Die Sprunggelenke und die Bänder freuen sich schon aufs Umknicken. Nehmen wir lieber Flipflops, oder?

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2: In Hamburg beginnt heute die Bundesinnenministerkonferenz. Ein Thema auf der Tagesordnung ist die bessere Verzahnung im Zivil- und Katastrophenschutz. Die bessere Verzahnung im Zivil- und Katastrophenschutz? Das muss ein Witz sein. Denn es gibt in Deutschland seit über 20 Jahren extra ein Bundesamt für Bevölkerungsschutz und Katastrophenhilfe. 700 Mitarbeiter, 5 Standorte, Jahresbudget im aktuellen Haushalt rund 600 Millionen Euro. Was, bitteschön, hat man dort bislang gemacht, wenn nicht für eine optimale Verzahnung von Zivil- und Katastrophenschutz zu sorgen? Wenn sich die Innenminister jetzt mit diesem Thema befassen müssen, hätte man sich die 600 Millionen Euro und die 700 Mitarbeiter im Bundesamt ganz locker sparen können. Okay, das ist etwas flapsig, aber der Kern stimmt. Man könnte natürlich auch auf den Gedanken kommen, die Minister treffen sich zu Konferenzen nur deshalb, um sich eben zu Konferenzen zu treffen und um sich wichtig zu machen und über Dinge zu sprechen, die hätten längst geklärt sein müssen.

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8: Mit Stella Stürmer, schönen guten Tag. Ein kurzer Anruf und zack waren 20.000 Euro weg. In Rackwitz bei Delitzsch ist eine 40-Jährige auf einen besonders raffinierten Betrug hereingefallen. Florentin Oesterle berichtet.
9: Ein Unbekannter gab sich am Telefon als Sicherheitsmitarbeiter ihrer Bank aus und warnte vor einem angeblichen Hackerangriff auf ihr Online-Konto. Um ihr Geld zu schützen, sollte sie es auf ein Tagesgeldkonto überweisen. Nach einem langen Gespräch tat sie dann genau das. Erst nach dem Telefonat merkte die Frau, dass sie auf einen Betrug hereingefallen war und ging zur Polizei.
8: Heute vor 73 Jahren sind in der DDR etwa 1 Million Menschen gegen die Unterdrückung durch das kommunistische Sowjetregime auf die Straße gegangen. Auch hier bei uns in Leipzig demonstrierten rund 40.000 Menschen. Der Volksaufstand wurde blutig niedergeschlagen. Allein in Leipzig starben 9 Menschen, in der ganzen DDR sogar über 50. Zur Erinnerung an die Opfer gibt es heute überall Gedenkveranstaltungen. Die Zentrale in Leipzig beginnt um 16 Uhr auf dem Südfriedhof. Die verschiedenen Überfahrten von A38 und A72 am Kreuz Leipzig Süd werden heute Abend voll gesperrt, und zwar von 18 bis 21 Uhr. Grund dafür sind Vermessungen, wie die zuständige Autobahngesellschaft mitgeteilt hat. Für die 3 Stunden werden Umleitungen ausgeschildert, heißt es. Mit modernen Gentechnikverfahren veränderte Lebensmittel dürfen in der EU künftig ohne spezielle Kennzeichnung im Supermarkt verkauft werden. Die Mehrheit des Europäischen Parlaments hat dafür gestimmt. Entsprechende Züchtungen sollen in vielen Fällen von den bislang strengen EU-Gentechnikregeln ausgenommen werden. Die Änderungen sollen voraussichtlich ab Mitte 2028 angewendet werden. Menschen in akuten psychischen Krisen warten nach Angaben der Krankenkassen oft zu lange auf therapeutische Hilfe. Das geht aus einer Auswertung des Verbands der Ersatzkassen hervor. Demnach müssen mehr als die Hälfte der Betroffenen länger als 2 Wochen auf eine Akutbehandlung warten. Tanken ist im Laufe der vergangenen Woche noch einmal günstiger geworden. Das gilt vor allem für Diesel. Das zeigt eine Auswertung des ADAC. Da ist der Preis im Schnitt um rund 9 Cent gesunken. Ein Liter kostet gerade um die 1,79, ein Liter Super E10 im bundesweiten Mittel 1,85. Damit sind die Spritpreise zurzeit auf dem niedrigsten Stand seit Anfang März.
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11: Sieht ja ganz nett aus bei uns in Leipzig. Stadt und Land bleibt auch trocken am Nachmittag bis zu 24 Grad. Abends und nachts dann auch trocken und bis zu 17 Grad als Tiefstemperatur. Morgen dann Sonne und Wolken im Wechsel bis zu 29 Grad. Freitag viel Sonnenschein und bis zu 33 Grad. Am Samstag dann auch über 30 Grad und dann kann es einzelne Regenschauer geben. Im Moment keine größeren Probleme bei uns im Stadtverkehr. Wir geben schon mal Bescheid. Für den Leipziger Firmenlauf werden am Sportforum und der Jahnallee zwischen Landauer Brücke und der Zeppelinbrücke immer wieder Straßen gesperrt. Ab 15 Uhr bis etwa 11 Uhr abends.
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11: Wenn wir Montag genügend Schwung genommen haben beim Start in die Woche, dann schaffen wir es in einem Ritt bis zum Freitagnachmittag. Wenn nicht, dann müssen wir heute zum Mittwochnachmittag nochmal was tun. Machen wir. Sie holen Schwung, ich mach die schwungvolle Musik an. Gestört, aber geil.

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2: Hallo, hier ist Roman Schoblauch und ich melde mich heute von der Festwiese, denn in ein paar Stunden geht's los. Der 22. Schnelle Stelle Firmenlauf hat geladen und über 22.000 Läuferinnen und Läufer werden dann hier an den Start gehen. Das Feuerwerk wird auch schon probiert, wir haben es glaube ich gerade im Hintergrund gehört. Über 950 Firmen haben sich angekündigt und wenn man hier auf die Festwiese kommt, dann sieht das aus wie ein kleines Stadtfest. Überall gibt es viele Buden, es gibt viele Ballons, zwei große LED-Wände, eine große Showbühne und natürlich das Knistern. Man kann es spüren, denn so viele Läuferinnen und Läufer wie heute hat es in der 22-jährigen Geschichte des Leipziger Firmenlaufs noch nie gegeben. Wer dabei sein möchte oder dabei ist, nochmal der Hinweis, bitte mit den Fahrrädern anreisen oder mit den öffentlichen Verkehrsmitteln, den Parkplätze, Fußballfans wissen das, gibt es

0: hier so gut wie keiner. Ansonsten ist natürlich auch jeder Zuschauer herzlich willkommen. Für Speis und Trank und gute Laune ist gesorgt, inklusive unseres Radio Leipzig-Teams, das natürlich als Favorit mit ins Rennen gehen wird. In diesem Sinne, sportfrei.
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0: Wunderbar. Wenn jetzt noch ein paar Eiswürfel für den kalt gewordenen Kaffee bereitstünden, wäre der Mittwochnachmittag perfekt. Ja, der Feierabend rückt dran mit ganz netten Wetteraussichten für ein Feierabendeis oder ein Feierabendbier unter freiem Himmel. Was heute bei uns in der Gegend so geht in Sachen Kultur. Wir haben da auch einen richtig guten Tipp für Sie um 3:30.
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0: Ganz nett heute Nachmittag bei uns. Das Wetter sehr schön für den Firmenlauf. Bis zu 24 Grad. Bleibt trocken auch in der Nacht. Dann 17 Grad die Tiefstwerte. Morgen Sonne und Wolkenwechsel bis zu 29 Grad. Auf der A9 Nürnberg Richtung Leipzig. Vorsicht zwischen Bad Dürrenberg und Leipzig West. Ein Unterlegkeil auf der mittleren und rechten Spur. A38 Halle Richtung Leipzig, Stau zwischen Merseburg Nord und Leuna. 10 Minuten extra. Rund um die Red Bull Arena zahlreiche Sperrungen für den Leipziger Firmenlauf. Und es blitzt am Schkeuditzer Kreuz in der Überfahrt von der A9 auf die A14 in Richtung Dresden in der 60er-Zone. Kommen Sie gut und sicher an.
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0: Ab morgen haben wir Sommertemperaturen. So langsam wird's eng, wenn's noch rechtzeitig was werden soll mit der Strandfigur, oder?

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1: Mein Baby gehört zu mir. Allein dieser Satz dürfte bei vielen sofort Erinnerungen wecken. Im Sommerkino auf der Feinkost läuft heute Abend der Kultfilm Dirty Dancing. Freuen Sie sich auf die Geschichte von Baby und Johnny, auf große Gefühle, legendäre Tanzszenen und einen der bekanntesten Soundtracks der Filmgeschichte. Perfekt für einen sommerlichen Kinoabend unter freiem Himmel. Filmstart ist um 21.30 Uhr auf der Feinkost. Für die besten Plätze lohnt es sich aber, etwas eher zu kommen. Die Tickets sind vor Ort erhältlich.
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0: Toll, wenn man mit dem Handy die Songtexte aus dem Radio sofort mit übersetzen kann. Mark Ember, haben wir gerade gehört, ein echter Romantiker. Er und seine Liebste singt, da gehören zusammen wie kalter Eistee und warmes Wetter. Da lasse ich lieber Blumen sprechen. Miley Cyrus gleich mit Flowers.
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2: Cornelia.
3: Guten Morgen.
2: Conny, was habt ihr für Tiere? Darf ich Conny sagen?
3: Ja, natürlich.
2: Ach, schön.
3: Natürlich.
2: Wunderbar. Habt ihr Haustiere?
3: Ich persönlich nie, aber meine Kinder.
2: Was haben denn die Kinder?
3: Der Große hat 2 Katzen und meine Tochter hat ein Haus.
4: Liebe Conny, es geht aber heute um Schildkröten.
2: Ach du je.
4: Und Schildkröten sind Reptilien, die legen Eier. Woran liegt es denn, ob es ein Junge oder ein Mädchen wird? Also was beeinflusst bei den Schildkröten das Geschlecht? A. Die Umgebungstemperatur. B. Das Futter des Weibchens. Oder C. Die Eierfarbe.
3: Die Temperatur.
4: A. Die Temperatur. Vollkommen richtig. Es ist wirklich die Umgebungstemperatur, die das Geschlecht der Schildkröten beeinflusst. Wenn es eher kühl ist, dann wären es Jungs. Und wenn es eher warm ist, dann wären es kleine Schildkrötenmännchen.
2: Das heißt, Weibchen wären es dann. Weibchen.
4: Mach ich doch.
2: Conny, du hast gewonnen.
4: Awesome. Ja.
3: Danke.
2: Na wunderbar.
3: Ja.
2: Weißt du, gib Futtergeld für den Hasen und die Katzen. Conny, danke fürs Mitspielen. Liebe Grüße an die Kiddies und eine schöne Restwoche noch für euch.
3: Ebenso wünsche ich auch. Und macht bitte weiter so.
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8: Mit Stella Stürmer, schönen guten Tag. Am Markkleeberger See wurde heute Richtfest für ein riesiges neues Mehrfamilienhaus gefeiert. Das heißt, der Rohbau steht. Der Projektentwickler, die LEVO AG, errichtet am Pleißendamm einen modernen Neubau mit knapp 100 Wohnungen. Sie seien bereits komplett an Kapitalanleger verkauft worden, heißt es. Das Gebäude zeichnet sich durch hohe Energieeffizienz aus. Rund 34 Millionen Euro werden investiert. Die Fertigstellung ist für Ende kommenden Jahres geplant. Heute vor 73 Jahren haben in der DDR geschätzt etwa 1 Million Menschen gegen das kommunistische Sowjetregime protestiert. Der Aufstand wurde blutig niedergeschlagen. Für die Opfer gibt es heute Gedenkveranstaltungen. Florentin Oesterle weiß mehr.
9: Allein rund 40.000 Menschen sind am 17. Juni 1953 hier bei uns in Leipzig auf die Straße gegangen. Die Rote Armee trieb die Menge brutal auseinander, rund 9 Menschen starben. Insgesamt wurden bei den Auseinandersetzungen in der sogenannten Deutschen Demokratischen Republik mehr als 50 Menschen getötet. In Leipzig wird der Opfer heute auf dem Südfriedhof gedacht. Ab 16 Uhr sollen Kränze niedergelegt werden. Die Gedenkrede hält in diesem Jahr der Präsident des Sächsischen Landtages Alexander Dierks.
8: Heute startet die Sanierung der S24 zwischen Sitzenroda und Schmannewitz südlich von Torgau. Die Fahrbahn wird auf einem Abschnitt von knapp 4 Kilometern erneuert. Autofahrer müssen sich bis Ende Juli auf weiträumige Umleitungen einstellen. Rund 800.000 Euro kostet die Baumaßnahme. Sie wird aus Haushaltsmitteln des Freistaates finanziert. Deutschland vergibt 30.000 kostenlose Bahntickets für eine Reise nach Polen. Bewerben können sich ab September junge Erwachsene zwischen 18 und 27 Jahren. Anlass ist das 35. Jubiläum des deutsch-polnischen Nachbarschaftsvertrags. Auch Polen verteilt 30.000 Tickets. Dieser sogenannte Freundschaftspass gilt für 7 flexible Reisetage im jeweiligen Nachbarland sowie eine kostenlose Hin- und Rückfahrt. Griechenland könnte in Zukunft mit Drohnen und Satellitenbildern gegen Liegestuhlchaos an seinen Stränden vorgehen. Dem Parlament liegt ein entsprechender Gesetzentwurf vor, wie eine griechische Zeitung berichtet. Ein Gesetz aus dem Jahr 2024 sieht vor, dass maximal 1/3 eines Strandes mit Liegestühlen zur kommerziellen Nutzung belegt sein darf. Das ist aber bisher schwer zu kontrollieren.
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10: Ganz nett heute in Leipzig Stadt und Land. Sonne scheint, auch ein paar dickere Wolken, bis zu 24 Grad heute. Nachts dann trocken bei 17 Grad. Morgen wieder Sonne und Wolken im Wechsel bei 29 Grad. Freitag dann viel Sonnenschein und richtig heiß, Ü30-Temperaturen. Am Sportforum und der Jahnallee kommt es wegen des Firmenlaufes zu mehrfachen Sperrungen zwischen Landauer Brücke und Zeppelinbrücke bis 23 Uhr. Und dadurch klemmt es auch schon auf der Merseburger Straße da 10 Minuten mehr einplanen als normal. Geblitzt wird am Schkeuditzer Kreuz in der Überfahrt von der A9 auf die A14 in Richtung Dresden in der 60er-Zone. Kommen Sie gut und sicher an.
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10: So, da kann der Feierabend kommen. Schnell noch was vorher ausdrucken. Oh, Achtung. Nie einem Drucker zeigen, dass man's eilig hat. Die Dinger riechen das.

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0: James Blunt hat seinen Sommerurlaub wohl schon hinter sich. Sommer, Sonne, Ibiza und schnell mal mit dem Bötchen zum Strandrestaurant geschippert. Jetzt habe ich Urlaubssehnsucht. Sie auch?
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0: Da hilft eine gute Dosis Sommermusik von Shakira. Davor alle Farben, sehr sommerlich, Baby Goodbye. Gleich nachdem wir gemeinsam auf den Berufsverkehr geschaut haben.
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0: Ganz nettes Laufwetter heute bei uns in Leipzig Stadt und Land, bis zu 24 Grad und es bleibt trocken. Nachts dann auch trocken bei 17 Grad, morgen dann richtig heiß. 29 Grad können es werden, dazu bleibt es trocken. Rechnen Sie durch den Firmenlauf zu zahlreichen Sperrungen zwischen dem Sportforum und der Jahnallee, zwischen Landauer Brücke und Zeppelinbrücke bis um 11. Dann haben wir Stau auf der B87 zwischen Gordemitz und Hohenticholnstraße. 10 Minuten Zeitverlust, Bahnschranke defekt zwischen Nahsdorf und der B175. Und wir haben Blitzer auf der Wurznerstraße stadtauswärts in Kleinpösner am Ortsausgang Richtung Seifertshain und am Schkeuditzer Kreuz in der Überfahrt auf die A14 Richtung Dresden.
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0: Kommen Sie gut und sicher mit uns durch den Feierabendverkehr nach Hause.
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0: Da musste ich heute Mittag schon lachen, als mein lieber Kollege Daniel Pavel Waschbären Ratten im Plüschkostüm genannt hat. Ja, die sehen schon irgendwie knuffig aus, sind aber eine ganz schöne Plage, die immer mehr zunimmt bei uns. Sie vermehren sich zu stark und werden zunehmend gejagt. Was tun, wenn ein Waschbär Probleme macht? Sandra Kögel ist Vorsitzende vom Bundesverband Deutscher Tierrettungen und sie ist der Auffassung, dass einfach mehr Waschbären abschießen nicht der richtige Weg ist.
1: Ja, aus Sicht der Tierrettung zeigen die Erfahrungen der letzten Jahrzehnte, dass ein reiner Abschuss von Waschbären keine nachhaltige Lösung darstellt. Trotz stetig steigender Jagdstrecken wächst die Population in Deutschland weiter an. Fachleute weisen auch darauf hin, dass frei werdende Reviere schnell durch zuwandernde Tiere besetzt werden oder sich eben die Fortpflanzung innerhalb der Population erhöht.
0: Sie wollen lieber andere Wege gehen, wie zum Beispiel Kastration.
1: Gerade bei sozial lebenden Waschbären, kann die Kastration eben ranghoher Tiere dazu beitragen, den Fortpflanzungsdruck innerhalb einer Gruppe zu senken, ohne die sozialen Strukturen zu zerstören.
0: Vielen Dank an Sandra Kögel von der Tierrettung, wenn man das so hört. Ganz ehrlich, wenn ich Waschbär wäre, ich wäre auch eher dankbar für ein Leben ohne neuen Nachwuchs im Vergleich zum Abschuss.

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2: Oh, hör auf.
1: Es gibt ja in Sachsen noch Häuser, die autonom sind, was Abwasser und so weiter
2: die betrifft. Eine vollbiologische Kleinkläranlage
1: richtig,
2: haben,
1: genau.
2: So heißt das.
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2: genau.
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2: Genau, das Problem ist, irgendein Überlauf ist verstopft, keine Ahnung.
1: Oha.
2: Und du kannst ja in diese Grube nicht rein, wenn die voll ist. 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Das Problem ist, dieses Auto war wohl voll und musste zweimal fahren.
1: Nee.
2: Und da, ja.
1: Was machst du denn?
2: Und diese Abwasserfirma, die Jungs, die da rein sind, einmal im halben Jahr musste die auch warten. Und der Kollege hat festgestellt, dass er da gar nicht reinpasst. 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
1: Jetzt muss ein dünnerer
2: jetzt
1: kommen.
2: Passt der, ich weiß nicht, ich will heute gar nicht nach Hause.
1: Oh Gott.
2: Ich weiß nicht, ob ich da jetzt reinklettern
1: soll. Da muss wirklich einer reinklettern?
2: Klar, sonst siehst du ja nicht, was da drin Phase ist. Und das ist ja aber nicht so groß und jetzt
1: passt
2: der
1: uns
2: nicht
1: rein. Nie wieder über unseren Job meckern. 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
2: ich will schon, aber
1: schon Berufe.
2: Du bist doch so schmal. Na komm, du bist doch sogar schmaler als ich.
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2: Mit Stella Störmer, schönen guten Tag. In weniger als einer Stunde geht es los. Dann startet der 22. Firmenlauf in Leipzig. 22.000 Teilnehmer aus gut 1.000 Unternehmen werden dabei sein. Und auch wir von Radio Leipzig sind mit einem Team vor Ort. Florentin Oesterle, wie ist der aktuelle Stand?
3: Die Laufschuhe sind geschnürt, naja, zumindest bei fast allen. Martin schlüpft gleich noch in sein Sportoutfit. Einige sind noch dabei, unser riesiges Radio aufzubauen, was wir gleich wieder mit uns mitschieben werden. Die anderen machen sich schon warm, stretchen und dehnen sich ein wenig. Ansonsten füllt es sich hier auf der Festwiese, hier ist schon richtig was los. Für uns geht es dann um 18 Uhr in die Spur und da steht dann unserem Sieg nichts mehr im Wege.
2: Wir drücken natürlich allen Teams die Daumen, ganz besonders unserem eigenen. Ein Serienbrandstifter ist vom Landgericht Leipzig zu einer Haftstrafe von 6 Jahren und 3 Monaten verurteilt worden. Der 35-Jährige hat letztes Jahr mindestens 12 Brände in Kellern von Mehrfamilienhäusern in Grünau gelegt. Mehrere Menschen sind dabei verletzt worden. Dazu entstand ein Schaden von rund 2,5 Millionen Euro. Der Mann gab vor Gericht alles zu. In die Keller sei er wegen seiner Drogensucht eingebrochen. Danach habe er Feuer gelegt, um seine Spuren zu verwischen. Es ist klein, extrem niedlich und das erste Jungtier dieser Art im Zoo Leipzig überhaupt. Bei den sogenannten Südpudus hat es Nachwuchs gegeben. Darüber hat der Zoo Leipzig heute informiert. Südpudus sind eine kleine Hirschtierart aus Südamerika. Das Elternpärchen war erst vor 2 Jahren nach Leipzig gekommen. Nachwuchs gab es auch bei den Giraffen. Die 8-jährige Sipive hat in der Nacht zu Dienstag ein gesundes, männliches Jungtier zur Welt gebracht. Der große Kleine lag am Morgen bereits trockengeleckt neben der Mama im Stall. Die EU-Abschieberegeln werden deutlich verschärft. Das Parlament in Straßburg stimmte der sogenannten Rückführungsverordnung zu. Kern des Gesetzes sind spezielle Abschiebezentren. Dorthin sollen abgelehnte Asylbewerber gebracht werden, die aus verschiedenen Gründen nicht in ihre Heimatländer abgeschoben werden können. Wo solche Zentren entstehen könnten, ist bisher nicht klar. Zwei der bekanntesten deutschen Spielzeugmarken tun sich zusammen. Der Spielehersteller Ravensburger übernimmt die Plüschtierfirma Steif. Über den Kaufpreis ist noch nichts bekannt. Die Spielwarenbranche ist im Umbruch. Viele deutsche Hersteller schreiben rote Zahlen und schließen sich deswegen mit anderen Firmen zusammen.
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5: Sieht ganz freundlich aus bei uns in Leipzig Stadt und Land und es bleibt trocken bei bis zu 24 Grad. Schönes Laufwetter für den Firmenlauf. Die Nacht dann trocken bei 17 Grad. Morgen Sonne und Wolken im Wechsel bei 29 Grad. Es gibt Stau auf der A38 Leipzig Richtung Halle zwischen Dreikale Süd und Schafstedt. Eine Viertelstunde Zeitverlust. Aus Richtung Halle kommen zwischen Leipzig Südost und Dreikpartenaue Fahrzeugteile auf der Fahrbahn. Im Stadtgebiet kommt es rund ums Sportforum und auch auf der Jahnallee zu Sperrungen durch den Firmenlauf und Blitzer. Auf der Treskowstraße, auf der Wurznerstraße und in Kleinpösner am Ortsausgang Richtung Seifertheim und am Schkeuditzer Kreuz in der Überfahrt von der A9 auf die A14 Richtung Dresden.
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5: Immer an ihrer Seite auf der Fahrt nach Hause, vielleicht auch noch mit dem kurzen Zwischenstopp am Supermarkt, um mal noch schnell die Vorräte zu ergänzen. Ich war gestern einkaufen, ich habe nur Sachen eingeholt, die nicht mit Fußball beworben werden. Zum Abendbrot gab es dann Frühlingszwiebeln mit Olivenöl.

0: Vorsicht auf der A4 Chemnitz Richtung Dresden. Zwischen Frankenberg und Berbersdorf liegen Reifenteile auf der Fahrbahn.
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2: Wir springen zurück ins späte 19. Jahrhundert. In den Städten entstanden damals immer größere Gasleitungsnetze. Ich habe mich mit Marco Weber getroffen. Er macht die Führungen durch das Gasometer Leipzig und hat mir von den Tücken dieser damaligen Technik erzählt.
3: Dann war das Problem, dass beschädigte Gasleitungen natürlich einerseits ein wirtschaftlicher Verlust waren und es war gefährlich. Ne? Dadurch explodieren Kohlenmonoxid und so weiter. Und deshalb musste also kontrolliert werden, sind alle Leitungen noch dicht. Da gab es also einen Beruf, den sogenannten Gasriecher.
2: Also mir so, ich finde, Gasriecher klingt wie ein Name von einem Serienkiller. Ich finde das unfassbar geil, der Gasriecher.
3: Genau. Dort hat er dann Pflastersteine aus dem Straßenbelag genommen, hohle Stäbe eingedreht ins Erdreich und dann über so einen Riechtrichter, der am oberen Ende des Stabes war, hat er dann also nach dem Gas gerochen.
2: So hat es also funktioniert und weil das alles andere als gesund war, wurden die menschlichen Gasriecher in den 60er Jahren dann von Riechhunden ersetzt.
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0: toll, so klingt der Sommer. Die hartgesottenen Fußballfans erkennt man in diesen Tagen an ihren Augenringen. Die Spiele der WM laufen ja richtig spät. Zu spät auch für mich. Heute England-Kroatien. Damit Sie und ich nichts verpassen, bleibt unser Sportkollege Jens Umbreit lange auf. Und damit wir immer mitreden können, bringt er uns 5:30 auf den neuesten Stand.
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0: Ganz nettes Laufwetter für Leipzig, Stadt und Land. Es bleibt trocken, mehr als 24 Grad kriegen wir heute nicht mehr. Auch in der Nacht bleibt es trocken bei 17 Grad. Morgen Sonne und Wolken im Wechsel bei 29 Grad. Und am Freitag wird es richtig heiß. Im Stadtgebiet mit Behinderungen rechnen rund ums Sportforum und der Jahnallee zwischen Landauer Brücke und Zeppelinbrücke kommt es wegen des Leipziger Firmenlaufes immer wieder zu Sperrungen bis voraussichtlich 23 Uhr. Wir haben Stau auf der A38 Leipzig Richtung Halle zwischen dem Dreieck Halle Süd und Schafstedt. Viertelstunde extra. Blitzer auf der Treskowstraße, auf der Wurznerstraße stadtauswärts und am Ortsausgang Kleinpösner in Richtung Seifertshain. Kommen Sie gut an.
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0: Und mit Taylor Swift, die diesen Sommer zum Sommer der Plateausandale erklärt hat. Das ist mal ein Statement. Taylor ist ja schon ohne Absätze an die 1,80 groß. Ihr Verlobter, der Footballstar Travis Kelce, misst aber 1,96 ohne Absätze. Damit passt alles wieder bestens, oder?

0: macht Spaß zu hören. Gleich für noch mehr Spaß zurück in die 90er zu La Bouche. Und jetzt Jens Domreit für uns.
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2: Für Thomas Tuchel und England wird es am Abend erstmals ernst bei der Fußball-Weltmeisterschaft. Im Topspiel des Tages treffen die Three Lions ab 22 Uhr in Dallas auf Kroatien. Bereits zuvor ist Portugal gefordert. Das Team um Cristiano Ronaldo ist gegen die Demokratische Republik Kongo klarer Favorit. Für CR7 ist es bereits die 6. Weltmeisterschaft. In der Nacht folgen 2 weitere Partien. Ghana trifft auf Panama und WM-Neuling Usbekistan auf Kolumbien. Die deutsche Nationalmannschaft hat mit der Vorbereitung auf das 2. Gruppenspiel bei der WM begonnen. Aktuell trainiert die Mannschaft von Bundestrainer Julian Nagelsmann für die Partie am Samstag in Toronto gegen die Elfenbeinküste. Bei den Afrikanern ragt vor allem Jan Diamandé von RB Leipzig heraus. Kapitän Joshua Kimmich.
3: Ja, krasses Tempo. Er ist schon sehr, sehr schnell unterwegs. Tolle Entwicklung. Sehr, sehr guter Spieler. Es gibt aber noch andere Spieler, die sie haben. Dementsprechend müssen wir uns sehr, sehr gut vorbereiten.
2: Gibt es im zweiten Spiel den 2. Sieg für Deutschland, würde man bereits vorzeitig die K.O.-Runde erreichen. Eintracht Frankfurt kann weiter mit Sportvorstand Markus Krösche planen. Der 45-Jährige wird nicht zur AC Mailand wechseln, bleibt in Hessen erhalten. Krösche besitzt in Frankfurt noch einen Vertrag bis 2028 und hatte zuletzt betont, dass er sich der Aufgaben beim Bundesligisten weiter verpflichtet fühlt.
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13: Mit Stella Stürmer. Ein kurzer Anruf und zack waren 20.000 Euro weg. In Rakwitz bei Delitzsch ist eine 40-Jährige auf einen besonders raffinierten Betrug hereingefallen. Florentin Oesterle berichtet.
14: Ein Unbekannter gab sich am Telefon als Sicherheitsmitarbeiter ihrer Bank aus und warnte vor einem angeblichen Hackerangriff auf ihr Online-Konto. Um ihr Geld zu schützen, sollte sie es auf ein Tagesgeldkonto überweisen. Nach einem langen Gespräch tat sie dann genau das. Erst nach dem Telefonat merkte die Frau, dass sie auf einen Betrug hereingefallen war und ging zur Polizei.
13: Leipzig lädt ab heute zum 3. deutsch-französischen Wirtschaftskongress. Gastgeber sind die Sächsische Staatskanzlei, die IHK zu Leipzig und der deutsch-französische Wirtschaftsclub Mitteldeutschland. Vertreter von Unternehmen, Politik und Forschung wollen bis Freitag über Herausforderungen und Chancen der europäischen Transformation diskutieren. Die verschiedenen Überfahrten von A38 und A72 am Kreuz Leipzig Süd werden heute Abend voll gesperrt, und zwar von 18 bis 21 Uhr. Grund dafür sind Vermessungen, wie die zuständige Autobahngesellschaft mitgeteilt hat. Für die 3 Stunden werden Umleitungen ausgeschildert, heißt es. Das Europaparlament hat neue Regeln für gentechnisch veränderte Lebensmittel beschlossen. Bestimmte Produkte dürfen künftig ohne spezielle Kennzeichnung in Supermärkten verkauft werden und auch die bisher vorgeschriebene Umweltprüfung vor der Zulassung fällt weg. Befürworter erhoffen sich dadurch neue Sorten, die besser mit Dürren zurechtkommen oder weniger Dünger brauchen. Kritiker warnen dagegen, dass sich genveränderte Pflanzen durch Wind auch auf anderen Äckern ausbreiten könnten. Mogelpackung oder nicht? Der Streit um die Milka-Schokolade geht weiter. Hersteller Mondelez hat Berufung gegen ein Urteil des Landgerichts Bremen eingelegt. Jetzt muss das hanseatische Oberlandesgericht entscheiden. Hintergrund: Viele Milka-Tafeln wiegen nur noch 90 statt 100 Gramm. Die Verpackung hat sich aber kaum verändert. Ab dem Abend greifen auch die letzten Nationen ins WM-Geschehen in den USA, Kanada und Mexiko ein. Portugals Fußballer treffen um 19 Uhr unserer Zeit auf die Demokratische Republik Kongo. England bestreitet sein erstes Gruppenspiel ab 22 Uhr gegen Kroatien. In der Nacht spielen dann ab 1 Uhr noch Ghana und Panama gegeneinander und Usbekistan und Kolumbien treffen ab 4 Uhr morgens unserer Zeit aufeinander.
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15: Ganz nett geht der Tag in Leipzig Stadt und Land zu Ende. Es bleibt trocken und es bleibt angenehm warm. Nachts dann Tiefstwerte bei 17 Grad, auch da bleibt es trocken. Morgen Sonne und Wolken im Wechsel bis zu 29 Grad. Freitag dann schon über 30 Grad bei den Temperaturen, viel Sonnenschein. Samstag auch sehr heiß, da kann es dann einzelne Schauer geben. Rund ums Sportforum und auch zur Jahnallee gibt es Sperrungen wegen des Leipziger Firmenlaufes zwischen Landauer Brücke und Zeppelinbrücke bis heute Abend um 11. Dann haben wir Blitzer in Gohlis auf der Treskowstraße in der 30er-Zone und am Ortsausgang Kleinpösner in Richtung Seifertshain.
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15: In Hamburg treffen sich aktuell die Innenminister der Länder, um sich über aktuelle Probleme auszutauschen. Und da sieht man die typischen Bilder. Schwarze Limousinen, Polizisten, Männer in Anzügen, die an Journalisten vorbeischleichen. Warum mein Kollege Sven Günther das für völlig überflüssig hält, hören Sie bei uns kurz nach 6. 60 Sekunden Klartext.

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1: Bibi Rexha, New Religion.
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0: Das klingt, glaube ich, schon mal da gewesen. Stimmt, Faithless, das war in den 90ern. Jetzt ist das Ganze mit Baby Rexha nochmal neu aufgepeppt worden für die 20er Jahre und ist fast wieder wie neu.
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2: Hochmut ist für Christen eine Todsünde. Und auch im Weltlichen sollte klar sein, dass Eitelkeit keine Eigenschaft ist, mit der man glänzen sollte. Aber wie das mit Sünden ebenso ist, wer ist schon gefeit davor? Das sieht man wieder an unseren Innenministern. Die treffen sich heute zur Konferenz in Hamburg, werden in Limousinen zum Kongresscenter gekarrt, übernachten in feinen Hotels, bekommen exzellentes Catering und werden von einem gigantischen Polizeiaufgebot geschützt. Da schnappen die Kosten schnell in einen hohen sechsstelligen Bereich. Das könnte man sich sparen. Denn auf der Tagesordnung stehen Dinge, über die man auch

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7: Ganz freundliches Firmenlaufwetter bei uns in der Stadt bei angenehmen Temperaturen. Es bleibt trocken, auch in der Nacht. Die Temperaturen gehen runter auf 17 Grad. Morgen Sonne und Wolken im Wechsel bis zu 29 Grad. Freitag dann schon über 33 Grad. Auch am Samstag wird es richtig heiß und dann kann es einzelne Schauer geben. Im Stadtverkehr gibt es Probleme rund ums Sportforum und auch rund um die Jahnallee. Sperrungen wegen des Leipziger Firmenlaufes zwischen Landauer Brücke und der Zeppelinbrücke. Bis 23 Uhr wird das gehen. Und ein Blitzer steht in Gohlis auf der Treskowstraße in der 30er-Zone. Staus und Blitzer gerne melden, kostenlos an die 03x800 und die 4.
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7: Einen schönen Mittwochabend mit einer flotten Musik. 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Kato. 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
2: Stars und Sternchen erzählen uns ihre Geschichten über Künstler und Songs, die sie beeinflusst haben oder an die sie ganz besondere Erinnerungen haben. Heute mit Álvaro Soler. Der kommt ja im Sommer zu uns nach Sachsen am 31. Juli zum Sommer-Open-Air in der Dresdner Jungen Garde. Eine der schönsten Open-Air-Bühnen hier bei uns im Freistaat. Da freust du dich drauf, oder?
3: Wenn man eben in so eine tolle Kulisse geht, wo die Bäume so schön sind, wo die Natur einfach da ist, das sich praktisch einfach schon umarmt, die Leute auch in so einer Amphitheaterposition sind, es ist einfach Sonnenuntergang manchmal sogar. Also es kann manchmal nicht besser sein. Und da braucht man auch nicht viele Effekte, viel Feuer, viel Kanonen, Konfetti, was auch immer. Ich finde, wenn die Stimmung da super ist, dann ist alles andere einfach sogar zu viel. Also das ist echt magisch, Open Air. Deswegen mag ich das sehr, weil ich finde, less is more immer. Und es macht einfach sehr viel Spaß, wenn die Leute auch schon so gut drauf sind.
2: Zu deinem besonderen Musikmoment, der hat auch mit einem Konzertbesuch zu tun.
3: Es gibt gerade eine Künstlerin, die ich sehr oft höre, weil ich auch letztens bei ihrem Konzert war in Milan. Das ist Olivia Dean, die ist auch gerade ziemlich bekannt geworden. Und sie ist einfach unfassbar. Sie ist gefühlt so wie eine neue Whitney Houston mit dieser Eleganz. Und sie singt eigentlich, also für Leute, die sie nicht kennen, sie singt eigentlich R&B. Mit diesem R&B-Gefühl, das ist leider ein bisschen weggegangen. Und jetzt kommt es ein bisschen zurück, habe ich das Gefühl.
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4: Mit Stella Stürmer. Schrecklicher Unfall im Leipziger Nordosten. Ein Arzneimitteltransporter hat am Nachmittag an einer Ampel in Thekla eine Frau mit ihrem Kind erfasst. Beide kamen schwer verletzt ins Krankenhaus. Passiert ist der Unfall laut Polizei gegen 14 Uhr. Der Transporterfahrer war auf der Taucher Straße stadtauswärts unterwegs. An der Kreuzung Kleutner Straße habe er offenbar eine rote Ampel überfahren, sagte uns ein Sprecher auf Anfrage. Auf Bildern ist zu sehen, dass der Transporter nicht beschädigt ist, allerdings auch erst etwa 20 Meter nach der Ampel zum Stehen kam. RB Leipzig und Cheftrainer Ole Werner gehen getrennte Wege. Das hat der Bundesligist am Abend offiziell bestätigt. Werner war seit einem Jahr Chefcoach. Sein Vertrag würde eigentlich noch bis kommendes Jahr gelten. Die Trennung hatte sich in den letzten Wochen bereits angekündigt. Die sportliche RB-Chefetage sei mit den Leistungen und dem Spielstil nicht zufrieden, hieß es. Auch das Verhältnis von Werner und RB-Sportchef Jürgen Klopp soll abgekühlt gewesen sein. Als Nachfolger wird der 45-jährige Argentinier Martin de Michelis von RCD Mallorca gehandelt. Mittendrin, das sind gerade 22.000 Teilnehmer beim diesjährigen Leipziger Firmenlauf, an dem auch wir von Radio Leipzig mit einem riesigen Radio dabei sind. Unser Sportreporter Florentin Oesterle ist natürlich auch mit dabei. Wie ist es?
5: Mittlerweile sind wir auf der Strecke. Wir waren ja dabei bei der zweiten Startwelle von 7 pro Welle. Ich würde jetzt mal schätzen, sind ja immer über 3.000 Teilnehmer dabei. Die Strecke ist demzufolge richtig voll, aber es macht trotzdem Spaß. Wir schieben hier unser Riesenradio durch die Kante und unterhalten die Leute. Und wir werden zwar von vielen überholt, dafür sorgen wir für gute Laune. Deswegen beste Stimmung hier beim 22. Leipziger Firmenlauf.
4: Na dann, weiterhin viel Erfolg und allen Teilnehmern alles Gute. Die G7-Staaten wollen Kinder und Jugendliche im Internet besser schützen. Darauf haben sich die Staats- und Regierungschefs bei ihrem Treffen im französischen Evian verständigt. In der Erklärung dazu fordern sie von Plattformbetreibern wirksamere Alterskontrollen und ein konsequentes Vorgehen gegen sexuellen Missbrauch und Deepfakes. Auch suchtfördernde Funktionen sollen eingeschränkt werden. Eine Entscheidung gab es auch gegen höhere Tabaksteuern in der EU. Entsprechende Pläne haben die Abgeordneten mehrheitlich abgelehnt. Die EU-Kommission wollte die europäische Mindeststeuer auf Zigaretten und Tabak anheben und auch auf E-Zigaretten ausweiten.
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7: In der Nacht wolkig, örtlich etwas Regen. Tiefstemperaturen zwischen 16 und 13 Grad. Morgen heiter bis wolkig, überwiegend trocken, teilweise auch windig, bis 30 Grad. Und übermorgen erst freundlich, im Laufe des Tages sind einzelne Schauer und Gewitter möglich, bis 32 Grad. A4 Chemnitz Richtung Dresden, Reifenteile zwischen Frankenberg und Hainichen und im weiteren Verlauf für Dresden-Hellerau Gegenstände auf der Fahrbahn. In Dresden Unfall auf der Walterstraße Höhe Hamburger Straße und Firmenläufe, dadurch Straßensperrungen in Bautzen, in Leipzig rund um die Red Bull Arena und in Dresden zwischen Postplatz und Rudolf-Harbig-Stadion. Geblitzt wird auf der B173 zwischen Niederwieser und Flöha, B180 von Brunlos Richtung Stolberg kurz vor der Abfahrt Aue und in Kleinpösner auf der Dorfstraße.
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2: In der Nacht wolkig, örtlich etwas Regen, Tiefstemperaturen zwischen 16 und 13 Grad. Morgen heiter bis wolkig, überwiegend trocken, teilweise auch windig, bis 30 Grad. Und übermorgen erst freundlich, im Laufe des Tages sind einzelne Schauer und Gewitter möglich, bis 32 Grad. A9 Berlin Richtung Leipzig, Stau nach einem Unfall zwischen Bitterfeld-Wolfen und Halle. Und Firmenläufe, dadurch Straßensperrungen in Bautzen, in Leipzig rund um die Red Bull Arena und in Dresden zwischen Postplatz und Rudolf-Harbig-Stadion. Geblitzt wird in Chemnitz auf der Leipziger Straße stadteinwärts und in Kleinpösna auf der Dorfstraße.
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5: Mit Stella Stürmer, schönen guten Abend. Ein Arzneimitteltransporter hat am Nachmittag an einer Ampel in Thekla eine Frau mit ihrem Kind erfasst. Beide kamen schwer verletzt ins Krankenhaus. Passiert ist der Unfall laut Polizei gegen 14 Uhr. Der Transporterfahrer war auf der Taucher Straße stadtauswärts unterwegs. An der Kreuzung Kleudner Straße habe er offenbar eine rote Ampel überfahren, sagte uns ein Sprecher auf Anfrage. RB Leipzig und Cheftrainer Ole Werner gehen getrennte Wege. Das hat der Bundesligist am Abend offiziell bestätigt. Werner war seit einem Jahr Chefcoach. Sein Vertrag würde eigentlich noch bis kommendes Jahr gelten. Die Trennung hatte sich in den letzten Wochen bereits angekündigt. Die sportliche RB-Chefetage sei mit den Leistungen und dem Spielstil nicht zufrieden, hieß es. Als Nachfolger wird der 45-jährige Argentinier Martin de Michelis von RCD Mallorca gehandelt. In Rakwitz bei Delitzsch ist eine 40-Jährige auf einen besonders raffinierten Telefonbetrug hereingefallen. Florentin Oesterle berichtet zu dem Verlust von 20.000 Euro.
6: Ein Unbekannter gab sich am Telefon als Sicherheitsmitarbeiter ihrer Bank aus und warnte vor einem angeblichen Hackerangriff auf ihr Online-Konto. Um ihr Geld zu schützen, sollte sie es auf ein Tagesgeldkonto überweisen. Nach einem langen Gespräch tat sie dann genau das. Erst nach dem Telefonat merkte die Frau, dass sie auf einen Betrug hereingefallen war und ging zur Polizei.
7: Und jetzt weitere Nachrichten aus Deutschland und der Welt.
8: Ich bin Helen Martin. Wenn es um Digitalisierung geht, hinkt Deutschland im europaweiten Vergleich teilweise deutlich hinterher. Das zeigt ein Bericht der EU-Kommission. Besonders beim Glasfaserausbau und der 5G-Netzabdeckung habe Deutschland noch Nachholbedarf, heißt es da. Auch bei der Digitalisierung von Behörden gibt's noch Luft nach oben. Stark ist Deutschland laut dem Bericht dafür in den Bereichen Mikroelektronik und Quantentechnologien. Abgelehnte Asylbewerber sollen künftig in Rückkehrzentren in Drittstaaten untergebracht werden können. Diesem Vorhaben hat das Europaparlament zugestimmt. Tine Klimach erklärt das Ziel hinter diesen Return Hubs.
9: In die geplanten Abschiebezentren außerhalb der EU sollen Ausreisepflichtige kommen, die nicht in ihre Herkunftsländer zurückgebracht werden können, etwa weil das Heimatland sich weigert, sie zurückzunehmen. Unbegleitete Minderjährige sollen dahin nicht abgeschoben werden, Familien mit Kindern dagegen schon. Noch ist unklar, welche Länder bereit wären, diese Zentren einzurichten. Laut Bundesinnenminister Dobrindt sollen noch in diesem Jahr Vereinbarungen getroffen werden.
8: Arbeit, Familie, Geldsorgen. Jeder Fünfte in Deutschland fühlt sich besonders gestresst. Das ist bei einer Auswertung des Robert-Koch-Instituts rausgekommen. Da heißt es, dass vor allem Frauen, Menschen zwischen 18 und 64 Jahren und Menschen mit geringem Bildungsabschluss betroffen sind. Wenn es um die Stressbewältigung geht, dann ist laut dem RKI die häufigste Strategie das aktive Problemlösen. Mogelpackung oder nicht? Der Streit um die Milka-Schokolade geht weiter. Hersteller Mondelez hat Berufung gegen ein Urteil des Landgerichts Bremen eingelegt. Jetzt muss das hanseatische Oberlandesgericht entscheiden. Hintergrund: Viele Milka-Tafeln wiegen nur noch 90 statt 100 Gramm. Die Verpackung hat sich aber kaum verändert. Die Verbraucherzentrale Hamburg hatte deshalb geklagt und Recht bekommen.
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10: In der Nacht wolkig, örtlich etwas Regen. Tiefstemperaturen zwischen 16 und 13 Grad. Morgen heiter bis wolkig, überwiegend trocken, teilweise auch windig, bis 30 Grad. Und übermorgen erst freundlich, im Laufe des Tages sind einzelne Schauer und Gewitter möglich, bis 32 Grad. Ein Unfall auf der S242 zwischen Stürmtal und der A38 Auffahrt Leipzig Südost. Und Firmenläufe, dadurch Straßensperrungen in Bautzen, in Leipzig rund um die Red Bull Arena und in Dresden zwischen Postplatz und Rudolf-Harbig-Stadion. Geblitzt wird in Chemnitz auf der Leipziger Straße Ecke Glauchauer Straße stadteinwärts und in Brettnich in der Kurve Richtung Autobahnauffahrt Ohorn.
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2: In der Nacht wolkig, örtlich etwas Regen. Tiefstemperaturen zwischen 16 und 13 Grad. Morgen heiter bis wolkig, überwiegend trocken, teilweise auch windig, bis 30 Grad. Und übermorgen erst freundlich, im Laufe des Tages sind einzelne Schauer und Gewitter möglich, bis 32 Grad. Ein Unfall auf der S242 zwischen Stürmtal und der A38-Auffahrt Leipzig-Südost. Dann sind Straßen gesperrt wegen der Firmenläufe in Leipzig, Dresden und Bautzen. Und geblitzt wird in Chemnitz auf der Leipziger Straße stadteinwärts und in Brettnich in der Kurve Richtung Autobahnauffahrt Ohorn.
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1: Haben Sie eigentlich den Durchblick? Was ist richtig oder falsch, wahr oder eine Lüge? Und das ist manchmal gar nicht so leicht zu beantworten, vor allem wenn wir uns durch Social Media scrollen. Und dabei habe ich manchmal das Gefühl, dass mir nicht das Handy in der Hand, sondern eher das Handy uns in der Hand hat. Es beeinflusst und je nachdem, was wir sehen, bekommen wir gute oder schlechte Laune. Sehen die Dinge positiv oder halt auch negativ. Die Frage, die ich mir in letzter Zeit immer öfter stelle, verpassen wir damit nicht unser eigenes Leben? Warum machen wir uns denn so abhängig? Warum bilden wir nicht mehr unsere eigene Meinung? Und warum brauchen wir so viel Bestätigung? Warum bleiben wir trotzdem am Handy hängen und fühlen uns danach schlecht, weil wir vielleicht nicht so erfolgreich, schlank, liebenswürdig oder reich sind? Warum können wir das nicht ausblenden? Gott hat uns erschaffen, damit wir etwas Eigenes auf die Beine stellen, damit wir eigene Ideen entwickeln, etwas bewegen und nicht abgucken. Wir sollten also wieder unabhängiger werden. Es gibt eine Bewegung, die nennt sich Hands-Free, also die Hände frei haben, das Handy beiseite legen und vielleicht Zeit mit unseren Lieben genießen. Das wäre ein guter Anfang. Und wenn ich dann meinen Mann, mein Kind, meine Eltern anschaue, sie frage, was sie bewegt, zuhöre und nachfrage, ja dann könnte es passieren, dass wir wieder mehr Durchblick haben.
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4: Mit Stella Störmer, schönen guten Abend. Ein Serienbrandstifter ist vom Landgericht Leipzig zu einer Haftstrafe von 6 Jahren und 3 Monaten verurteilt worden. Der 35-Jährige hat letztes Jahr mindestens 12 Brände in Kellern von Mehrfamilienhäusern in Grünau gelegt. Mehrere Menschen sind dabei verletzt worden. Dazu entstand ein Schaden von rund 2,5 Millionen Euro. Der Mann gab vor Gericht alles zu. In die Keller sei er wegen seiner Drogensucht eingebrochen. Danach habe er Feuer gelegt, um seine Spuren zu verwischen. Nach 2,5 Jahren Bauzeit ist Deutschlands größte Solarthermieanlage südwestlich von Leipzig fertig. Sie ist 6,5 Hektar groß und heute in Betrieb gegangen. Laut Stadtwerkesprecher Peter Krupsch soll sie einen Teil des täglichen Fernwärmebedarfs der Messestadt decken.
5: Übers Jahr sind es nur 2%, aber im Sommer schon 20%. Und es ist ein Schritt auf dem Weg zur klimaneutralen Fernwärmezukunft dieser Stadt. Alle, die Fernwärme von den Leipziger Stadtwerken beziehen, profitieren davon.
4: Die Bahnstrecke Leipzig-Chemnitz wird wohl nicht so stark ausgebaut wie ursprünglich geplant. Bahn und sächsisches Infrastrukturministerium haben Abstriche eingeräumt. Zwischen Geithain und Leipzig sollen nur 24 von 44 Kilometern zweigleisig werden. Zugleich steigen die Kosten auf rund 1,3 Milliarden Euro. Aus dem Strukturwandelprogramm des Bundes stehen aber nur knapp 500 Millionen Euro bereit. Deshalb will der Freistaat mehr Geld fordern.
3: Und jetzt weitere Nachrichten aus Deutschland und der Welt.
6: Ich bin Helen Martin. Am letzten Tag ihres Gipfeltreffens im französischen Evian haben sich die G7-Staaten in einer Reihe von Punkten geeinigt. Dazu gehören zum Beispiel gemeinsame Positionen zum Konflikt im Nahen Osten und zum Ukraine-Krieg. Kanzler Merz und Frankreichs Präsident Macron haben den Gipfel als Erfolg bezeichnet. Michael Evers berichtet aus Evian.
7: Wenn die Gipfeleuphorie verflogen ist, muss sich aber erst noch zeigen, ob die in Evian gefundene Einigkeit hält. Kommen Europäer und die USA auf dem Weg zu einer Friedenslösung für die Ukraine voran? Und hält die Abmachung mit dem Iran, sodass Amerikaner und Europäer die Straße von Hormuz wieder sicher befahrbar machen können und die Wirtschaft wieder in Schwung kommt?
6: Das Europaparlament hat neue Regeln für gentechnisch veränderte Lebensmittel beschlossen. Bestimmte Produkte dürfen künftig ohne spezielle Kennzeichnung in Supermärkten verkauft werden. Und auch die bisher vorgeschriebene Umweltprüfung vor der Zulassung fällt weg. Befürworter erhoffen sich dadurch neue Sorten, die besser mit Dürren zurechtkommen oder weniger Dünger brauchen. Bar oder mit Karte? Diese Frage wird immer öfter mit Karte beantwortet. Letztes Jahr haben die Menschen in Deutschland an Ladenkassen in 55% der Fälle bargeldlos bezahlt, also mit einer Debitkarte, per Smartphone oder Smartwatch. 45% der Zahlungen wurden aber immer noch bar getätigt, ein im Vergleich zu anderen europäischen Ländern hoher Wert. Champions League erreicht, Umbruch gemeistert. Obwohl Ole Werner alle Ziele mit Fußball-Bundesligist Leipzig erreicht hat, trennt sich RB nach nur einem Jahr von ihm als Chefcoach. Intern soll es schon länger Zweifel an ihm gegeben haben. Nachfolger soll nach übereinstimmenden Medienberichten der Argentinier Martin De Michelis werden.
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8: In der Nacht wolkig, örtlich etwas Regen. Tiefstemperaturen zwischen 16 und 13 Grad. Morgen heiter bis wolkig, überwiegend trocken, teilweise auch windig, bis 30 Grad. Und übermorgen erst freundlich, im Laufe des Tages sind einzelne Schauer und Gewitter möglich, bis 32 Grad. Es sind Straßen gesperrt wegen der Firmenläufe in Leipzig, Dresden und Bautzen. Und geblitzt wird in Chemnitz auf dem Südring und auf der B2 Höhe Mackleberg.
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2: In der Nacht wolkig, örtlich etwas Regen. Tiefstemperaturen zwischen 16 und 13 Grad. Morgen heiter bis wolkig, überwiegend trocken, teilweise auch windig, bis 30 Grad. Und übermorgen erst freundlich, im Laufe des Tages sind einzelne Schauer und Gewitter möglich, bis 32 Grad. Es sind Straßen gesperrt wegen der Firmenläufe in Leipzig, Dresden und Bautzen. Und geblitzt wird in Chemnitz auf dem Südring und auf der B2 Höhe Markkleeberg.
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5: Mit Stella Stürmer, schönen guten Abend. Ein Arzneimitteltransporter hat am Nachmittag an einer Ampel in Thekla eine Frau mit ihrem Kind erfasst. Beide kamen schwer verletzt ins Krankenhaus. Passiert ist der Unfall laut Polizei gegen 14 Uhr. Der Transporterfahrer war auf der Taucher Straße stadtauswärts unterwegs. An der Kreuzung Kleudner Straße habe er offenbar eine rote Ampel überfahren, sagte uns ein Sprecher auf Anfrage. RB Leipzig und Cheftrainer Ole Werner gehen getrennte Wege. Das hat der Bundesligist am Abend offiziell bestätigt. Werner war seit einem Jahr Chefcoach. Sein Vertrag würde eigentlich noch bis kommendes Jahr gelten. Die Trennung hatte sich in den letzten Wochen bereits angekündigt. Die sportliche RB-Chefetage sei mit den Leistungen und dem Spielstil nicht zufrieden, hieß es. Als Nachfolger wird der 45-jährige Argentinier Martin de Michelis von RCD Mallorca gehandelt. In Rakwitz bei Delitz ist eine 40-Jährige auf einen besonders raffinierten Telefonbetrug hereingefallen. Florentin Österle berichtet zu dem Verlust von 20.000 Euro.
6: Ein Unbekannter gab sich am Telefon als Sicherheitsmitarbeiter ihrer Bank aus und warnte vor einem angeblichen Hackerangriff auf ihr Online-Konto. Um ihr Geld zu schützen, sollte sie es auf ein Tagesgeldkonto überweisen. Nach einem langen Gespräch tat sie dann genau das. Erst nach dem Telefonat merkte die Frau, dass sie auf einen Betrug hereingefallen war und ging zur Polizei.
3: Und jetzt weitere Nachrichten aus Deutschland und der Welt.
7: Ich bin Moritz Einzel. Große Überraschung bei der Fußball-WM. Portugal hat zum Auftakt einen Sieg verpasst. Gegen die Demokratische Republik Kongo kam das Team um Cristiano Ronaldo nicht über ein 1:1 hinaus. In diesen Minuten steigt die englische Nationalmannschaft ins Turnier ein. Die Mannschaft mit Bayern-Stürmer Harry Kane trifft auf Kroatien. Außerdem spielen Ghana gegen Panama ab 1 Uhr und Usbekistan gegen Kolumbien ab 4 Uhr früh. Deutschland soll bis 2029 besser gegen hybride Bedrohungen und Drohnenangriffe gewappnet sein. Mit diesem Ziel sind die Innenminister von Bund und Ländern heute in Hamburg in ihre Frühjahrskonferenz gestartet. Um das zu erreichen, soll ein Plan erarbeitet werden. Darin geht es unter anderem um den Schutz der Bevölkerung oder die Unterstützung der Bundeswehr im Verteidigungsfall. Auch die Gewalt rund um Fußballspiele sowie die Zukunft syrischer Geflüchteter in Deutschland wird Thema sein. Abgelehnte Asylbewerber sollen künftig in Rückkehrzentren in Drittstaaten untergebracht werden können. Diesem Vorhaben hat das Europaparlament zugestimmt. Tine Klimach erklärt das Ziel hinter diesen Return-Hubs.
8: In die geplanten Abschiebezentren außerhalb der EU sollen Ausreisepflichtige kommen, die nicht in ihre Herkunftsländer zurückgebracht werden können, etwa weil das Heimatland sich weigert, sie zurückzunehmen. Unbegleitete Minderjährige sollen dahin nicht abgeschoben werden, Familien mit Kindern dagegen schon. Noch ist unklar, welche Länder bereit wären, diese Zentren einzurichten. Laut Bundesinnenminister Dobrindt sollen noch in diesem Jahr Vereinbarungen getroffen werden.
7: Die Zahl der antisemitischen Vorfälle in Deutschland bleibt weiter hoch. Laut der Meldestelle RIAS wurden letztes Jahr rund 8.700 solcher Fälle registriert. Mehr als dreimal so viele wie vor dem Hamas-Terrorangriff auf Israel. Erfasst wurden körperliche Angriffe, aber auch Bedrohungen, Beleidigungen und Sachbeschädigungen.
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10: In der Nacht wolkig, örtlich etwas Regen. Tiefstemperaturen zwischen 16 und 13 Grad. Morgen heiter bis wolkig, überwiegend trocken, teilweise auch windig, bis 30 Grad. Und übermorgen erst freundlich, im Laufe des Tages sind einzelne Schauer und Gewitter möglich, bis 32 Grad.
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1: In der Nacht wolkig, örtlich etwas Regen. Tiefsttemperaturen zwischen 16 und 13 Grad. Morgen heiter bis wolkig, überwiegend trocken, teilweise auch windig, bis 30 Grad. Und übermorgen erst freundlich, im Laufe des Tages sind einzelne Schauer und Gewitter möglich, bis 32 Grad.
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2: Der Blick zur Fußball-Weltmeisterschaft. Das erste europäische Duell steht an in Nordamerika. England trifft auf Kroatien und die Engländer führen mit 1:0 durch ein Elfmeter-Tor. Von wem? Natürlich von Harry Kane. Aber erst im zweiten Versuch hat der Bayern-Stürmer verwandelt. Im ersten war er noch am kroatischen Keeper gescheitert. Der hatte sich aber zu früh bewegt von der Linie. Der Elfmeter wurde wiederholt. Dann war Kane erfolgreich und es heißt 1:0 für die Mannschaft von Trainer Thomas Tuchel.
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8: Mit Stella Störmer, schönen guten Abend. Ein Serienbrandstifter ist vom Landgericht Leipzig zu einer Haftstrafe von 6 Jahren und 3 Monaten verurteilt worden. Der 35-Jährige hat letztes Jahr mindestens 12 Brände in Kellern von Mehrfamilienhäusern in Grünau gelegt. Mehrere Menschen sind dabei verletzt worden. Dazu entstand ein Schaden von rund 2,5 Millionen Euro. Der Mann gab vor Gericht alles zu. In die Keller sei er wegen seiner Drogensucht eingebrochen. Danach habe er Feuer gelegt, um seine Spuren zu verwischen. Nach 2,5 Jahren Bauzeit ist Deutschlands größte Solarthermieanlage südwestlich von Leipzig fertig. Sie ist 6,5 Hektar groß und heute in Betrieb gegangen. Laut Stadtwerkesprecher Peter Krupsch soll sie einen Teil des täglichen Fernwärmebedarfs der Messestadt decken.
9: Übers Jahr sind es nur 2%, aber im Sommer schon 20%. Und es ist ein Schritt auf dem Weg zur klimaneutralen Fernwärmezukunft dieser Stadt. Alle, die Fernwärme von den Leipziger Stadtwerken beziehen, profitieren davon.
8: Die Bahnstrecke Leipzig-Chemnitz wird wohl nicht so stark ausgebaut wie ursprünglich geplant. Bahn und sächsisches Infrastrukturministerium haben Abstriche eingeräumt. Zwischen Geithain und Leipzig sollen nur 24 von 44 Kilometern zweigleisig werden. Zugleich steigen die Kosten auf rund 1,3 Milliarden Euro. Aus dem Strukturwandelprogramm des Bundes stehen aber nur knapp 500 Millionen Euro bereit. Deshalb will der Freistaat mehr Geld fordern.
7: Und jetzt weitere Nachrichten aus Deutschland und der Welt.
10: Ich bin Moritz Einzel. Mit Favorit Portugal hat in seinem ersten Spiel bei der Fußball-WM überraschend gepatzt. Das Team um Superstar Cristiano Ronaldo kam gegen die Mannschaft aus dem Kongo nicht über ein 1:1 hinaus. Nach dem Spiel England gegen Kroatien spielt heute Nacht noch Ghana gegen Panama. Anstoß ist um 1 Uhr. Und ab 4 Uhr morgens spielt Usbekistan gegen Kolumbien um Bayern-Spieler Luis Diaz. Im französischen Evian ist der G7-Gipfel zu Ende gegangen. Bundeskanzler Merz zeigte sich zufrieden. Es sei das erste Mal seit dem Amtsantritt von US-Präsident Trump, dass man eine gemeinsame Sprache zu den großen außen- und sicherheitspolitischen Fragen gefunden habe.
11: Die Unterstützung der Ukraine ist aus diesem Kreis heraus so stark wie selten zuvor. Alle G7-Partner werden ihren militärischen und ihren finanziellen Beitrag für die Ukraine verstärken. Und ebenso deutlich ist die Botschaft an Russland. Alle G7-Partner werden den Druck auf Moskau erhöhen, auch durch Sanktionen.
10: Auch Frankreichs Präsident Macron lobte die Übereinstimmung der G7. Es sei das erste Mal, dass man so klare Schlussfolgerungen ziehe. Bar oder mit Karte? Diese Frage wird immer öfter mit Karte beantwortet. Letztes Jahr haben die Menschen in Deutschland an Ladenkassen in 55% der Fälle bargeldlos bezahlt. Also mit einer Debitkarte per Smartphone oder Smartwatch. 45% der Zahlungen wurden aber immer noch bar getätigt. Ein im Vergleich zu anderen europäischen Ländern hoher Wert. Meistermatchball für die Basketballer des FC Bayern. Sie haben das dritte Spiel der Finalserie auswärts gegen Alba Berlin mit 91-83 gewonnen. Damit führen die Münchner in der Serie jetzt mit 2-1 und am Freitagabend können die Bayern mit einem weiteren Sieg die Meisterschaft perfekt machen.
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12: In der Nacht wolkig, örtlich etwas Regen. Tiefstemperaturen zwischen 16 und 13 Grad. Morgen heiter bis wolkig, überwiegend trocken, teilweise auch windig, bis 30 Grad. Und übermorgen erst freundlich, im Laufe des Tages sind einzelne Schauer und Gewitter möglich, bis 32 Grad.
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2: In der Nacht wolkig, örtlich etwas Regen, Tiefstemperaturen zwischen 16 und 13 Grad. Morgen heiter bis wolkig, überwiegend trocken, teilweise auch windig, bis 30 Grad. Und übermorgen erst freundlich, im Laufe des Tages sind einzelne Schauer und Gewitter möglich, bis 32 Grad.
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2: Feinste Fußballunterhaltung bei der Weltmeisterschaft, genauer gesagt in Dallas. Da gibt es das Spiel zwischen England und Kroatien. Bislang das beste Spiel dieser Weltmeisterschaft. Die Engländer führen aktuell Mitte der zweiten Halbzeit mit 3:2, gingen jeweils dreimal in Führung. Zwei Treffer durch Kane, einer durch Bellingham. Die Kroaten kamen zweimal zum Ausgleich, laufen jetzt erneut einem Rückstand hinterher. England die bessere Mannschaft, deshalb die verdiente Führung für das Team von Thomas Tuchel. 3:2 der Zwischenstand.
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1: Ich bin Moritz Einzel. Portugal hat bei der Fußball-WM in den USA, Mexiko und Kanada überraschend einen Auftaktsieg verpasst. Das Team rund um Superstar Cristiano Ronaldo kam gegen die Demokratische Republik Kongo nicht über ein 1:1 hinaus. Nach der Partie England gegen Kroatien treffen um 1 Uhr nachts noch Ghana und Panama aufeinander. Um 4 Uhr früh ist Anstoß zur Partie Usbekistan gegen Kolumbien. Danach haben dann alle 48 teilnehmenden Mannschaften einmal gespielt. Große Zufriedenheit bei Bundeskanzler Merz. Zum Abschluss des G7-Gipfels im französischen Evian hat er die neue Einigkeit mit US-Präsident Trump gelobt.
2: Es ist das erste Mal überhaupt seit dem Amtsantritt von Präsident Trump, dass wir bei einem G7-Gipfel eine gemeinsame Erklärung abgeben und eine gemeinsame Sprache finden zu den großen außen- und sicherheitspolitischen Fragen unserer Zeit. Das finde ich ist wirklich ein Erfolg.
1: Vereinbart wurden neue Sanktionen gegen Russland und neue Waffenlieferungen an die Ukraine. Die sächsischen Wälder haben erneut ein Gütesiegel bekommen, weil sie nach strengen Nachhaltigkeitskriterien bewirtschaftet werden. Der Freistaat hat zum 6. Mal in Folge das internationale PEFC-Zertifikat erhalten. Forststaatssekretär Ulrich Menke erhielt die Auszeichnung heute in Herrnhut bei Zittau. Mittlerweile werden knapp 2/3 der sächsischen Waldflächen nach diesen Standards gepflegt. Das sind 15% mehr als noch vor 10 Jahren. Die Basketballer des FC Bayern haben sich den ersten Matchball zur Meisterschaft geholt. Die Münchner gewannen das 3. Spiel der Finalserie bei Alba Berlin mit 91:83. In der Best-of-5-Serie führen die Bayern nun mit 2:1 und können am Freitag mit einem weiteren Erfolg in Berlin die 3. Meisterschaft in Serie perfekt machen.
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4: In der Nacht wolkig, örtlich etwas Regen. Tiefstemperaturen zwischen 16 und 13 Grad. Morgen heiter bis wolkig, überwiegend trocken, teilweise auch windig, bis 30 Grad. Und übermorgen erst freundlich, im Laufe des Tages sind einzelne Schauer und Gewitter möglich, bis 32 Grad.
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2: England hat ein dickes Ausrufezeichen gesetzt bei dieser Weltmeisterschaft. Der Weltmeister von 1966 gewinnt das Duell gegen den WM-Dritten der letzten Weltmeisterschaft. Gegen Kroatien mit 4:2. Halbzeit 1 ausgeglichen, da stand es 2:2. Die zweite Hälfte gehörte dann der Mannschaft von Trainer Thomas Tuchel. Und deshalb am Ende ein verdienter 4:2 Erfolg für die Engländer. Heute Nacht geht's weiter, da greifen die letzten vier Mannschaften bei dieser Weltmeisterschaft ins Turniergeschehen ein. Ab 1 Uhr die Partie Ghana gegen Panama und dann ab 4 Uhr Usbekistan gegen Kolumbien.
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1: Ich bin Moritz Einzel. Bei der Fußball-WM in den USA, Mexiko und Kanada hat England sein erstes Gruppenspiel gewonnen. Gegen Kroatien gab es einen 4:2-Erfolg. Zwei Tore erzielte Bayern-Stürmer Harry Kane, eins davon per Kopf nach einer Ecke. Und sein kroatischer Bayern-Teamkollege Josip Stanišić hatte es schon kommen sehen. Stanišić im ZDF.
2: Vor der Ecke, als er das Tor gemacht hat, habe ich gesagt, einer soll einfach nur Harry nehmen. Und weil ich wusste genau, so wie sie sich aufgestellt haben, dass drei Leute mich versuchen werden zu blocken und er halt frei zum Kopfball kommen wird. Und die Flanke kommt halt dann aber auch punktgenau und er macht ihn natürlich überragend.
1: Schon früher am Abend kam Portugal überraschend gegen die Demokratische Republik Kongo nicht über ein 1:1 hinaus. In diesen Minuten startet das Spiel Ghana gegen Panama und um 4 Uhr früh ist Anstoß der Partie Usbekistan gegen Kolumbien. Die G7-Staaten wollen Kinder und Jugendliche im Internet besser schützen. Darauf haben sich die Staats- und Regierungschefs bei ihrem Treffen im französischen Evian verständigt. In der Erklärung dazu fordern sie von Plattformbetreibern wirksamere Alterskontrollen und ein konsequentes Vorgehen gegen sexuellen Missbrauch und Deepfakes. Auch suchtfördernde Funktionen sollen eingeschränkt werden. Die Zahl der antisemitischen Vorfälle in Deutschland bleibt weiter hoch. Laut der Meldestelle RIAS wurden letztes Jahr rund 8.700 solcher Fälle registriert. Mehr als dreimal so viele wie vor dem Hamas-Terrorangriff auf Israel vom 7. Oktober 2023. Erfasst wurden körperliche Angriffe, aber auch Bedrohungen, Beleidigungen und Sachbeschädigungen. Sächsische Psychotherapeuten haben vor einem Praxissterben und dem Wegfall tausender Therapiestunden durch geplante Kürzungen der Bundesregierung gewarnt. Das Aktionsbündnis Psychotherapie befürchtet, dass durch die geplante Budgetierung Leistungen gedeckelt werden. Damit könnten ab Januar 2027 bundesweit rund 38% aller Therapiesitzungen wegfallen. In Sachsen gilt der Versorgungsgrad bereits aktuell als niedrig. Auf ein Erstgespräch warten Patienten 5 bis 10 Wochen, hieß es.
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3: Tiefsttemperaturen zwischen 16 und 13 Grad. Heute heiter bis wolkig, örtlich windig bis 30 Grad. Und morgen anfangs freundlich, im Laufe des Tages sind einzelne Schauer und Gewitter möglich, bis 32 Grad.
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1: Kygo, Khalid und Griffin. Save my love.
2: Save my love for somebody else.
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8: Ich bin Moritz Einzel. Englands Fußballer träumen vom ersten WM-Titel seit 60 Jahren. Immerhin ihr erstes Gruppenspiel haben sie schon mal gewonnen beim Turnier in den USA, Mexiko und Kanada. England besiegte Kroatien mit 4:2. Der Kroate Josip Stanišić vom FC Bayern nannte im ZDF Gründe für die Niederlage seines Teams.
9: Ganz einfach. Ich glaube, vorne haben sie einfach eine Riesenqualität und haben unsere Fehler heute ausgenutzt.
8: Schon am frühen Abend kam Portugal gegen die Demokratische Republik Kongo überraschend nicht über ein 1:1 hinaus. Nach dem Spiel Ghana gegen Panama trifft um 4 Uhr noch Usbekistan auf Kolumbien. Die USA und der Iran haben ihr Friedensabkommen digital unterzeichnet. Das bestätigten beide Seiten. Laut Iran wird es deshalb doch keine Unterzeichnungszeremonie in der Schweiz geben. US-Präsident Trump unterschrieb die Vereinbarung demnach bei einem Dinner mit Frankreichs Präsident Macron in Versailles. Sächsische Psychotherapeuten haben vor einem Praxissterben und dem Wegfall tausender Therapiestunden durch geplante Kürzungen der Bundesregierung gewarnt. Das Aktionsbündnis Psychotherapie befürchtet, dass durch die geplante Budgetierung Leistungen gedeckelt werden. Damit könnten ab Januar 2027 bundesweit rund 38% aller Therapiesitzungen wegfallen. In Sachsen gilt der Versorgungsgrad bereits aktuell als niedrig. Auf ein Erstgespräch warten Patienten 5 bis 10 Wochen, hieß es. Die Basketballer des FC Bayern haben das dritte Playoff-Spiel in der BBL bei Alba Berlin mit 91:83 gewonnen. Damit führen die Münchner in der Serie jetzt mit 2:1. Ein weiterer Sieg am Freitagabend und die Meisterschaft wäre perfekt.
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10: Tiefstemperaturen zwischen 16 und 13 Grad. Heute heiter bis wolkig, örtlich windig bis 30 Grad. Und morgen anfangs freundlich, im Laufe des Tages sind einzelne Schauer und Gewitter möglich, bis 32 Grad.
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